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1: Ich bin Hendrik Daum. Die Bundesregierung reagiert auf die immer größere Bedrohung durch Drohnen am Testflughafen des Deutschen Zentrums für Luft- und Raumfahrt in Kochstedt in Sachsen-Anhalt. Eröffnet sie heute eine Forschungseinrichtung für Drohnensicherheit. Hier sollen innovative Technologien entwickelt und erprobt werden. Mehr von Uli Reitinger.
2: Innenminister Dobrindt hatte die Eröffnung des neuen Technologiezentrums kurz nach dem Vorfall von Leipzig verkündet. Am Flughafen Leipzig-Halle war Anfang des Monats eine mit Sprengstoff und Zünder bestückte Drohne entdeckt worden. Das neue Zentrum soll helfen, dass die Airports und Sicherheitskräfte in Zukunft besser vorbereitet sind. Also dass sie zum Beispiel schnell erkennen, ist es ein Angriff oder die verwirrte Drohne eines Hobbyfotografen.
1: Im belgischen Naturschutzgebiet Hohes Venn kämpfen Feuerwehrleute weiter gegen die Brände. Aus dem deutschen Grenzgebiet hieß es am späten Abend, die Brandlinie sei mehr als 2 Kilometer entfernt. Ein Sprecher der Feuerwehr Monschau bezeichnete die Situation als relativ entspannt. Dennoch würden die Einsatzkräfte von Feuerwehr und THW die ganze Nacht über im Einsatz sein. Zuvor hatten etwa 30 Anwohner aus einem Ortsteil von Monschau ihre Wohnungen verlassen müssen. Sie können immer noch nicht zurück. US-Unterhändler Kushner hat mit Israels Ministerpräsident Netanyahu über den Gaza-Friedensplan beraten. Die israelische Seite sprach anschließend von konstruktiven Diskussionen. Demnach wurde die Einrichtung von 2 Arbeitsgruppen beschlossen. Eine von ihnen soll sich mit der Entwaffnung der radikal-islamischen Hamas beschäftigen. Die andere Arbeitsgruppe soll über die öffentliche Gesundheit in Gaza beraten, etwa über sauberes Trinkwasser und sanitäre Einrichtungen. Bayerns Haushalte stecken das meiste Geld ins Wohnen. Zahlen des Landesamts für Statistik zeigen, 2024 ist im Schnitt über ein Drittel der Konsumausgaben für Wohnen, Instandhaltung und Energie draufgegangen. Auf Platz 2 folgt der Verkehr. Also alles vom Autokauf über den Besuch an der Tankstelle bis hin zum ÖPNV-Ticket. Und Nahrungsmittel waren an dritter Stelle.
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3: Mit Tanja Scholl. Auf der Rothenburger Straße in Nürnberg ist die Fahrbahn eingebrochen. Das sorgt für Behinderungen. An der Ecke zur oberen Kanalstraße hat sich auf der mittleren Abbiegespur die Asphaltschicht gesenkt. Der Servicebetrieb Öffentlicher Raum hat den Bereich erstmal abgesperrt, so SIR-Sprecher Tim Koss.
4: Bisher wissen wir noch nichts zur Ursache. Wir konnten noch nicht aufmachen und hineinschauen. Das werden wir in den nächsten Tagen machen. Und je nachdem, wie groß der Schaden ist, orientiert sich auch dann die Bearbeitungsdauer.
3: Wer stadtauswärts auf der Rothenburger Straße unterwegs ist und links abbiegen will, hat aktuell nur noch eine Spur statt 2.
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0: A name.
1: Ja, wo sind wir denn?
2: Fischgrubengasse, Schwabach.
0: Das kleine Gässchen liegt mitten in der Altstadt. Fisch war in den vergangenen Jahrhunderten ein wichtiger Bestandteil des Speiseplans, weil er im Vergleich zu Fleisch relativ günstig war. Auch im Fluss Schwabach wurde die Fischerei betrieben, vorrangig mit Reusen. Für die Aufzucht und um die Versorgung mit frischem Fisch gerade während der Fastenzeiten sicherzustellen, wurden Fischgruben angelegt. Diese Gruben wurden aus dem Wasser der Schwabach gespeist. In der Fischgrubengasse befinden sich heute noch zwei aus den Jahren 1735 bis 1740 stammende Häuser, die über den Fischgruben erbaut wurden. Die nordseitigen Kellertüren waren der Zugang zu den Gruben.

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1: Zu Beginn von Exit 8 fährt ein namenloser Mann in Tokio wie gewohnt mit der U-Bahn nach Hause und steigt an seiner üblichen Haltestelle aus. Aber jetzt kommt's. Er wird durch einen Anruf abgelenkt und findet nicht mehr aus dem U-Bahnhof heraus. Dafür entdeckt der Mann eine Hinweistafel.
2: Information. Übersehen Sie keine Anomalien. Wenn Sie eine Anomalie sehen, drehen Sie sofort um. Wenn Sie keine Anomalien sehen, nehmen Sie den Ausgang 8.
1: Anomalien hin oder her, der Mann will einfach raus aus dem Bahnhof. Wie praktisch, dass da gerade ein anderer Mann mit einer Aktentasche vorbeikommt.
3: Hallo, entschuldigen Sie, wo finde ich den Ausgang 8? Hören Sie, Anomalien, was?
1: Tja, der Aktentaschenmann sagt nichts. Auch nicht, als unser Mann ihm immer wieder begegnet. Er trifft aber auch weitaus seltsamere Personen, zum Beispiel ein kleines Kind.
4: Mama, es tut mir leid.
2: Was? Was sagst du? Mama?
1: Die immer gleich aussehenden Tunnel mit ihren weißen Kacheln nehmen kein Ende. Also konzentriert sich der Mann auf Anomalien und alle anderen Hinweise, um rauszukommen.
2: Ausgang 8. Zahnarzt. Escher. Anwalt. Schönheitschirurg. Überwachungskamera. Feuerhydrant. Tür. Tür. Lüftungsschacht. Tür. Lüftungsschacht. Verstehe. Okay. Eine Anomalie.
1: Videospielern könnte das alles bekannt vorkommen. Exit 8 ist die Verfilmung des japanischen Kultspiels und sorgt mit ihren Bildern und dem Ton für ein spannendes Kinoerlebnis. Stefan Grundler, Redaktion Gong 97.1.

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4: Ich bin Hendrik Daum. Die Bundesregierung reagiert auf die immer größere Bedrohung durch Drohnen am Testflughafen des Deutschen Zentrums für Luft- und Raumfahrt in Kochstedt in Sachsen-Anhalt. Eröffnet sie heute eine Forschungseinrichtung für Drohnensicherheit. Hier sollen innovative Technologien entwickelt und erprobt werden. Mehr von Uli Reitinger.
5: Innenminister Dobrindt hatte die Eröffnung des neuen Technologiezentrums kurz nach dem Vorfall von Leipzig verkündet. Am Flughafen Leipzig-Halle war Anfang des Monats eine mit Sprengstoff und Zünder bestückte Drohne entdeckt worden. Das neue Zentrum soll helfen, dass die Airports und Sicherheitskräfte in Zukunft besser vorbereitet sind. Also dass sie zum Beispiel schnell erkennen, ist es ein Angriff oder die verwirrte Drohne eines Hobbyfotografen.
4: Im belgischen Naturschutzgebiet Hohes Venn kämpfen Feuerwehrleute weiter gegen die Brände. Aus dem deutschen Grenzgebiet hieß es am späten Abend, die Brandlinie sei mehr als 2 Kilometer entfernt. Ein Sprecher der Feuerwehr Monschau bezeichnete die Situation als relativ entspannt. Dennoch würden die Einsatzkräfte von Feuerwehr und THW die ganze Nacht über im Einsatz sein. Zuvor hatten etwa 30 Anwohner aus einem Ortsteil von Monschau ihre Wohnungen verlassen müssen. Sie können immer noch nicht zurück. US-Unterhändler Kushner hat mit Israels Ministerpräsident Netanyahu über den Gaza-Friedensplan beraten. Die israelische Seite sprach anschließend von konstruktiven Diskussionen. Demnach wurde die Einrichtung von 2 Arbeitsgruppen beschlossen. Eine von ihnen soll sich mit der Entwaffnung der radikal-islamischen Hamas beschäftigen. Die andere Arbeitsgruppe soll über die öffentliche Gesundheit in Gaza beraten, etwa über sauberes Trinkwasser und sanitäre Einrichtungen. Bayerns Haushalte stecken das meiste Geld ins Wohnen. Zahlen des Landesamts für Statistik zeigen, 2024 ist im Schnitt über ein Drittel der Konsumausgaben für Wohnen, Instandhaltung und Energie draufgegangen. Auf Platz 2 folgt der Verkehr, also alles vom Autokauf über den Besuch an der Tankstelle bis hin zum ÖPNV-Ticket. Und Nahrungsmittel waren an dritter Stelle.
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6: Mit Tanja Scholl. In Nürnberg duftet es schon weihnachtlich und das mitten im Hochsommer. Viele Lebküchnereien haben ihre Produktion für das anstehende Herbst- und Weihnachtsgeschäft hochgefahren. Auch beim größten Versender Lebkuchenschmidt glühen wieder die Öfen, bestätigt Unternehmenssprecher Andreas Hock.
7: Ja, momentan ist natürlich bei uns absolute Hochsaison. Was die Vorbereitungen für die Weihnachtszeit angeht, das bedeutet, wir backen 24 Stunden, 6 Tage die Woche. Also die Backöfen laufen sprichwörtlich heiß momentan bei Lebkuchenschmidt.
6: Offizieller Saisonstart der großen Nürnberger Lebküchnereien ist Ende August bzw. Anfang September mit Sonderaktionen am Hauptmarkt.
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1: Ich bin Hendrik Daum. Der Bauernverband legt heute die Erntebilanz dieses Sommers vor. Wegen der anhaltenden Dürre machen sich die Landwirte auf erhebliche Einbußen gefasst. Teils drohen sogar Totalausfälle. Babette Büchner mit den Einzelheiten.
2: Es ist zu trocken, unter anderem für Weizen, Kartoffeln oder Zuckerrüben. Bauernpräsident Ruckwied sprach zuletzt von einer brutal angespannten wirtschaftlichen Lage. In südlichen Teilen Deutschlands hält er sogar totale Ertragsausfälle für möglich. In mehreren Bundesländern brechen durch die Hitze und Trockenheit auch die Futterbestände ein. Vereinzelt zwingt das Landwirte, Tiere früher als geplant schlachten zu lassen.
1: Wie lassen sich gefährliche Drohnen besser erkennen und abwehren? In Sachsen-Anhalt wird heute ein neues Forschungszentrum für Drohnensicherheit eröffnet. Am Standort des Deutschen Zentrums für Luft- und Raumfahrt in Kochstedt sollen dafür neue Technologien entwickelt und unter realistischen Bedingungen erprobt werden. Im belgischen Naturschutzgebiet Hohes Venn kämpfen Feuerwehrleute weiterhin gegen die Brände. Aus dem deutschen Grenzgebiet hieß es am späten Abend, die Brandlinie sei mehr als 2 Kilometer entfernt. Ein Sprecher der Feuerwehr Monschau bezeichnete die Situation als relativ entspannt. Dennoch würden die Einsatzkräfte von Feuerwehr und THW die ganze Nacht über im Einsatz sein. Zuvor hatten etwa 30 Anwohner aus einem Ortsteil von Monschau ihre Wohnungen verlassen müssen. Sie können immer noch nicht zurück. Das Niedrigwasser in der Donau hat in den letzten Tagen bei Neu-Ulm, Deggendorf und Kelheim Weltkriegsmunition freigelegt. Experten des Kampfmittelräumdienstes machten sie unschädlich. Solche Funde sind bei uns in Bayern auch mehr als 80 Jahre nach Kriegsende fast schon Alltag. Allein im vergangenen Jahr wurden über 100 Tonnen Bomben, Granaten und Munition entschärft. Besonders betroffen die früher stark bombardierten Städte München, Nürnberg, Würzburg und Augsburg. Innenminister Herrmann warnt, wer einen verdächtigen Gegenstand entdeckt, auf keinen Fall anfassen, sondern sofort die Polizei rufen. Aufatmen beim FC Bayern München. Jamal Musiala ist nach seinem schockierenden Zusammenbruch beim Testspiel am Wochenende gegen Leipzig wieder auf dem Weg der Besserung. Laut medizinischer Abteilung der Münchner war die Hitze schuld an seinem Kollaps. Musiala soll schon in den nächsten Tagen wieder in das Mannschaftstraining zurückkehren können.
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3: Mit Tanja Scholl. Alma und ihre Gang sind zurück am Nürnberger Flughafen. Nach den guten Erfahrungen in den Vorjahren setzt der Albrecht-Dürer-Airport wieder auf Wasserbüffel, um die Vegetation des Bucher Landgrabens zu pflegen. Leitbüffelin Alma und ihre Herde sind für einige Wochen im Einsatz. Sie halten die Grünflächen auf natürliche Weise kurz und ersparen dem Airport so den Einsatz von Mähmaschinen. Mittlerweile haben sich die Tiere als echter Besuchermagnet erwiesen. Der Flughafen bittet jedoch darum, die Wasserbüffel nicht zu füttern, sie in Ruhe zu lassen und auch den Elektrozaun keinesfalls zu übersteigen.
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0: Herzlich willkommen zu einer neuen Folge Stadtgespräch. Ich bin Gastgeber Chris Wahle. Heute dreht sich alles um Kultur. Ich bin zu Gast im Projektbüro Kultur der Stadt Nürnberg und spreche mit Chef Rainer Pirzkal. Steigen wir direkt ein. Hallo Herr Pirzkal.
1: Hallo Herr Wahle. Ja, Podcast Stadtgespräch, da bin ich immer unterwegs in der Stadt und tausche mich mit den Stadtoberen aus. Und wenn ich mit jemandem noch nicht gesprochen habe, das ist ja jetzt unser erstes Gespräch, das wir gemeinsam führen für den Podcast, dann frage ich immer gerne, wie kommt man denn quasi in diese Position? Wie sind Sie hier zum Projekt Büro Kultur gekommen?
2: Das frage ich mich, um ehrlich zu sein, auch manchmal. Also bei mir hat es... Sie unterbrechen mich einfach, wenn es zu lange dauert.
0: Ja, kein Problem.
2: Ich fange gerne bei ganz am Anfang an. Naja, also ich glaube, es braucht eine gewisse Vorliebe für Kultur. Und bei mir begann sozusagen diese Vorliebe mit der Musik und über die Musik. Ich habe von frühester Kindheit an Musik gemacht in diversen Gruppen gespielt, Theater gespielt, in der Schule in Big Bands gespielt, in Chören gesungen und mir irgendwann halt mal überlegt, dass ich das ganz gerne zu meiner Berufung sozusagen machen möchte. Okay. Habe dann allerdings selber nicht Musik studiert, da war ich ein bisschen zu, ich konnte mir das mit Anfang 20 irgendwie nicht vorstellen, dass ich 8 Stunden am Tag oder länger irgendwie Saxophon übe oder sowas und habe mich dann für tatsächlich ein Ingenieursstudium entschieden.
0: Okay.
2: Ich weiß bis heute nicht genau warum, aber gut, sei es drum, ich habe es zu Ende gemacht und habe dann danach gesagt, naja, jetzt gehen wir mal der Passion wirklich auch nach und machen die Passion zur Profession, habe danach dann aber noch Musikmanagement studiert als Masterstudiengang. Ja, und weiterhin immer viel Musik gemacht und irgendwann, wenn man in Nürnberg lebt, kommt man natürlich, lernt man und Musik macht, kommt man irgendwann an den Kollegen vom Projektbüro nicht vorbei.
0: Ja,
2: und dann gab es einen Kulturpreis für unsere Band damals. Dann haben wir gespielt beim Silvestival, was es damals noch gegeben hat.
0: Klären Sie mich mal auf, da will ich gleich mal einhaken.
2: Gerne.
0: Was war das denn für eine Band und was haben Sie für Musik gemacht?
2: Also die Band hieß Carlos Reisch. Wir

0: hatten damals, es war so eine Mischung aus Funk und Rap mit so Rap-Elementen, Jazz, cool. Also schon deutliche Jazz-Anleihen. Und ich glaube, wir haben damals im Jahr 2010, ist schon lange her, unseren Kulturpreis bekommen. Ja, und haben in weiterer Folge dann halt auch beim Badentreffen gespielt und beim Silvestival gespielt. Und so kam man in Kontakt mit den, ja, mit den Machern dieser Festivals. Und irgendwann war mal eine Stelle ausgeschrieben hier für das Projektbüro, für die Projektleitung Badentreffen, und ich habe mich drauf beworben. Und dadurch, dass man sich kannte zuvor, ich hatte auch zuvor mal für ein Vierteljahr lang hier gearbeitet, als habe ein Praktikum gemacht, tatsächlich, ja, so. Und offiziell beworben, und dann so bin ich hier gelandet, ja, und so und nicht mehr weggekommen hier.
1: So kann's gehen. Projekt Büro Kultur, der Name sagt ja eigentlich schon, was Programm ist, aber nehmen Sie uns doch mal mit, was gehört da alles dazu? Was ist Ihr Aufgabenbereich eigentlich?
0: Ja, im Grunde genommen ist die Aufgabe, die wir haben, also die kulturpolitische Aufgabe, die wir haben, im Grunde genommen kulturelle Großveranstaltungen im öffentlichen Raum zu präsentieren. Also das ist sozusagen ein im Grunde ein Alleinstellungsmerkmal, dass wir eben jetzt anders wie andere Kolleginnen und Kollegen von anderen städtischen Kulturdienststellen, die haben in der Regel Häuser. Also ein Museum hat ein Haus, oder Bildungscampus Nürnberg, ne? Ja. Logisch ist die Stadtbibliothek unter anderem. Das Kunst-Kultur-Quartier hat die Tafelhalle, hat das Künstlerhaus etc., die Kunsthalle. Und wir als Stabsstelle, direkt angegliedert im Geschäftsbereich Kultur des Oberbürgermeisters, haben kein Veranstaltungshaus, sondern wir sind tatsächlich für die Bespielung des öffentlichen Raumes zuständig. Und das ist sozusagen das Unterscheidungskriterium. Und unsere Aufgabe ist eben, bei einem, also kulturelle Großveranstaltungen anzubieten, also ab, sagen wir mal, in der Größenordnung von 5000 Besucherinnen und Besuchern, nach oben quasi keine Grenzen. Das Ganze eben bei musikalisch-künstlerisch hohem Niveau, aber gleichzeitig bei einer niedrigschwelligen Zugänglichkeit für eben alle Besucherinnen und Besucher. Jeder, der möchte, kann sozusagen diese kulturellen Großereignisse besuchen, und das ist die kulturpolitische Aufgabe.
1: Was würden Sie sagen, was hat die Kultur in Nürnberg für einen Stellenwert im Vergleich zu anderen Städten, was Sie mitbekommen haben?
0: Naja, ich glaube schon, dass Kultur eine große Rolle spielt in Nürnberg. Wenn man sich betrachtet, die letzten Jahre, ist die Kultur immer sehr hoch aufgehangen worden, jetzt auch speziell bei der Stadtverwaltung. Es gab Julia Lehner als Altbürgermeisterin, die einen wahnsinnigen Job im Grunde genommen gemacht hat und als Kulturbürgermeisterin die Kultur eben immer hochgehalten hat, auch jetzt nicht nur innerhalb der Stadt, sondern auch an anderen Orten in der Region und darüber hinaus bis nach Berlin. Ja, es gibt viele Festivalformate, Bezahlformate von auch privatwirtschaftlichen Festivalmachern. Wir haben Rock im Park, wir haben das Brückenfestival, wir haben New Jazz, wir haben Nürnberg Pop als Festivals, jetzt nur mal um ein paar Musikfestivals zu nennen. Wir haben tolle Kinofestivals, das Menschenrechtsfestival Türkei-Deutschland. Also es gibt so viele Festivals in der Stadt, und insofern glaube ich, spielt Kultur schon eine sehr, sehr große Rolle in Nürnberg.
1: Was würden Sie sagen, was ist, Sie haben ja eben schon kurz angeschnitten, dass Sie das Badentreffen ja auch mit organisieren. Nehmen Sie uns doch mal mit, wie läuft das genau ab, wenn Sie jetzt da zum Beispiel das kommende Jahr vorbereiten? Diesem Jahr haben wir ja auch noch ein ganz, ganz großes Jubiläum, da können wir dann auch mal gleich noch drüber sprechen. Aber wie sieht dieser Prozess grundsätzlich aus? Sie denken sich hier dann ein Motto aus, oder läuft das in Zusammenarbeit mit der Stadt, und wie werden dann auch zum Beispiel die Künstler akquiriert?
0: Genau, also im Grunde genommen gilt der schöne Slogan: nach dem Festival ist vor dem Festival. Wenn's vorbei ist und wir aus der kurzen Sommerpause zurückkommen und alle Rechnungen des Vorjahres gezahlt sind, so in etwa, dann geht's los, und dann überlegen wir uns, unter welchem Schwerpunkt wir die Ausgabe des Folgejahres dann setzen können. Und es ist schon die Idee zu überlegen, jetzt nicht einfach beliebig irgendein Thema herzusuchen, sondern zu überlegen, was ist vielleicht gesellschaftlich gerade relevant, aktuell oder im Vorgriff dann so.

0: Bisschen der Blick in die Glaskugel, was könnte relevant sein, was beschäftigt uns als Gesellschaft? Oder gibt es vielleicht einen Jahrestag, der irgendwie eine Rolle spielt? Und so haben wir eigentlich die letzten Jahre immer versucht, unsere Themenschwerpunkte zu setzen. Und wenn die festgelegt sind, dann geht es eben los, ganz gezielt mit der Auswahl der Künstlerinnen und Künstler zu diesem Themenschwerpunkt erstmal bis zum Ende des Jahres. Ist so ungefähr ja, ein Drittel, zwei Fünftel so in etwa zum Themenschwerpunkt dann festgezurrt und dann strickt sich das Programm bis Ende März im Grunde genommen. Und da versuchen wir dann halt, was das Badentreffen angeht, uns immer dann halt zu bewegen in der Stilistik, die das Badentreffen seit jeher begleitet hat. Das ist zum einen also die Tradition der Liedermacherei, des Singer-Songwriting, aber eben halt auch die nicht nur die traditionelle Ausprägung, sondern halt schon auch die moderne Variante dessen immer noch zu präsentieren und dann eben klar das große weite Feld des Global Pop, der Weltmusik. Da können wir jetzt natürlich lange drüber philosophieren, was das bedeutet.
1: Aber Sie haben es ja gerade schon angeschnitten. Also wir haben ja jetzt in diesem Jahr feiern wir ja das 50-jährige Jubiläum und Sie haben ja auch das Programmheft dazu, haben Sie ja jetzt in der vergangenen Woche, meine ich, war es präsentiert, vergangenen Freitag. Genau. Und wenn man sich da mal die alten Bilder anschaut, wie Sie gerade schon gesagt haben, also es hat ja wirklich angefangen, kleine Bühne, ein Mensch mit Akustikgitarre und von da das zu sehen, wie weit dann diese Bandbreite an Künstlern ist, das finde ich einfach faszinierend.
0: Ja, in der Tat. Also es hat sich schon ganz schön entwickelt so im Laufe der letzten 50 Jahre. Auch damals schon in den ersten Ausgaben war die Begeisterung schon groß. Also auch damals in den ersten Versionen gab es so um die 20.000 Besucherinnen und Besucher. Es hat sich natürlich dann jetzt im Laufe der Jahre also schon nochmal drastisch gesteigert. Ich meine, jetzt sprechen wir von ungefähr 200.000, die an den drei Festivaltagen in die Nürnberger Altstadt kommen. Also es ist ein Spektakel, ein Musikspektakel, sondersgleichen, ziemlich einzigartig, weil es halt auch diese Mischung macht aus den 8 offiziellen Bühnen mit einem kuratierten Konzertprogramm und eben dann halt diese Mischung im Gegenspiel mit den unkuratierten Straßenmusikerinnen und Straßenmusiker, die irgendwie zwischen den Bühnen halt kommen und auch so ein bisschen ihre Kunst präsentieren und jeder findet sein Publikum. Also man findet eigentlich überall einen Halbkreis vor den Musizierenden. Das ist schon eine besondere Utopie, vielleicht.
1: Wie sieht dann so ein Tag während dem Badentreffen für Sie eigentlich aus? Sind Sie da dann in der Altstadt unterwegs? Können Sie sich auch mal was anschauen oder sind Sie die ganze Zeit eingebunden mit Ihrem Team?
0: Naja, die Idee ist schon, das so zu organisieren, dass man sich selbst überflüssig machen kann. Also und man eigentlich auch daheim zu Hause bleiben könnte. Also es gibt für alle entscheidenden Funktionen und Stellen gibt es Verantwortliche, die sich dann also kümmern um die jeweiligen Spielstättenleitungen der einzelnen Bühnen, technischen Leitungen und so weiter. Und so kann ich im Idealfall fehlen. Genau, und habe die Möglichkeit eben von Ort zu ziehen, von Bühne zu Bühne, zu gucken, ist im Backstage-Bereich beim Team, klappt alles oder gibt es irgendwo was, wo man nachstellen muss, wo man nachstellen kann, wo man unterstützen kann oder gibt es irgendwie kurzfristig ein Problem, das man eben lösen kann. In der Regel glückt alles, weil wir ein tolles Team sind und auch ein tolles Team haben und man hat so das Gefühl, auch im Vorfeld schon jetzt, jeder macht so und es sind wirklich viele, viele helfende Hände, die dieses Badentreffen auch tragen und auch die anderen Kulturveranstaltungen, aber jeder, der da und jede, die da so beteiligt sind, macht diese Veranstaltung auch ein Stück weit zu ihrer, seiner eigenen Veranstaltung und das ist so ein wirklich schönes Gefühl, das zu sehen, dass da so auch ein Teil eines jeden Einzelnen irgendwie drinnen steckt, ein Stück weit dieser Seele. Ja.
1: Für unsere Hörerinnen und Hörer, die noch nicht vertraut sind mit dem Programm, das sie dieses Jahr beim Badentreffen erwartet, nehmen Sie uns doch mal mit, was sind denn Ihre persönlichen Highlights dieses Jahr?
0: Ja gut, das ist natürlich sehr, sehr, sehr schwer. Da gibt's natürlich immer sehr, sehr, sehr viel. Aber vielleicht mal grundsätzlich kann man sagen, zum roten Faden, den wir versuchen in diesem Jahr zu stricken. Also es geht, wir erinnern ja bei 50 Jahre Badentreffen in diesem Jahr an die Anfänge als Liedermacher-Festival. Und ich habe es eingangs schon gesagt, also wir wollen jetzt nicht unbedingt die traditionellen Liedermacher erneut einladen, sondern es soll ja eigentlich die moderne Variante dessen sein. Also die zeitgenössische, die zeitgemäße auch aus der deutschen deutschsprachigen Popularmusik und darüber hinaus. Also eingeladen sind zum Beispiel Mine. Sie bezeichnet sich selbst als Liedermacherin, ist aber meines Erachtens viel mehr. Also in meinen Augen ist sie eine der spannendsten deutschen Sängerinnen und Musikproduzentinnen der deutschen Musiklandschaft. Ihre Alben landen regelmäßig auch in den vorderen Rängen der deutschen Albumcharts. Sie kombiniert beispielsweise also Popmusik mit elektronischen Elementen, auch Jazz-Einflüsse fließen mit ein oder auch Streicherarrangements. Finde ich wahnsinnig spannend. Oder Nenda zum Beispiel ist eine Rap-Künstlerin aus Österreich,
1: ja.
0: Die aktuell den Amadeus Award gewonnen hat im März diesen Jahres. Also das ist so der wichtigste Musikpreis in Europa. Mhm. Und sie kombiniert beispielsweise ihren Tiroler Charme. Sie ist in Tirol aufgewachsen, hat in London gelebt und lebt jetzt in Wien. Und da kombiniert sie eben diesen Tiroler Charme mit einer very British English spoken word Rap-Ästhetik.
1: Okay.
0: Ja, und kombiniert das mit einem Wiener Schmäh. Also ziemlich abgefahren.
1: Ja. Klingt wild.
0: Klingt wild, ist es auch. Also sehr empfehlenswert. Und dann gibt es noch ganz vieles aus dem weltmusikalischen Global-Pop-Bereich, zum Beispiel die Gruppe Eläkeläiset. Es ist eine finnische Gruppe, wenn man es übersetzt, das heißt die Pensionäre, also und die spielen eine verrückte Humpa-Mischung. Humpa ist also eine typische finnische Musik,
1: okay.
0: Stilistik, ja, und die covern einfach bekannte Rock-Songs, aber verfinnischen das sozusagen, und das ist sehr kurios. Spielen auch im Übrigen dann auf Wacken, ja,
1: okay.
0: Also, lustigerweise. Oder vielleicht als letztes Beispiel, sehr zu empfehlen ist sicherlich auch die brasilianische Senkrechtstarterin, aktuell vermutlich, also Brasiliens erfolgreichste Exportschlager aktuell, was Singer-Songwriting-Bereich angeht. Marie Froes heißt die junge Sängerin, also sie repräsentiert dann so die typische brasilianische Popularmusik.
1: Sehr schön. Unabhängig vom Badentreffen, was sind so Ihre Favoriten, wenn es um Kulturveranstaltungen geht? Es muss jetzt nicht zwangsweise Musik sein, aber was sind so für Sie die großen Events kulturell, die man sich in Nürnberg auf jeden Fall nicht entgehen lassen sollte?
0: Naja gut, ich meine, da bin ich natürlich sehr geprägt durch die Dinge, die wir machen bei uns. Logischerweise sind es ja unsere kulturellen Großveranstaltungen, die Blaue Nacht, alle im zweijährigen Turnus, die Stadtverführungen, die jedes Jahr stattfinden, halt auch ein sehr, sehr spannendes Format, weil man einfach auch mal hinter die Kulissen blicken kann. Ja? Also man kennt ja Stadtführungen, die haben auch absolut ihre Berechtigung, aber es sich eben mal von Nürnbergerinnen und Nürnberger die eigene Stadt zu zeigen lassen und die eigene Perspektive, finde ich persönlich sehr spannend. Klar, die Klassik Open Airs, Stars im Ludpolthain, alles das, Abendtreffen sollte man natürlich gesehen haben. Und darüber hinaus, meine Güte, also es gibt so wahnsinnig viel. Ich bin selbst großer Musikfan. Insofern, die eingangs erwähnten Festivals würde ich unbedingt besuchen. Brückenfestival, New Jazz, dergleichen, Nürnberg Pop. Auch das St. Katharina Open Air, ein tolles Festival.
1: Schöne Location.
0: Die Ion, ja, also die internationale Orgelwoche Nürnberg. Und ja, es gibt wirklich viel zu sehen, aber auch die kleinen Kneipen natürlich und kleinen Bars, ja. Also man weiß ja gar nicht, wo man anfangen soll.
1: Gestatten Sie mir jetzt zum Schluss noch eine persönliche Frage. Sie haben es ja gerade schon ausgeführt, dass Sie großer Musikfan sind. Haben Sie einen Plattenspieler zu Hause? Wie konsumieren Sie Musik und was läuft bei Ihnen zu Hause?
0: Ja, tatsächlich, das ist ein bisschen eine Berufskrankheit. Ich höre tatsächlich viel Radio.
1: Oh.
0: Info- und Kulturkanal.
1: Ja.
0: Ich bin großer Fan des Albumkonzepts.
1: Ja.
0: Also so Playlisten sind nicht so mein Fall. Ich verstehe um die Logik, die es halt heutzutage gibt, aber ich mag tatsächlich das Albumkonzept, also Beatles, White Album, Sgt. Pepper, Lonely Hearts Club Band. Ja, also
1: okay.
0: Dark
1: Side of the Moon,
0: Dark Side
1: Pink
0: of the
1: Floyd,
0: Moon. Genau. Also so, das ist mir schon noch wichtiger. Ja, genau.
1: Alles klar, da hätten wir auf jeden Fall auch was gemeinsam. Ja, Herr Petzgal, dann war es das schon. Ich danke Ihnen für Ihre Zeit. Danke, dass Sie uns einen kleinen Einblick in Ihre Arbeit gegeben haben.
0: Danke sehr, Herr Wahle, hat mich gefreut, das Gespräch
1: war
0: mit Ihnen.
1: Sehr interessant. Bis zum nächsten Mal.
0: Danke sehr.
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7: Ich bin Hendrik Daum. Der Bauernverband legt heute die Erntebilanz dieses Sommers vor. Wegen der anhaltenden Dürre machen sich die Landwirte auf erhebliche Einbußen gefasst. Teils drohen sogar Totalausfälle. Babette Büchner mit den Einzelheiten.
8: Es ist zu trocken, unter anderem für Weizen, Kartoffeln oder Zuckerrüben. Bauernpräsident Ruckwied sprach zuletzt von einer brutal angespannten wirtschaftlichen Lage. In südlichen Teilen Deutschlands hält er sogar totale Ertragsausfälle für möglich. In mehreren Bundesländern brechen durch die Hitze und Trockenheit auch die Futterbestände ein. Vereinzelt zwingt das Landwirte, Tiere früher als geplant schlachten zu lassen.
7: Wie lassen sich gefährliche Drohnen besser erkennen und abwehren? In Sachsen-Anhalt wird heute ein neues Forschungszentrum für Drohnensicherheit eröffnet. Am Standort des Deutschen Zentrums für Luft- und Raumfahrt in Kochstedt sollen dafür neue Technologien entwickelt und unter realistischen Bedingungen erprobt werden. Im belgischen Naturschutzgebiet Hohes Venn kämpfen Feuerwehrleute weiterhin gegen die Brände. Aus dem deutschen Grenzgebiet hieß es am späten Abend, die Brandlinie sei mehr als 2 Kilometer entfernt. Ein Sprecher der Feuerwehr Monschau bezeichnete die Situation als relativ entspannt. Dennoch würden die Einsatzkräfte von Feuerwehr und THW die ganze Nacht über im Einsatz sein. Zuvor hatten etwa 30 Anwohner aus einem Ortsteil von Monschau ihre Wohnungen verlassen müssen. Sie können immer noch nicht zurück. Das Niedrigwasser in der Donau hat in den letzten Tagen bei Neu-Ulm, Deggendorf und Kelheim Weltkriegsmunition freigelegt. Experten des Kampfmittelräumdienstes machten sie unschädlich. Solche Funde sind bei uns in Bayern auch mehr als 80 Jahre nach Kriegsende fast schon Alltag. Allein im vergangenen Jahr wurden über 100 Tonnen Bomben, Granaten und Munition entschärft. Besonders betroffen die früher stark bombardierten Städte München, Nürnberg, Würzburg und Augsburg. Innenminister Herrmann warnt, wer einen verdächtigen Gegenstand entdeckt, auf keinen Fall anfassen, sondern sofort die Polizei rufen. Aufatmen beim FC Bayern München. Jamal Musiala ist nach seinem schockierenden Zusammenbruch beim Testspiel am Wochenende gegen Leipzig wieder auf dem Weg der Besserung. Laut medizinischer Abteilung der Münchner war die Hitze schuld an seinem Kollaps. Musiala soll schon in den nächsten Tagen wieder in das Mannschaftstraining zurückkehren können.
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9: Mit Tanja Scholl. Auf der Rothenburger Straße in Nürnberg ist die Fahrbahn eingebrochen. Das sorgt für Behinderungen. An der Ecke zur oberen Kanalstraße hat sich auf der mittleren Abbiegespur die Asphaltschicht gesenkt. Der Servicebetrieb Öffentlicher Raum hat den Bereich erstmal abgesperrt, so SIR-Sprecher Tim Koss.
10: Bisher wissen wir noch nichts zur Ursache. Wir konnten noch nicht aufmachen und hineinschauen. Das werden wir in den nächsten Tagen machen. Und je nachdem, wie groß der Schaden ist, orientiert sich auch dann die Bearbeitungsdauer.
9: Wer stadtauswärts auf der Rothenburger Straße unterwegs ist und links abbiegen will, hat aktuell nur noch eine Spur statt zwei.
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1: Sex, Drugs, Rock'n'Roll und noch ein gutes Stück mehr Drugs. Tommy Lee von Motley Crue hat jetzt in einem Podcast über seinen absoluten Tiefpunkt ausgepackt. Der Drummer hatte in den 80ern ziemlich heftige Drogen- und Alkoholprobleme, so weit, dass er sich den Jackie pur gespritzt hat.
2: That's actually when, right before I got sober.
3: Das war tatsächlich kurz bevor ich clean und trocken wurde. Wir haben Drogen gespritzt und dann war alles aus. Es war wahrscheinlich 2-3 Uhr morgens und wir dachten nur, verdammt, wir kriegen doch nichts mehr. Also haben wir einfach den Deckel von einer Fünftel Schnapsflasche aufgeschraubt und das Zeug genommen. Wir dachten, wir könnten das ja auch einfach trinken. Ja, wir haben echt dumme Sachen gemacht, aber erst wenn man so weit ist, merkt man, dass es nicht funktioniert. Man denkt sich, das bringt nichts. Mann, also warum machen wir nicht einfach mal Pause?
1: Why don't we just pump the brakes here? Mittlerweile ist Tommy Lee weitestgehend kontrolliert trocken, weg von den Drogen und auch immer noch zusammen mit Motley Crue unterwegs. Glückwunsch, Tommy.
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1: Ich bin Hendrik Daum. Angesichts der jüngsten Waldbrände in Deutschland und Belgien

0: In Belgien fordern Experten einen schnelleren Umbau der Wälder hin zu widerstandsfähigen Mischwäldern. Der Präsident des Deutschen Forstwirtschaftsrates Haase mahnt, Deutschland müsse weg von reinen Nadelholzbeständen und den Waldumbau deutlich beschleunigen. Mischwälder gelten als wichtiger Schutz gegen Klimaextreme, doch die Umgestaltung dauert Jahre. Die Bundesregierung reagiert auf die rapide wachsende Bedrohung durch Drohnen. Am Testflughafen des Deutschen Zentrums für Luft- und Raumfahrt in Kochstedt in Sachsen-Anhalt eröffnet sie heute eine Forschungseinrichtung für Drohnensicherheit. Hier sollen innovative Technologien entwickelt und auch gleich erprobt werden. Mehr von Uli Reitinger.
1: Innenminister Dobrindt hatte die Eröffnung des neuen Technologiezentrums kurz nach dem Vorfall von Leipzig verkündet. Am Flughafen Leipzig-Halle war Anfang des Monats eine mit Sprengstoff und Zünder bestückte Drohne entdeckt worden. Das neue Zentrum soll helfen, dass die Airports und Sicherheitskräfte in Zukunft besser vorbereitet sind. Also, dass sie zum Beispiel schnell erkennen, ist es ein Angriff oder die verwirrte Drohne eines Hobbyfotografen.
0: Auf unseren Straßen geht's immer ruppiger zu, das zeigt eine Langzeitstudie. Fast alle entsprechenden Werte haben sich seit der letzten Studie 2023 teils deutlich verschlechtert. Das teilte die Unfallforschung der Versicherer mit. Demnach räumen inzwischen 47% der Autofahrer ein, gelegentlich zu drängeln. Ein Plus von 8%. Und knapp ein Drittel schert nach dem Überholen teils so dicht ein, dass andere dann bremsen müssen. Nach dem bitteren frühen Aus bei der WM soll für die deutsche Fußballnationalmannschaft mit dem neuen Bundestrainer Jürgen Klopp jetzt alles besser werden. Die ersten beiden Heimspiele unter Klopp, die finden bei uns im Freistaat statt. Und ab heute gibt's dafür Tickets. Am 27. September spielt die DFB-Elf in Augsburg gegen Griechenland, am 1. Oktober in München gegen Serbien. Und zum ersten Mal seit 25 Jahren gibt es bei Länderspielen wieder Stehplatztickets.
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3: Mit Tanja Scholl. In Nürnberg duftet es schon weihnachtlich und das mitten im Hochsommer. Viele Lebküchnereien haben ihre Produktion für das anstehende Herbst- und Weihnachtsgeschäft hochgefahren. Auch beim größten Versender Lebkuchenschmidt glühen wieder die Öfen, bestätigt Unternehmenssprecher Andreas Hock.
4: Ja, momentan ist natürlich bei uns absolute Hochsaison. Was die Vorbereitungen für die Weihnachtszeit angeht, das bedeutet, wir backen 24 Stunden, 6 Tage die Woche. Also die Backöfen laufen sprichwörtlich heiß momentan bei Lebkuchenschmidt.
3: Offizieller Saisonstart der großen Nürnberger Lebküchnereien ist Ende August bzw. Anfang September mit Sonderaktionen am Hauptmarkt.
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0: her name?
1: Ja, wo sind wir denn?
2: Kloster Ebrachstraße, Schwabach.
3: Sie liegt in der Nähe des Schwabacher Stadtparks und erinnert an die früheste Geschichte der Stadt. Im Jahr 1117 wurde der Ort als Villa Suabach erstmals urkundlich erwähnt. Im Jahr 1166 stiftete Friedrich, Herzog von Schwaben, die Pfarrei und das weltliche Besitztum Suabach samt dem Königshof an das Kloster Ebrach im Steigerwald. So wollte er sich den göttlichen Segen auf dem Kriegszug nach Italien sichern und eine glückliche Heimkehr erflehen. Ab diesem Zeitpunkt stand das Dorf unter kirchlicher Herrschaft.

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1: Ein kleiner, feiner Film aus Schweden und ein großes Hollywood-Spektakel sind zwei der neuen Filme in unseren fränkischen Kinos. Vorhang auf für Der Regenmeister und The End of Oak Street. In den 80er Jahren wohnt ein von Anne Hathaway und Ewan McGregor gespieltes Ehepaar mit Kindern und Hund in The End of Oak Street in einer ganz normalen Vorstadt. Wobei, nach einer seltsamen Nacht ist nichts mehr normal.
2: Hat noch jemand heute Nacht dieses komische Licht gesehen?
3: Welches komische Licht?
4: Vielleicht ein Scheinwerfer von einem Hubschrauber.
3: Oder ein UFO. Aliens.
5: Auf, Dad. Wasser geht nicht.
3: Ja, wie es aussieht, ist das ganze Viertel ohne Strom.
1: Nicht nur das, das ganze Viertel wurde irgendwie versetzt, sowohl in der Zeit als auch im Raum. Und am Ende der Straße klafft ein großes Loch.
2: Was passiert mit uns?
6: Ich glaube, unser Haus, unsere Nachbarschaft, unsere ganze Straße hat sich bewegt.
3: Wie ist das überhaupt möglich? Gott lässt uns hier ganz sicher nicht sterben.
7: Greg, du gehst nur an Weihnachten in die Kirche und jetzt erzählst du den Kindern, dass Gott uns hilft?
1: Keine schlechte Idee, denn die Familie muss sich bald mit Dinosauriern auseinandersetzen. Und wie in Jurassic Park haben die Dinos

0: auch in The End of Oaksby ständig Hunger.
1: Das ist der 23. Tag in Folge ohne Regen.
2: Es hat den ganzen Sommer nicht geregnet.
0: Ja, in einer kleinen Stadt in Schweden ist es in Der Regenmeister ungewöhnlich trocken. Trotzdem will der Rentner Ingmar seinen Garten gießen und wird dabei vom Nachbarn erwischt.
1: Na, na, na, na, es herrscht Bewässerungsverbot.
3: Was?
1: Das weißt du auch, Ingmar.
3: Sieht doch keiner.
1: Ich sehe es.
4: Weißt du eigentlich, dass du noch einen Wasserhahn hast? Ich denke, der ist mit etwas Besonderem verbunden.
3: Jedes Mal, wenn ich an diesem Hahn drehe, fängt es an zu regnen.
1: Bist du langsam dement oder was ist los?
0: Nix da. Ingmars magischen Wasserhahn gibt es wirklich. Und was er damit macht, erzählt der Regenmeister auf sympathische und liebenswerte Art und Weise. Stefan Grundler, Redaktion Gong 97.1.

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4: Ich bin Hendrik Daum. Angesichts der jüngsten Waldbrände in Deutschland und Belgien fordern Experten einen schnelleren Umbau der Wälder hin zu widerstandsfähigen Mischwäldern. Der Präsident des Deutschen Forstwirtschaftsrates Haase mahnt, Deutschland müsse weg von reinen Nadelholzbeständen und den Waldumbau deutlich beschleunigen. Mischwälder gelten als wichtiger Schutz gegen Klimaextreme, doch die Umgestaltung dauert Jahre. Die Bundesregierung reagiert auf die rapide wachsende Bedrohung durch Drohnen. Am Testflughafen des Deutschen Zentrums für Luft- und Raumfahrt in Kochstedt in Sachsen-Anhalt eröffnet sie heute eine Forschungseinrichtung für Drohnensicherheit. Hier sollen innovative Technologien entwickelt und auch gleich erprobt werden. Mehr von Uli Reitinger.
5: Innenminister Dobrindt hatte die Eröffnung des neuen Technologiezentrums kurz nach dem Vorfall von Leipzig verkündet. Am Flughafen Leipzig-Halle war Anfang des Monats eine mit Sprengstoff und Zünder bestückte Drohne entdeckt worden. Das neue Zentrum soll helfen, dass die Airports und Sicherheitskräfte in Zukunft besser vorbereitet sind. Also, dass sie zum Beispiel schnell erkennen, ist es ein Angriff oder die verwirrte Drohne eines Hobbyfotografen.
4: Auf unseren Straßen geht's immer ruppiger zu, das zeigt eine Langzeitstudie. Fast alle entsprechenden Werte haben sich seit der letzten Studie 2023 teils deutlich verschlechtert. Das teilte die Unfallforschung der Versicherer mit. Demnach räumen inzwischen 47% der Autofahrer ein, gelegentlich zu drängeln. Ein Plus von 8%. Und knapp ein Drittel schert nach dem Überholen teils so dicht ein, dass andere dann bremsen müssen. Nach dem bitteren frühen Aus bei der WM soll für die deutsche Fußballnationalmannschaft mit dem neuen Bundestrainer Jürgen Klopp jetzt alles besser werden. Die ersten beiden Heimspiele unter Klopp, die finden bei uns im Freistaat statt. Und ab heute gibt's dafür Tickets. Am 27. September spielt die DFB-Elf in Augsburg gegen Griechenland, am 1. Oktober in München gegen Serbien. Und zum ersten Mal seit 25 Jahren gibt es bei Länderspielen wieder Stehplatztickets.
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6: Mit Tanja Scholl. Alma und ihre Gang sind zurück am Nürnberger Flughafen. Nach den guten Erfahrungen in den Vorjahren setzt der Albrecht-Dürer-Airport wieder auf Wasserbüffel, um die Vegetation des Bucher Landgrabens zu pflegen. Leitbüffelin Alma und ihre Herde sind für einige Wochen im Einsatz. Sie halten die Grünflächen auf natürliche Weise kurz und ersparen dem Airport so den Einsatz von Mähmaschinen. Mittlerweile haben sich die Tiere als echter Besuchermagnet erwiesen. Der Flughafen bittet jedoch darum, die Wasserbüffel nicht zu füttern, sie in Ruhe zu lassen und auch den Elektrozaun keinesfalls zu übersteigen.
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2: Diese Woche mit mir, ich bin der Johannes. Servus zusammen. Öffentliches Grillen in Nürnberg soll bald ein bisschen was kosten. Das plant zumindest der Servicebetrieb Öffentlicher Raum. Das sind genau die Jungs, die nach jedem Sommerwochenende den Dreck im Marienbergpark oder auch zum Beispiel am Dutzenteich wegmachen. Tim Koss ist der Pressesprecher von Sir. Du, warum denn das Ganze?
3: Da sind wir momentan noch in der Prüfung, wie genau sowas ausgestaltet werden kann und welche Gebühr da realistisch ist. Grundsätzlich geht es einfach darum, dass wir dann auch gerne wüssten, wer das sein Unwesen treibt und halt dann seinen Müll auch zurücklässt, damit wir dementsprechend, wenn denn es sein sollte, auch rückverfolgen können, wer es war und die Nutzer dann auch dementsprechend verantwortlich machen können.
2: Eine verpflichtende Gebühr gegen den ganzen Müll. Servus Jens, wie findest du denn das?
4: Also ich finde es ehrlich gesagt richtig, weil wir haben so viel kleine und auch große Ferkel, muss man sagen. Arsch, da kann man es ja nicht mehr bezeichnen. Wenn jeder seinen ganzen Müll liegen lässt, ne? Und ja, das ist halt scheiße, ne?
2: Ja, ist scheiße, ne? Das

0: Ganze ist aktuell nur eine Idee. Wenn die Grillgebühr tatsächlich kommt, hört ihr es aber natürlich zuerst hier auf Gong 97.1.
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1: Ich bin Hendrik Daum. Einen schönen guten Morgen. In Belgien, nahe der deutschen Grenze, kämpft die Feuerwehr weiterhin gegen den verheerenden Waldbrand im Naturschutzgebiet Hohes Venn. Auch etwa 240 deutsche Feuerwehrleute sind in mehreren Schichten im Einsatz. Die Brandlinie sei gut 2 Kilometer von der deutschen Grenze entfernt, hieß es in der Nacht von der Feuerwehr der Eifelstadt Monschau in Nordrhein-Westfalen. Weil der Wind in Kürze wieder zunehmen soll, werde engmaschig kontrolliert. Wie lassen sich gefährliche Drohnen besser erkennen und abwehren? In Sachsen-Anhalt wird heute ein neues Forschungszentrum für Drohnensicherheit eröffnet. Am Standort des Deutschen Zentrums für Luft- und Raumfahrt in Kochstedt sollen dafür neue Technologien entwickelt und unter realistischen Bedingungen erprobt werden. Der Bauernverband legt heute die Erntebilanz dieses Sommers vor. Wegen der anhaltenden Dürre machen sich die Landwirte auf erhebliche Einbußen gefasst. Teils drohen sogar Totalausfälle. Babette Büchner mit den Einzelheiten.
2: Es ist zu trocken, unter anderem für Weizen, Kartoffeln oder Zuckerrüben. Bauernpräsident Ruckwied sprach zuletzt von einer brutal angespannten wirtschaftlichen Lage. In südlichen Teilen Deutschlands hält er sogar totale Ertragsausfälle für möglich. In mehreren Bundesländern brechen durch die Hitze und Trockenheit auch die Futterbestände ein. Vereinzelt zwingt das Landwirte, Tiere früher als geplant schlachten zu lassen.
1: Das Niedrigwasser in der Donau hat in den letzten Tagen bei Neu-Ulm, Deggendorf und Kelheim Weltkriegsmunition freigelegt. Experten des Kampfmittelräumdienstes machten sie unschädlich. Solche Funde sind in Bayern auch mehr als 80 Jahre nach Kriegsende fast schon Alltag. Allein im vergangenen Jahr wurden über 100 Tonnen Bomben, Granaten und Munition entschärft. Besonders betroffen die früher stark bombardierten Städte München, Nürnberg, Würzburg und Augsburg. Innenminister

0: Hermann warnt, wer einen verdächtigen Gegenstand entdeckt, auf keinen Fall anfassen, sondern sofort die Polizei rufen. Aufatmen beim FC Bayern München. Jamal Musiala ist nach seinem schockierenden Zusammenbruch beim Testspiel am Wochenende gegen Leipzig wieder auf dem Weg der Besserung. Laut medizinischer Abteilung der Münchner war die Hitze schuld an seinem Kollaps. Musiala soll schon in den nächsten Tagen wieder in das Mannschaftstraining zurückkehren können.
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3: Ich bin Hendrik Daum. Einen schönen guten Morgen. In Belgien, nahe der deutschen Grenze, kämpft die Feuerwehr weiterhin gegen den verheerenden Waldbrand im Naturschutzgebiet Hohes Venn. Auch etwa 240 deutsche Feuerwehrleute sind in mehreren Schichten im Einsatz. Die Brandlinie sei gut 2 Kilometer von der deutschen Grenze entfernt, hieß es in der Nacht von der Feuerwehr der Eifelstadt Monschau in Nordrhein-Westfalen. Weil der Wind in Kürze wieder zunehmen soll, werde engmaschig kontrolliert. Wie lassen sich gefährliche Drohnen besser erkennen und abwehren? In Sachsen-Anhalt wird heute ein neues Forschungszentrum für Drohnensicherheit eröffnet. Am Standort des Deutschen Zentrums für Luft- und Raumfahrt in Kochstedt sollen dafür neue Technologien entwickelt und unter

0: kapitalistischen Bedingungen erprobt werden. Der Bauernverband legt heute die Erntebilanz dieses Sommers vor. Wegen der anhaltenden Dürre machen sich die Landwirte auf erhebliche Einbußen gefasst. Teils drohen sogar Totalausfälle. Babett Büchner mit den Einzelheiten.
1: Es ist zu trocken, unter anderem für Weizen, Kartoffeln oder Zuckerrüben. Bauernpräsident Ruckwied sprach zuletzt von einer brutal angespannten wirtschaftlichen Lage. In südlichen Teilen Deutschlands hält er sogar totale Ertragsausfälle für möglich. In mehreren Bundesländern brechen durch die Hitze und Trockenheit auch die Futterbestände ein. Vereinzelt zwingt das Landwirte, Tiere früher als geplant schlachten zu lassen.
0: Das Niedrigwasser in der Donau hat in den letzten Tagen bei Neu-Ulm, Deggendorf und Kelheim Weltkriegsmunition freigelegt. Experten des Kampfmittelräumdienstes machten sie unschädlich. Solche Funde sind in Bayern auch mehr als 80 Jahre nach Kriegsende fast schon Alltag. Allein im vergangenen Jahr wurden über 100 Tonnen Bomben, Granaten und Munition entschärft. Besonders betroffen die früher stark bombardierten Städte München, Nürnberg, Würzburg und Augsburg. Innenminister Herrmann warnt, wer einen verdächtigen Gegenstand entdeckt, auf keinen Fall anfassen, sondern sofort die Polizei rufen. Aufatmen beim FC Bayern München. Jamal Musiala ist nach seinem schockierenden Zusammenbruch beim Testspiel am Wochenende gegen Leipzig wieder auf dem Weg der Besserung. Laut medizinischer Abteilung der Münchner war die Hitze schuld an seinem Kollaps. Musiala soll schon in den nächsten Tagen wieder in das Mannschaftstraining zurückkehren können.
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1: Ich bin Moritz Einzel. Guten Morgen. Die Bundesregierung reagiert auf die rapide wachsende Bedrohung durch Drohnen. Am Testflughafen des Deutschen Zentrums für Luft- und Raumfahrt in Kochstedt in Sachsen-Anhalt eröffnet sie heute eine Forschungseinrichtung für Drohnensicherheit. Hier sollen innovative Technologien entwickelt und unmittelbar erprobt werden. Mehr von Uli Reitinger.
2: Innenminister Dobrindt hatte die Eröffnung des neuen Technologiezentrums kurz nach dem Vorfall von Leipzig verkündet. Am Flughafen Leipzig-Halle war Anfang des Monats eine mit Sprengstoff und Zünder bestückte Drohne entdeckt worden. Das neue Zentrum soll helfen, dass die Airports und Sicherheitskräfte in Zukunft besser vorbereitet sind. Also, dass sie zum Beispiel schnell erkennen, ist es ein Angriff oder die verwirrte Drohne eines Hobbyfotografen.
1: Angesichts der jüngsten Waldbrände in Deutschland und Belgien fordern Experten einen schnelleren Umbau der Wälder hin zu widerstandsfähigen Mischwäldern. Der Präsident des Deutschen Forstwirtschaftsrates Haase meint, Deutschland müsse weg von reinen Nadelholzbeständen und den Waldumbau deutlich beschleunigen. Mischwälder gelten als wichtiger Schutz gegen Klimaextreme. Das BSW will seinen Streit über die Regierungsbeteiligung in Thüringen auf einem Sonderparteitag klären. Der Landesvorstand beschloss, einen außerordentlichen Parteitag einzuberufen. Das BSW in Thüringen will weiter mit CDU und SPD regieren und dem Bundesvorstand nicht folgen. Dieser hatte den Ausstieg aus der Koalition gefordert. Hintergrund ist ein Richtungsstreit zwischen Parteigründerin Wagenknecht und Thüringens BSW-Chefin Wolf.
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3: Mit Henrike Müller. Kinofans im Großraum Nürnberg können sich auf ein besonderes Wochenende freuen. Am 12. und 13. September ist Kinofest. Deswegen kostet jedes Ticket in vielen regionalen Kinos nur 5 Euro. Bei der Aktion machen unter anderem das CineStar in Erlangen, das Admiral in Nürnberg und das Cineplex in Fürth mit. Im Cinecittà, der Meisengeige in Nürnberg und dem Manhattan Deluxe in Erlangen gibt es an beiden Tagen auf jeden Film 50% Rabatt. Besucher können die Kinotage außerdem nutzen, um sich vorübergehend vom Nürnberger Cine Magnum zu verabschieden. Denn dort gibt es ab Herbst die größte LED-Kinoleinwand der Welt. Deshalb hat es für die Zeit des Umbaus geschlossen. Der Ticketverkauf für das Sparwochenende startet am 7. September.
4: Sehr coole Sache. Danke dir, Henny.
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4: 6:02. Guten Morgen, Autofahrer. Schaut gut aus. Aktuell nichts Größeres mit dabei und auch geblitzt wird so früh noch nicht. Wenn ihr unterwegs seid und was seht, dann gerne kostenlos melden unter der 08000 97 1 97 1. Danke euch. Kommt gut durch. Richtig kalt auf einmal. Grüße nach Rot und auch zu euch.

0: nach Langenzenn. Ihr startet nass rein mit 13 Grad in diesen Dienstag. Tagsüber heute viele Wolken mit dabei und eigentlich auch den ganzen Tag leider immer mal wieder ein bisschen Schauer und Regen bei maximal kühlen 20 Grad. Und der Gongwetter-Trend. Morgen geht's dann schon wieder raus mit der kurzen Hose. Trockener Sonne-Wolken-Mix bei knapp 27.
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0: Mit Johannes hier. Schönen guten Morgen. Grüße gehen raus an alle, die genauso verschlafen sind wie ich und den Wecker am liebsten heute Morgen einmal fett gegen die Wand klatschen wollen. Wir starten rein in den Dienstag mit Classic Rock von R.E.M. und Starship aus den 80ern gleich. Nach Eddie Money ganz entspannt. Take me home tonight. 3 nach 6. Schönen guten Morgen.

10:50. Zeit für den ersten Kaffee. Hier ist Gong 97.1. Ganz liebe Grüße gehen raus an alle, die später ab nach Herzogenaurach fahren. Adidas feiert heute seinen 77. Geburtstag. Einer der größten Sporthersteller weltweit versorgt ja auch unter anderem unseren Club mit den schönen Trikots jedes Jahr. Und wir sagen Happy, Happy Birthday. Und das feiern wir mit coolem Classic Rock von R.E.M. gleich nach Starship aus den 80ern.

0: Das ist denn doch mit dem Rockbehandeln los? Macht doch gar keinen Spaß beim in die Arbeit fahren, wenn man sich nicht anstrengen muss.
1: Danke dir, Thomas. Gleich 20 nach 6, ihr hört den Gong 97.1 Morgen Rock. Und in genau einer Stunde ist unser Rockbuddy Nico wieder zu Gast hier und vertont Songtexte in alte deutsche Sprache. Ihr dürft raten und dieses Mal ist es immer vielleicht ein bisschen schwieriger. Geht um den Song hier.
2: 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Ein jeder hat von dem Vogel gehört.
1: Die ganze Ausgabe gibt's dann in einer Stunde um 20 nach 7. Und wie immer gilt, errate dir den Song, dann spiele ich ihn auch. Kommt gut rein in euren Dienstag mit Stadionsound von den White Stripes nach R.E.M. aus den 80ern.

0: ja auch zum Glück gerade noch Sommerferien in Franken. Wortwörtlich aus reinem Müll Gold gemacht. Das hat diese Band in den 80ern wirklich geschafft und sich damit für immer unsterblich gemacht. Ihr kennt sie garantiert und wir feiern das 80er-Albums schlechthin, Slippery When Wet, gleich hier auf Gong 97.1.
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6: Ich bin Moritz Einzel. Guten Morgen. Die Bundesregierung reagiert auf die rapide wachsende Bedrohung durch Drohnen. Am Testflughafen des Deutschen Zentrums für Luft- und Raumfahrt in Kochstedt in Sachsen-Anhalt eröffnet sie heute eine Forschungseinrichtung für Drohnensicherheit. Hier sollen innovative Technologien entwickelt und unmittelbar erprobt werden. Mehr von Uli Reitinger.
7: Innenminister Dobrindt hatte die Eröffnung des neuen Technologiezentrums kurz nach dem Vorfall von Leipzig verkündet. Am Flughafen Leipzig-Halle war Anfang des Monats eine mit Sprengstoff und Zünder bestückte Drohne entdeckt worden. Das neue Zentrum soll helfen, dass die Airports und Sicherheitskräfte in Zukunft besser vorbereitet sind. Also dass sie zum Beispiel schnell erkennen, ist es ein Angriff oder die verwirrte Drohne eines Hobbyfotografen.
6: Angesichts der jüngsten Waldbrände in Deutschland und Belgien fordern Experten einen schnelleren Umbau der Wälder hin zu widerstandsfähigen Mischwäldern. Der Präsident des Deutschen Forstwirtschaftsrates Haase meint, Deutschland müsse weg von reinen Nadelholzbeständen und den Waldumbau deutlich beschleunigen. Mischwälder gelten als wichtiger Schutz gegen Klimaextreme. Das BSW will seinen Streit über die Regierungsbeteiligung in Thüringen auf einem Sonderparteitag klären. Der Landesvorstand beschloss, einen außerordentlichen Parteitag einzuberufen. Das BSW in Thüringen will weiter mit CDU und SPD regieren und dem Bundesvorstand nicht folgen. Dieser hatte den Ausstieg aus der Koalition gefordert. Hintergrund ist ein Richtungsstreit zwischen Parteigründerin Wagenknecht und Thüringens BSW-Chefin Wolf.
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8: Mit Henrike Müller. Ein Loch im Asphalt bremst in Nürnberg-Gostenhof aktuell den Verkehr aus. An der Kreuzung Rotenburger Obere Kanalstraße hat sich die mittlere Spur abgesenkt. Der

0: Der Servicebetrieb öffentlicher Raum hat den Bereich erst einmal abgesperrt. Die Ursache ist noch unklar, denn aufmachen und reinschauen konnte bisher noch niemand, so SIR-Sprecher Tim Koss.
1: Das liegt einfach an der Ferienzeit. Alle Firmen sind entweder auf anderen großen Ferienbaustellen unterwegs oder haben selbst Betriebsurlaub. Deswegen müssen wir einfach nochmal schauen, wer uns unter die Arme greifen kann auf die Schnelle. Und dann werden wir uns auch auf Spurensuche begeben.
0: Trotz der Sperrung bleiben alle Verkehrsbeziehungen erhalten. In südlicher Fahrtrichtung steht für Linksabbieger allerdings nur noch eine statt zwei Fahrspuren zur Verfügung.
2: Danke dir, Henny, und danke auch an die Jungs von SIR.
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2: 6:35, Servus auf die Straßen, schaut alles gut aus, staut sich noch nichts und auch geblitzt wird so früh noch nicht. Wenn ihr unterwegs seid und was seht, dann gerne kostenlos melden an WhatsApp oder per Telefon unter der kostenlosen 08000 97.1 97.1. Danke euch, gute Fahrt. Ihr braucht auf jeden Fall Pulli und einen Regenschirm. Heute jetzt schon gut nass draußen bei 14 Grad aktuell am Wörthersee und 13 sind es noch bei euch in Reutlis. Bleibt heute frisch, maximal 20 Grad, dazu viele Wolken und auch immer wieder Regen mit dabei. Und der Gongwettertrend für die nächsten Tage bleibt erstmal wechselhaft, dafür aber morgen wieder ein bisschen wärmer bei knapp 26 Grad.
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2: Und Power Rock für euren Start rein in den Dienstag. Ganz liebe Grüße gehen raus an alle, bei denen auch der zweite Kaffee noch nicht wirklich was bringt. Wir rocken uns zusammen wach mit coolen Grooves von INXS und Aerosmith aus den 80ern gleich nach dieser absoluten Power-Nummer von Loverboy. Turn me loose.

0: hat richtig Bock auf sein Debüt in der Nationalmannschaft. In nur knapp einem Monat starten die nämlich in der Nations League. Und am 27. September gibt es quasi das erste Heimspiel in Deutschland, nicht weit von hier in Augsburg gegen Griechenland. Das erste Mal seit 25 Jahren sogar mit Stehplätzen für die Fans. Und das ist richtig geil. Und
1: alle wissen, dass viele der Fans, die besonders leidenschaftlich sind, bei Fußballspielen eben stehen. Ob das jetzt eine Lebenseinstellung ist, weil sie sagen, Fußball im Sitzen gucke ich nicht, oder ob es anderen Dingen geschuldet ist, ist egal. Aber wir wissen alle, wovon vor allem auch der deutsche Fußball lebt.

wortwörtlich aus absolutem Müll pures Gold gemacht. Genau das schafft Bon Jovi inmitten der 80er Jahre. Das neue Album damals braucht auf die Schnelle noch ein neues Cover und John Bon Jovi hat auf den aktuellen Vorschlag in Gelb und Pink mal so gar keinen Bock. Also schnappt er sich einfach eine Mülltüte, macht sie nass und schreibt mit dem Finger Slippery When Wet drauf. Der Rest ist absolute Rockgeschichte. Heute auf den Tag genau vor 50 Jahren kam die Scheibe raus und das feiern wir. Happy, happy Birthday mit Bon Jovi. Wanted dead or alive, hier auf Gong 97.1.

0: 7:02, gut gelaunt, ab in Richtung vom Frühstückstisch mit Classic Rock. Zu Hause über den Smart Speaker und einem Mega 80er von Marillion gibt's gleich von mir nach Argentina Turner. Ordentlich Power aus den 70ern. Nutbush City Limits hier auf Gong 97.1.
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4: Ich bin Moritz Einzel. Guten Morgen. Der Kampf gegen die verheerenden Flächenbrände im belgischen Naturschutzgebiet Hohes Venn dauert an. Auch deutsche Einsatzkräfte sind beteiligt. Gestern hatte Regen den Einsatzkräften in die Hände gespielt. Allerdings bleibt das Feuer unberechenbar. Claudia Wächter berichtet.
5: Wir bereiten uns auf eine ganz neue Lage vor, sagte einer der Einsatzleiter, denn starker Wind könnte die Flammen wieder Richtung Monschau treiben, die idyllische Stadt direkt im Grenzgebiet. Immerhin, es soll heute wieder regnen und das macht etwas Hoffnung, doch schon jetzt sind riesige Flächen im belgischen Naturschutzgebiet schwarz verkohlt. Ein großes Problem ist auch der Torfboden dort, der brennt tief unter der Erde.
4: In Thüringen bröckelt die sogenannte Brombeer-Koalition aus CDU, BSW und SPD. Die beiden BSW-Abgeordneten Anke Wirsing und Sven Künzel haben Ministerpräsident Mario Vogt ihre Unterstützung entzogen. Hintergrund ist der Entzug von Vogts Doktortitel durch die TU Chemnitz. Damit stehe der CDU-Politiker nur noch einer Minderheitsregierung vor, hieß es. Die Koalition hatte bisher 44 von 88 Sitzen. Tausende Menschen haben in London an einer Mahnwache für den verstorbenen Cambridge-Professor Jason Arday teilgenommen. Er hatte als jüngster schwarzer Professor in der Geschichte der Elite-Uni für Aufmerksamkeit gesorgt. Nachdem zahlreiche Medien über Plagiatsvorwürfe berichtet hatten, war der 41-Jährige zurückgetreten. Am Freitag wurde er tot aufgefunden. Der Kanzler der Uni Cambridge sprach von einer rassistischen Hetzjagd.
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6: Mit Henrike Müller. Alma und ihre Gang sind zurück am Nürnberger Flughafen. Nach den guten Erfahrungen in den Vorjahren setzt der Albrecht-Dürer-Airport wieder auf Wasserbüffel, um die Vegetation des Bucher Landgrabens zu pflegen. Leitbüffelin Alma und ihre Herde sind für einige Wochen im Einsatz, halten die Grünflächen auf natürliche Weise kurz und ersparen so den Einsatz von Mähmaschinen. Mittlerweile haben sich die Tiere als echter Besuchermagnet erwiesen. Der Flughafen bittet jedoch darum, die Wasserbüffel in Ruhe zu lassen, nicht zu füttern und auch den Elektrozaun keinesfalls zu übertreten.
7: Danke dir, Henny.
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7: 2 nach 7, guten Morgen Autofahrer. Schaut gut aus, aktuell nichts Größeres mit dabei. Ganz normaler Berufsverkehr am Dienstag und tatsächlich auch noch keine Blitzer. Wenn ihr unterwegs seid und was gesehen habt, dann gerne kostenlos melden unter der 08000 97.1 97.1. Danke euch, kommt gut durch. Grauer Start rein in den Dienstag, dazu auch noch ordentlich frisch, 15 Grad aktuell in Oberasbach und 14 sind es bei euch in Röthenbach an der Pegnitz. Heute den Schirm auf jeden Fall einpacken, wenn es dann aus dem Haus geht. Wird zwar noch ein bisschen wärmer, maximal 21 Grad, dafür aber auch immer wieder Schauer mit dabei. Und der Gongwettertrend, ja, geht erstmal so weiter, morgen aber immerhin wärmer, 26 Grad.
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7: Schönen guten Morgen, Grüße gehen raus an alle, die demnächst mit dem Auto ab in Richtung Arbeit starten. Vorsicht, könnte heute ein bisschen länger dauern. Auf der Rothenburger Straße in Nürnberg, da ist ein kleiner Teil der Spur eingebrochen. Ja, und auch leider auch ein bisschen was gesperrt. Dank den Jungs von Sör kommt ihr da aber trotzdem durch. Und ich bin mit dabei über DAB Plus und ganz entspanntem Sound von den Red Hot Chili Peppers gleich. Nach ordentlich Power von der Queen of Rock'n'Roll, Tina Turner aus den 70ern, Nutbush City Limits.

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Dieser Fund hier könnte jetzt tatsächlich die ganze Bierindustrie verändern. 10 nach 7, der Johannes hier auf Gong 97.1. Der Fotograf Stefan Pani hat beim Tauchen in einem Wrack jetzt, Achtung, eine 162 Jahre alte Flasche Guinness gefunden. Komplett dicht und verschlossen, und genau aus der wollen Wissenschaftler jetzt den originalen Guinness-Geschmack wiederbeleben. Mit der DNA aus dem Bier wird nämlich versucht, quasi eine authentische Nachbildung des echten Guinness von 1860 herzustellen. Wenn es soweit ist und natürlich wie das Ganze dann schmeckt, hört ihr zuerst hier auf Gong 97.1. Schönen Dienstag.

0: Viertel nach sieben, Dienstagmorgen und damit endlich Zeit für genau das hier.
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0: Jeden Dienstag und Donnerstag um knapp 20 nach sieben ist unser Rockbuddy Nico zu Gast im Morgenrock und übersetzt Songtexte in alte deutsche Mundart. Ihr dürft raten und um den geilen Song hier geht's heute.
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0: 08.097.1. Ruft durch, wenn ihr es wisst. Und wie immer es gilt, erratet ihr den Song, dann spiele ich ihn auch.

0: in edler Sprache. Heute mit einer ganz besonderen Nummer, geht um den Song hier.
1: Ein jeder hat von dem Vogel gehört. 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
0: Den suche ich, wer ist denn dran?
2: Hannes, guten Morgen, hier ist der Uwe.
0: Servus, Uwe.
2: Also, ich will ja nicht kritisieren, ne? Ich meine, dass es leicht sein muss, euer Fragespiel. Gut, aber manchmal ist es schon zu leicht. Also das mit dem Vogel, es gibt nur ein Lied, das so beginnt. Das ist von Alan Parsons Project, The Raven.
0: Und das ist falsch.
2: Ehrlich?
0: Das ist tatsächlich nicht richtig, ja.
2: Jetzt hast du fertig gemacht. Ich war überzeugt.
0: 08.097.1, wenn ihr es wisst, ruft gerne durch. Und wie immer gilt, nur wenn ihr den Song erkennt, dann spiele ich ihn auch. Hier ist Gong 97.1. Schönen Dienstag euch.

0: Hast du noch nicht von dem Vogel gehört? 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
1: Genau den Song hier suche ich. 08000 97 1 97 1. Wer ist denn dran?
2: Johannes, guten Morgen, da ist der Dieter. Ich glaube, das sind die Lisa's Trashmans.
1: Ey, das hört sich doch richtig gut an, korrekt. Trashman mit Surfin' Bird.
2: Genau, Surfin' Bird. Das war's.

0: War mal eine schöne Version, oder, von Nico?
1: Genau, ja, war cool. Aber ich hab's gleich vom ersten.
0: Perfekt, dann würde ich sagen, spielen wir den gleich, oder?
1: Ja, da freue ich mich. Cool.
0: Perfekt, schönen Tag dir, gell?
1: Ja, dir auch. Danke, ciao.
0: Ciao. Power Rock aus den 60ern, Trashman Surf and Bird. Gönnen wir uns gleich hier auf Gong 97.1.
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8: Ich bin Moritz Einzel. Guten Morgen. Der Kampf gegen die verheerenden Flächenbrände im belgischen Naturschutzgebiet Hohes Venn dauert an. Auch deutsche Einsatzkräfte sind beteiligt. Gestern hatte Regen den Einsatzkräften in die Hände gespielt. Allerdings bleibt das Feuer unberechenbar. Claudia Wächter berichtet.
9: Wir bereiten uns auf eine ganz neue Lage vor, sagte einer der Einsatzleiter, denn starker Wind könnte die Flammen wieder Richtung Monschau treiben, die idyllische Stadt direkt im Grenzgebiet. Immerhin, es soll heute wieder regnen und das macht etwas Hoffnung, doch schon jetzt sind riesige Flächen im belgischen Naturschutzgebiet schwarz verkohlt. Ein großes Problem ist auch der Torfboden dort, der brennt tief unter der Erde.
8: In Thüringen bröckelt die sogenannte Brombeer-Koalition aus CDU, BSW und SPD. Die beiden BSW-Abgeordneten Anke Wirsing und Sven Künzel haben Ministerpräsident Mario Vogt ihre Unterstützung entzogen. Hintergrund ist der Entzug von Vogts Doktortitel durch die TU Chemnitz. Damit stehe der CDU-Politiker nur noch einer Minderheitsregierung vor, hieß es. Die Koalition hatte bisher 44 von 88 Sitzen. Tausende Menschen haben in London an einer Mahnwache für den verstorbenen Cambridge-Professor Jason Arday teilgenommen. Er hatte als jüngster schwarzer Professor in der Geschichte der Elite-Uni für Aufmerksamkeit gesorgt. Nachdem zahlreiche Medien über Plagiatsvorwürfe berichtet hatten, war der 41-Jährige zurückgetreten. Am Freitag wurde er tot aufgefunden. Der Kanzler der Uni Cambridge sprach von einer rassistischen Hetzjagd.
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10: Mit Henrike Müller. In genau 2 Wochen startet bei uns das neue Ausbildungsjahr. Und es sind gute Zeiten für Last-Minute-Bewerber in der Region Nürnberg. Denn laut Cindy Brenner, Sprecherin der Nürnberger Agentur für Arbeit, gibt es auch kurzfristig noch genügend freie Lehrstellen.
11: Aktuell sind bei uns 3.800 Berufsausbildungsstellen gemeldet. Und viele von den Stellen gibt es heuer im Einzelhandel, im Büromanagement, aber auch als medizinische Fachangestellte oder im Hotelbereich. Und wenn wir schauen, was die jungen Menschen suchen, dann passt es eigentlich auch recht gut, denn auch hier sind Büromanagement, eine medizinische Fachangestellte und der Bereich Verkauf aktuell am gefragtesten.
10: Wer noch keine Stelle hat, kann bei der Berufsberatung einen Termin machen. Alle Infos gibt's auf der Website der Nürnberger Arbeitsagentur.
0: Danke dir, Henny.
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0: 7:58, Servus auf die Straßen. Immer noch alles ganz entspannt bei euch. Normaler Berufsverkehr am Dienstag und mittlerweile sogar einen Blitzer. Steht in Fürth auf der Höflesser Straße in Richtung von der B4 und dort, wo ihr vielleicht noch einen gesehen habt. Wenn ihr unterwegs seid, dann gerne kostenlos melden unter der 08000 97.1 97.1. Danke euch, kommt gut durch. Mal eine willkommene Abwechslung zu 40 Grad und richtig fett Sonne. Aktuell ist es eher ein bisschen grau und frisch, um genau zu sein, 15 Grad in Cadolzburg und auch noch bei euch in Langwasser. Ein bisschen wärmer wird es, 20 Grad maximal heute. Trotzdem unbedingt die Regenjacke einpacken, immer wieder Schauer und auch Regen dabei. Und der Gongwetter-Trend morgen ganz ähnlich, 26 Grad, bisschen weniger Regen, ansonsten weiterhin wechselhaft.
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0: Um kurz nach halb acht mit Johannes hier. Guten Morgen. Und

0: einem ganz besonderen Song heute bei Rock in edler Sprache.
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0: Absolut genial übersetzt von Nico. Richtig geil. Und die Alex ist dran und weiß hoffentlich Bescheid.
2: Ich würde gerne auflösen. Surf and Bird von The Trashmen.
0: So schaut's aus. Absolut geiler 60er Rock. Ihr habt's erraten und damit würde ich sagen, spiele ich ihn auch. Gute Laune Power Rock von den Trashmen. Surf and Bird. Schönen Dienstag euch.

Dieses Kindergartenspiel wird aktuell zum absoluten Beauty-Trend. In Ibusuki an der Küste von Japan lassen sich immer mehr Menschen komplett mit Sand bedecken. Nur noch der Kopf schaut am Ende raus. Und das hat auch einen Grund. Der Sand ist richtig heiß, 52 Grad, wegen Thermalquellen im Boden. Und das Sandbaden soll angeblich gegen alles helfen. Rückenschmerzen, Stress, Atemprobleme und obenrein natürlich noch richtig schön den Körper entgiften. Ich habe das vor knapp 15 Jahren auch schon gemacht. Aber eher unfreiwillig, nachdem meine beiden Brüder mich am Spielplatz eingebuddelt und einfach zurückgelassen haben. Schönen Dienstag euch. Hier ist Gong 97.1 mit ordentlichen 90s Power von Lenny K.

Was für ein geiler Abschluss der Roll with the Punches Tour von Bryan Adams. Der hat in den USA jetzt sein letztes Konzert gespielt und hat extra dafür niemand Geringeres als Powerfrau Pat Benatar und ihren Ehemann eingeladen, um mit ihm auf der Bühne einfach entspannt eine Runde zu jammen. Aber kein Klassiker der beiden und noch nicht mal Rockmusik, sondern Superstition von Stevie Wonder. Ich find's richtig geil. Wäre ja vielleicht auch was fürs nächste Album von Bryan Adams. Obwohl der jetzt vermutlich erstmal ein bisschen Pause macht. Wenn's was Neues gibt, hört es natürlich zuerst hier auf Gong 97.1.

0: Vom Sommer ehrlich gesagt keine Spur. 15 Grad gerade auf dem Weg ab in die Arbeit. Und ich bin mit dabei in der Straßenbahn über die kostenlose Gong 97.1 App. Mit ordentlich Power von Metallica, Bryan Adams aus den 80ern und feinstem Ghana Sound. Paradise City gleich hier auf Gong 97.1.
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6: Ich bin Moritz Einzel. Guten Morgen. Waldbrände werden in Deutschland bekanntermaßen ein immer größeres Thema. Die Feuerwehren kommen zwar damit klar, wären aber gerne besser vorbereitet. Das hat Siegfried Meier gesagt, der Bundesvorsitzende der Deutschen Feuerwehrgewerkschaft, im ZDF.
7: Es gibt ja den Satz, in Deutschland werden mehr Feuer gelöscht durch Tinte als durch Wasser. Und das würde uns hier auch helfen, dass Feuer im Wald bedacht wird, planerisch, strategisch bedacht wird.
6: Schon im Vorfeld könnten Schneisen gegen Waldbrände angelegt werden, so Meier. Außerdem müsse die Wasserversorgung sichergestellt werden. Da sei man bisher auf Hilfe aus der Landwirtschaft angewiesen. Feuerwehrleute bräuchten zudem leichtere Ausrüstung und geländegängige Fahrzeuge. Der SPD-Vorstoß, die Klimaanpassung als Gemeinschaftsaufgabe im Grundgesetz zu verankern, wird unterstützt von der Deutschen Stiftung Patientenschutz. Ihr Vorstand Brüsch hat gefordert, dass sich der Bundestag dabei auf den Schutz von sozialen Einrichtungen konzentrieren soll. Länder und Kommunen seien nicht in der Lage, die zusätzlichen Milliarden Euro zu bezahlen. Das Oberlandesgericht Stuttgart will heute das Urteil gegen drei junge Männer verkünden, die als Agenten im Auftrag Russlands Anschläge auf den Güterverkehr in Deutschland vorbereitet haben sollen. Die Bundesanwaltschaft wirft den Ukrainern Agententätigkeit und die Verabredung zu Brandanschlägen vor. Die drei Männer sollen Teil eines Sabotageplans gewesen sein, der auf Transportwege eines Paketdienstleisters abzielte.
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8: Mit Henrike Müller. Die Radschnellverbindung zwischen Nürnberg, Stein, Oberasbach und Zirndorf kommt voran. Jetzt geht es um den Westabschnitt zwischen der Jordanstraße in Zirndorf und der Kreuzung Rotenburger Straße-Schwabacher Straße. Geplant ist, die Strecke um rund 1,2 Kilometer zu verlängern. So soll die Lücke zum Biebertalradweg geschlossen werden. Das staatliche Bauamt Nürnberg bereitet derzeit die baurechtlichen Voraussetzungen vor. Der Bau soll nach aktuellem Stand im kommenden Jahr starten, der restliche Abschnitt dann 2028 folgen. Vorgesehen sind breite Radwege, teils mit getrenntem Fußweg. Für Zirndorf und den Landkreis Fürth ist das Projekt ein wichtiger Baustein für mehr Verkehrssicherheit und eine bessere Anbindung an Nürnberg.
9: Klingt gut. Danke dir, Henny.
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9: 8:03. Schönen guten Morgen, Autofahrer. Immer noch alles fein bei euch. Keine größeren Staus oder Behinderungen aktuell auf den Straßen. Ganz normaler Berufsverkehr. Dafür aber zwei Blitzer. Einmal in Nürnberg, hintere Marktstraße in Richtung Schweinau. Und bei euch in Fürth auf der Höflesser Straße hier in Richtung von der B4. Habt ihr noch was gesehen? Staus und Blitzer gerne zu mir. Beides kostenlos an die 08000 97.1 97.1. Danke euch. Kommt gut durch. Unangenehm grau draußen, aber auch endlich mal nicht so heiß. 16 Grad aktuell in Ziegelstein und 15 sind es bei euch noch in Ammerndorf. Die Woche bleibt erstmal wechselhaft, der Gongwettertrend. Am Dienstag, ja, der wärmste Tag der Woche mit knapp 26 Grad. Ansonsten immer wieder Regen und auch viele Wolken mit dabei.
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9: Mit Johannes um 8:04. Claudio ist immer noch im wohlverdienten Urlaub und vermutlich schaut es bei euch auf der Arbeit aktuell genauso aus. Sommerferien, super viele sind weg. Deswegen ganz liebe Grüße. Gehen mal raus an alle, die aktuell ja, so ein bisschen alles machen müssen, alles am Schultern sind und richtig viel zu tun haben in der Arbeit. Ich bin bei euch mit feinstem 80s Sound von Bryan Adams gleich nach Classic Rock von den Gunners. Paradise City auf Gong 97.1. Schönen Dienstag euch.

Viertel nach acht. Ihr hört Gong 97.1. Ganz liebe Grüße gehen mal raus an alle, die sich vor ein paar Minuten in Herzogenaurach eingestempelt haben. Happy, happy birthday Adidas. Das Unternehmen wurde heute vor genau 77 Jahren von Adidasler gegründet und macht unter anderem die schönen Trikots für unseren Club. Alles, alles Gute, Adidas. Und das feiern wir mit Classic Rock aus den 80ern. Bryan Adams, Cuts Like a Knife.

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Es gibt echt nichts Nervigeres als die ganzen Baustellen zurzeit in Nürnberg. Egal ob am Plärrer, Frankenschnellweg oder auch an der Maximilianstraße, da wird gefühlt die ganze Zeit gebaut. Aber ganz ehrlich, die Leute auf dem Bau, die können genau gar nichts dafür. Deswegen gehen mal ganz liebe Grüße raus auf die Baustellen. Vielen, vielen Dank für den Job, den ihr täglich leistet. Bei 40 Grad oder auch bei dem Wetter jetzt gerade. Nur, dass wir dann endlich bald wieder gescheit fahren können. Danke euch. Hier ist Gong 97.1, 20 nach 8.

0: Wenn du Jürgen Klopp willst, dann bekommst du auch Jürgen Klopp.
1: Was auch immer wir da auf dem Feld veranstalten, wenn es die Leute nicht interessiert, brauchen wir es nicht machen.
0: Der neue Trainer unserer Nationalmannschaft hat klare Worte für sein Debüt in Deutschland. Dafür müsst ihr aber tatsächlich auch nicht weit fahren und die Tickets gibt's ab heute. Wann und wie genau? Gleich von mir nach Gute Laune Party Rock von Status Quo und yes, Classic Rock aus den 80ern, Owner of a Lonely Heart, gleich hier auf Gong 97.1.
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4: Ich bin Moritz Einzel. Guten Morgen. Waldbrände werden in Deutschland bekanntermaßen ein immer größeres Thema. Die Feuerwehren kommen zwar damit klar, wären aber gerne besser vorbereitet. Das hat Siegfried Meier gesagt, der Bundesvorsitzende der Deutschen Feuerwehrgewerkschaft im ZDF.
5: Es gibt ja den Satz, in Deutschland werden mehr Feuer gelöscht durch Tinte als durch Wasser. Und das würde uns hier auch helfen, dass Feuer im Wald bedacht wird, planerisch, strategisch bedacht wird.
4: Schon im Vorfeld könnten Schneisen gegen Waldbrände angelegt werden, so Meier. Außerdem müsse die Wasserversorgung sichergestellt werden. Da sei man bisher auf Hilfe aus der Landwirtschaft angewiesen. Feuerwehrleute bräuchten zudem leichtere Ausrüstung und geländegängige Fahrzeuge. Der SPD-Vorstoß, die Klimaanpassung als Gemeinschaftsaufgabe im Grundgesetz zu verankern, wird unterstützt von der Deutschen Stiftung Patientenschutz. Ihr Vorstand Brüsch hat gefordert, dass sich der Bundestag dabei auf den Schutz von sozialen Einrichtungen konzentrieren soll. Länder und Kommunen seien nicht in der Lage, die zusätzlichen Milliarden Euro zu bezahlen. Das Oberlandesgericht Stuttgart will heute das Urteil gegen drei junge Männer verkünden, die als Agenten im Auftrag Russlands Anschläge auf den Güterverkehr in Deutschland vorbereitet haben sollen. Die Bundesanwaltschaft wirft den Ukrainern Agententätigkeit und die Verabredung zu Brandanschlägen vor. Die drei Männer sollen Teil eines Sabotageplans gewesen sein, der auf Transportwege eines Paketdienstleisters abzielte.
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6: Mit Henrike Müller. Auf der Insel Schütt wird schon kräftig hinter den Kulissen gewerkelt. In weniger als einem Monat startet dort das 54. Nürnberger Altstadtfest. Und diesmal mit einigen Premieren. Unter anderem gibt es erstmals die Jedermannshütten. Unter dem Motto »Eine Hütte für alle« bekommen Vereine und Initiativen hier die Möglichkeit, sich und ihre Arbeit kostenlos zu präsentieren. Ebenfalls neu ein Jugendfischerstechen am 24. September. Und am vorletzten Festtag gibt es zum ersten Mal ein Reisschafkopfen. Dazu kommen an jedem Mittwoch Seniorennachmittage mit besonderen Angeboten in allen Hütten. Los geht das Nürnberger Altstadtfest am 16. September. Dann wird bis zum 4. Oktober gefeiert.
7: Top. Danke dir, Henny.
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7: Um 8:35, guten Morgen, Autofahrer. Immer noch alles fein bei euch, keine größeren Staus oder Meldungen, nur der ganz normale Berufsverkehr. Geblitzt wird Nürnberg von der Tannstraße Richtung Frankenschnellweg, auf der hinteren Marktstraße Richtung Schweinau und immer noch bei euch in Fürth, Höflesserstraße Richtung B4. Wenn ihr unterwegs seid und noch was gesehen habt und sagt, hey, da fehlt noch was, dann gerne kostenlos Bescheid sagen unter der 08000 97.1 97.1. Danke euch, kommt gut durch. Ja, so langsam wird es richtig nass hier in der Nürnberger Südstadt. 16 Grad aktuell, genau wie bei euch in Buchen-Büchenbach bei Erlangen. Ja, dazu immer wieder Schauer heute. Maximal 20 Grad, bleibt also den Tag über frisch und der Gong-Wettertrend geht erstmal genauso weiter. Es bleibt wechselhaft, morgen der wärmste Tag der Woche bei 26 Grad. Trotzdem immer wieder Wolken und auch ein paar Schauer dabei.
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und dem perfekten Soundtrack für euren Arbeitstag über den kostenlosen Stream ganz entspannt nebenbei im Büro. Gleich mit dem Album der 80er schlechthin, die Slippery When Wet von Bon Jovi, feiert 50-jähriges Jubiläum und wir feiern mit in knapp 20 Minuten nach Glamrock aus den 70ern von The Sweet. Yes, mit ordentlich Power und Status Quo. Gute Laune Sound, rockin' all over the world. 8:05 morgen.

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0: Wenn du Jürgen Klopp willst, dann bekommst du auch Jürgen Klopp.
1: Was auch immer wir da auf dem Feld veranstalten, wenn es die Leute nicht interessiert, brauchen wir es nicht machen.
0: Der neue Trainer der deutschen Nationalmannschaft hat klare Worte vor seinem Debüt. Das ist tatsächlich schon in knapp einem Monat in der Nations League. Und kurz danach, am 27. September, spielen die Jungs hier in Deutschland gar nicht so weit weg von uns. In Augsburg. Hier das erste Mal seit 25 Jahren mit einer eigenen Kurve und sogar Stehplätzen.
1: Wir alle wissen, dass viele der Fans, die besonders leidenschaftlich sind, bei Fußballspielen eben stehen. Ob das jetzt eine Lebenseinstellung ist, weil sie sagen, Fußball im Sitzen gucke ich nicht, oder ob es anderen Dingen geschuldet ist, ist egal. Aber wir wissen alle, wovon vor allem auch der deutsche Fußball lebt in diesem Moment und freue mich da sehr, sehr, sehr.
0: Die Tickets für das Spiel in Augsburg gibt's heute ab 10 Uhr im Vorverkauf auf dfb.de. Gleich 8:45. Schönen Dienstag euch mit ganz entspanntem Classic Rock fürs Büro. The Sweet gleich nach den Red Hot Chili Peppers. Under the Bridge of Gong. 7 und 9.

Das ist mit eins, mit Abstand eins, der besten Rockalben aller Zeiten. Die Slippery When Wet von Bon Jovi aus den 80ern. Und genau die feiert heute 50-jähriges Jubiläum. Auf der Scheibe sind unter anderem Let It Rock, You Give Love a Bad Name, Want It Dead or Alive. Nur einen bestimmten Song wollte John Bon Jovi eigentlich gar nicht mit dabei haben. So lange zumindest, bis Gitarrist Richie Sambora die Notbremse gezogen hat und zum Glück diese Nummer noch mit draufgepackt hat. Bon Jovi, Living on a Prayer auf Gong 97.1.

0: Grüße gehen mal raus an alle, bei denen bald auf der Arbeit ein paar neue Azubis rumhüpfen. In 2 Wochen geht's los mit dem neuen Lehrjahr. Da ist aber leider echt noch richtig viel offen. Mehr dazu gibt's gleich in den Gong 97.1 Nachrichten mit Henrike Müller.
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10: Ich bin Moritz Einzel. Guten Morgen. Der Deutsche Bauernverband stellt heute seine Erntebilanz vor. Nach wochenlanger Trockenheit und Hitze zeichnen sich deutliche Einbußen bei Getreide und Raps ab. Landwirtschaftsminister Rainer rechnet aber erstmal nicht mit höheren Lebensmittelpreisen für die Verbraucher. Das hat der CSU-Politiker im ZDF gesagt.

0: weil die Lebensmittelpreise hängen auch noch von vielen anderen Faktoren ab, von der Lieferkette, vom Transport, von der Erzeugung. Also denke nicht, dass es sofort teurer wird.
1: Wegen der angespannten Lage vieler Höfe fordert der Bauernverband Finanzhilfen der Politik. Was brauchen Feuerwehren, um besser mit Waldbränden in Deutschland umzugehen? Der Chef der Feuerwehrgewerkschaft Meyer hat dem ZDF vorbeugenden Brandschutz gefordert.
2: Wir leben momentan in der Lage. Das wäre unheimlich toll, wenn wir vor die Lage kämen. Das Klima verändert sich, also muss sich auch die Taktik und die Vorbereitung ändern.
1: Schneisen, die eine Ausbreitung von Bränden verhindern, könnten im Voraus angelegt werden, so Meyer. Wasserdepots müssten eingerichtet werden und geländegängige Fahrzeuge seien unheimlich wichtig. In Sachsen-Anhalt soll künftig erforscht werden, wie sich Drohnen besser erkennen und abwehren lassen. Am Standort des Deutschen Zentrums für Luft- und Raumfahrt in Kochstedt wird das neue Technologiezentrum Drohnensicherheit eröffnet. Dort sollen neue Technologien entwickelt und unter realistischen Bedingungen erprobt werden. Hintergrund ist der Fund einer Sprengstoffdrohne am Flughafen Leipzig-Halle.
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4: Mit Henrike Müller. In Nürnberg und Umgebung haben Last-Minute-Bewerber aktuell gute Karten auf dem Ausbildungsmarkt. Denn auch jetzt, 2 Wochen vor Beginn des neuen Ausbildungsjahres, gibt es noch genügend freie Lehrstellen. Viele davon im Einzelhandel, dem Büromanagement, als medizinische Fachangestellte und im Hotelbereich. Cindy Brenner, Sprecherin der Nürnberger Arbeitsagentur, hat einen Rat für alle, die noch suchen.
5: Falls es bis jetzt noch nicht geklappt hat mit der Ausbildungsstelle, kann ich nur sagen, nicht den Kopf in den Sand stecken. Auf den letzten Metern ist echt noch viel möglich. Unsere Berufsberatung unterstützt gerne und kann offene Stellen und junge Menschen gut zusammenbringen. Also gerne bei uns einen Termin ausmachen und vorbeikommen.
4: Alle Infos gibt's auf der Website der Nürnberger Arbeitsagentur.
6: Danke dir, Henny.
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6: Um 9:02. Servus, Autofahrer. Aktuell nichts los. Ihr kommt überall gut durch, freie Fahrt. Ansonsten wird aber geblitzt. Vorsicht hier. Fuß vom Gas in Nürnberg von der Tannenstraße Richtung Frankenschnellweg. Auf der hinteren Straße Richtung Schweinau und immer noch in Fürth Höflesserstraße Richtung B4. Habt ihr noch was gesehen? Staus und Blitzer gerne zu mir. Beides natürlich wie immer kostenlos an die 08000 97 1 97 1. Danke euch. Kommt gut durch. 36 Grad am Wochenende und maximal 20 heute. Was für ein krasser Kontrast. Und auch jetzt ist es noch richtig frisch draußen. 16 Grad bei euch in Maxfeld und auch bei euch in Zirndorf. Tagsüber leider genauso grau wie jetzt mit vielen Wolken und auch immer wieder Schauer dabei. Also gerne den Schirm einpacken, wenn ihr unterwegs seid. Und der Gongwettertrend ist super für alle Frostbeulen. Morgen wird es nämlich schon wieder ein bisschen wärmer. 26 Grad, trotzdem viel Regen mit dabei am Mittwoch.
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6: Mit Johannes hier 9:03 und dem perfekten Soundtrack für alle, die gerade für die Arbeit ganz entspannt im Auto unterwegs sind. Mega 70er von Free All Right Now. Einfach mal den Kopf ausschalten. Hier ist Gong 97.1.

Was für ein geiler Abschluss der Roll with the Punches Tour von Bryan Adams. Der hat in den USA jetzt sein letztes Konzert gespielt und hat sich dafür einfach mal Powerfrau Pat Benatar und ihren Ehemann eingeladen, einfach nur, um auf der Bühne ganz entspannt miteinander zu jammen. Tatsächlich aber keine Hits von den beiden oder überhaupt Rockmusik. Stattdessen gab Stevie Wonders Superstition. Find's richtig geil. Ist ja auch vielleicht was fürs neue Album von Bryan Adams, obwohl der wahrscheinlich jetzt erstmal ein bisschen Pause macht nach der langen Tour. Wenn's was Neues gibt, hört ihr's immer zuerst hier auf Gong 97.1.

0: Jeden Dienstag und Donnerstag um 20 nach 7 ist unser Rockbuddy Nico zu Gast und übersetzt Songtexte in alte deutsche Sprache. Und um den Song hier ging's dabei heute Morgen.
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0: Na? Wisst ihr's? Wir hören gleich rein. 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
0: Um gleich halb 10. Servus auf die Straßen. Alles ganz entspannt. Schöner Dienstag zum Autofahren. Es wird zweimal geblitzt. Nürnberg von der Tannstraße Richtung Frankenschnellweg und nochmal auf der hinteren Marktstraße Richtung Schweinau. Habt ihr noch was gesehen? Dann gerne kostenlos melden und teilen unter der 08000 97.1 97.1. Danke euch. Kommt gut durch. Ich hoffe, ihr habt einen Schirm dabei und zumindest auch daheim die Fenster zugemacht. Es ist richtig nass bei frischen 16 Grad in Leinburg und 17 aktuell bei euch in Erlangenbruck. Bisschen wärmer wird es noch, maximal 20 heute. Ansonsten ja, geht's so grau und feucht weiter, genau wie die nächsten Tage. Der Gong-Wetter-Trend. Die Woche bleibt wechselhaft, maximal 26 Grad. Ansonsten immer wieder Schauer dabei am Wochenende. Ja,

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6: Ich bin Moritz Einzel. Deutschland muss sich besser aufstellen bei der Drohnenabwehr. Darin sind sich alle einig, spätestens seit dem Fund einer Sprengstoffdrohne am Flughafen Leipzig-Halle. Hamburgs Innensenator Grote sieht dabei kein Kompetenzwirrwarr. Im ZDF sagte er:
7: Was wir brauchen, ist aber eine enge Zusammenarbeit, ein Lagebild, über das alle gemeinsam verfügen und dann eine sehr, sehr schnelle Klärung, wer kann jetzt in seiner Verantwortung was tun und wer

0: Muss was tun und wie kommen wir zu sehr schnellen Entscheidungen? Da können wir noch besser werden.
1: In einem neuen Zentrum in Sachsen-Anhalt, das heute eröffnet wird, soll erforscht werden, wie sich Drohnen besser erkennen und abwehren lassen. Die Organspende bleibt ein großes Thema, auch im Bundestag. Eine große Gruppe von Abgeordneten startet einen neuen Anlauf bei der Widerspruchslösung. Vor 6 Jahren war ein erster Versuch gescheitert. Rund 8000 Menschen in Deutschland warten aktuell auf ein lebensrettendes Spenderorgan. Die grünen Abgeordnete Lang sagte im ZDF, hinter jeder Zahl sitze eine Person, die Angst habe, ob sie überleben könne.
2: Sitzen Angehörige, die hoffen, dass ihre Mutter oder ihr Vater oder ihre Tante am Leben bleibt, und sitzt im Zweifelsfall eine Person, die ihr Leben verliert, obwohl sie das nicht müsste.
1: Bei der Widerspruchslösung muss man der Organspende aktiv widersprechen. Bundesumweltminister Schneider ist zu einem mehrtägigen Besuch in die Ukraine gereist. Der SPD-Politiker will sich mit Vertretern der ukrainischen Regierung über den Wiederaufbau der zerstörten Infrastruktur austauschen. Schneider werde sich auch über die Lage ukrainischer Kernkraftwerke informieren, hieß es.
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4: Mit Henrike Müller. Alma und ihre Gang sind zurück am Nürnberger Flughafen. Nach den guten Erfahrungen in den Vorjahren setzt der Albrecht-Dürer-Airport wieder auf Wasserbüffel, um die Vegetation des Bucher Landgrabens zu pflegen. Leitbüffelin Alma und ihre Herde sind für einige Wochen im Einsatz, halten die Grünflächen auf natürliche Weise kurz und ersparen so den Einsatz von Mähmaschinen. Mittlerweile haben sich die Tiere als echter Besuchermagnet erwiesen. Der Flughafen bittet jedoch darum, die Wasserbüffel in Ruhe zu lassen, nicht zu füttern und auch den Elektrozaun keinesfalls zu übertreten.
5: Dankeschön, Henny.
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5: Mit hervorragenden Nachrichten. Die Straßen sind zwar nass, aber frei. Ihr solltet gut durchkommen. Ein Blitzer steht dennoch rum, und zwar Nürnberg von der Tannstraße Richtung Frankenschnellweg. Habt ihr noch mehr entdeckt? Dann lasst's mich wissen. 08.097.1. Dankeschön. 17 Grad aktuell gemessen bei euch in Feucht und Wendelstein, 17 auch in Burgtan, und bei 20 Grad ist heute Schluss. Dazu haben wir viele Wolken über uns und durch den Tag suppt ordentlich runter. Die Natur wird endlich mal wieder gestellt und auch die gesamte Woche über geht's so weiter. Viele Wolken über uns, Maximum 23 Grad mit immer wieder Regen.
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5: Um 4 nach 10 einen fantastischen Dienstag. Es regnet und wir sind super happy, denn wenn wir nicht super happy wären, wird es trotzdem regnen. Außerdem braucht die Natur gerade wirklich absolut. Und wir gönnen uns in der Zwischenzeit Genesis, Land of Confusion.

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Grüße raus an alle Guinness-Trinker. Die Bierindustrie steht möglicherweise vor einem kompletten Wandel. Fantastischen Dienstag, Gong 97.1 hier. Und zwar wurde jetzt in einem Wrack eine, Obacht, 162 Jahre alte Flasche Guinness gefunden. Komplett dicht und verschlossen. Und genau daraus wollen Wissenschaftler jetzt den originalen Guinness-Geschmack von 1860 wiederherstellen. Schauen wir mal, ob das funktioniert. So oder so, auf jeden Fall ein leckeres Schaumsüppchen, das man sich hin und wieder mal gönnen kann. Natürlich mit Bedacht, Freunde, ihr wisst Bescheid. Und in der Zwischenzeit gönne ich uns einen gediegenen 80er zum Durchatmen. You too auf Gong 97.1. Pride in the name of love.

0: fantastischen Dienstag. Dauerregen vor der Tür, aber das ist doch auch die perfekte Ausrede. Da müssen wir heute gar keine Zeit an der frischen Luft verbringen, sondern können schön innen bleiben und den Gong bis zum Anschlag aufdrehen. Habe ich gleich dabei die musikalische Hängematte aus dem Jahr 64, The Kings, You Really Got Me, oder auch Foreigner, Cold as Ice, direkt nach Alpen, nur hier auf Frankens Classic Rock Sender.
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0: Morgen. Kloppo Klopp hat richtig Bock auf sein Debüt als Nationaltrainer. Fantastischen Dienstag, Gong 97.1 hier. In knapp einem Monat müssen wir in der Nations League auswärts in den Niederlanden ran und dann am 27. September zu Hause hier in Deutschland gegen Griechenland. Und das wird auch das erste Mal seit 25 Jahren sein, dass es wieder Stehplätze für uns Fans gibt.
1: Wir alle wissen, dass viele der Fans, die besonders leidenschaftlich sind, bei Fußballspielen eben stehen. Ob das jetzt eine Lebenseinstellung ist, weil sie sagen, Fußball im Sitzen gucke ich nicht, oder ob es anderen Dingen geschuldet ist, ist egal. Aber wir wissen alle, wovon vor allem auch der deutsche Fußball lebt in diesem Moment, und freue mich da sehr, sehr, sehr.
0: Und wir Fans erst. Das wird richtig fulminant, Vogelwild und supergeil. Und damit dann da auf jeden Fall eine goldene Karriere winkt als Nationaltrainer, schiebe ich jetzt nochmal ein Motivationsbrett hinterher. John Jett and the Blackhearts auf Gong 97.1. I love Rock'n'Roll.

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0: Fantastischen Dienstag, ganz genau ein Minütchen vor 11 und auch heute Morgen war unser Rockbarde zu Gast im Morgenrock, hat uns wieder einen der größten Klassiker aller Zeiten in die altertümliche Sprache übersetzt, damit wir fröhlich miträtseln dürfen, hat heute Morgen so geklungen.
1: Hast du noch nicht von dem Vogel gehört? 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
0: Ich habe auf jeden Fall von dem Vogel gehört. Und wenn ihr auch eine Idee habt, welcher Song das denn sein könnte, dann behaltet diese Idee im Hinterkopf. Denn um 10 vor halb hören wir nochmal rein, ob ihr heute Morgen lösen konntet. Damit gibt es dann auch die Auflösung. Außerdem on top die größten Klassiker aller Zeiten. Robert Palmer dabei auf Gong 97.1. Bad Case of Loving You.
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11: Ich bin Stefan Schütz. Bundeslandwirtschaftsminister Rainer hat den Bauern angesichts schlechter Ernten durch die Trockenheit Hilfe zugesichert. Im ZDF sagte er, die Betriebe sollen wissen, dass sie nicht alleine bleiben. Dass Brot und Fleisch sofort teurer werden, glaubt Rainer nicht. Der Bauernverband teilte mit, er rechne zum Beispiel mit 7% weniger Getreide, spürbar besonders in Süd- und Westdeutschland. Was brauchen Feuerwehren, um besser mit Waldbränden umzugehen? Der Chef der Feuerwehrgewerkschaft Meyer hat im ZDF vorbeugenden Brandschutz gefordert.
12: Wir leben momentan in der Lage. Das wäre unheimlich toll, wenn wir vor die Lage kämen. Das Klima verändert sich, also muss sich auch die Taktik und die Vorbereitung ändern.
11: Schneisen, die eine Ausbreitung von Bränden verhindern, könnten im Voraus angelegt werden, so Meyer. Wasserdepots müssten eingerichtet werden und geländegängige Fahrzeuge seien unheimlich wichtig. Beim Wohnungsbau geht's wieder aufwärts. Das Statistische Bundesamt meldet, im Juni sind erneut mehr Baugenehmigungen erteilt worden als im Vorjahresmonat. Fürs erste Halbjahr macht das ein Plus von gut 15% auf 126.

0: 20.300 Wohnungen. Der stärkste Anstieg seit 10 Jahren. Schätzungen zufolge fehlen in Deutschland weiterhin etwa 1 Million Wohnungen, besonders in den Ballungsräumen.
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2: Mit Tanja Scholl. Rufbus und Co. lassen sich bei uns im VGN-Gebiet künftig immer einfacher per App bestellen. Der Verkehrsverbund hat inzwischen rund 150 Bedarfsverkehre aus 10 Landkreisen und Städten in die VGN-App integriert. Darunter sind zum Beispiel Angebote im Nürnberger Land und im Landkreis Neumarkt. Fahrgäste können ihre Fahrt direkt in der App buchen, Wünsche wie Kinderwagen oder Kindersitz angeben und mögliche Zuschläge auch digital bezahlen. Bis Jahresende sollen rund 50 weitere Angebote dazukommen. Ziel des VGN ist, alle Bedarfsverkehre im Verbundgebiet über die App buchbar zu machen.
3: Dankeschön, Tanja.
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3: Servus euch auf die Straßen. Wir schauen auf die A6 Amberg Richtung Nürnberg zwischen Altdorf-Leinburg und dem Kreuz Altdorf. Aktuell Gefahr durch eine ungesicherte Unfallstelle. Rüber auf die 9 Nürnberg Richtung München zwischen dem Kreuz Nürnberg-Ost und dem Dreieck Nürnberg-Feucht. Da liegen Reifenteile auf der Fahrbahn und der rechte Fahrstreifen durch ein Pannenfahrzeug blockiert. Ansonsten schaut's gut aus. Habt ihr noch mehr gesehen, dann lasst es mich wissen. 08.097.1. Danke euch. Heute ganz viel Regen, damit verbunden natürlich auch ganz viel Wolken über uns. Heute keine Chance auf Sonnenschein, bei aktuell 17 Grad gemessen bei euch in Schweig und in Rückersdorf. Bei 20 Grad ist heute Schluss, in den kommenden Tagen klettern wir ein bisschen höher. 25, 26 Grad kriegen wir da auf den Fahrplan, aber auch da viele Wolken und Regen.
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3: Und der Blick Richtung Mittagspause. Stündchen noch. Und das rocken wir easy peasy von der Uhr gleich richtig schwungvoll. Gehen wir komplett aus dem Sattel mit Robert Palmer, Bad Case of Loving You. Außerdem dabei Billy Idol, Sweet 16. Und dieser Monster 70er kommt von Golden Earring. Nennt sich Radar Love. Schön, dass ihr dabei seid.

0: Rätselfreunde und Musikliebhaber, aufgehorcht. Auch heute Morgen durftet ihr ein bisschen knobeln.
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2: Jeden Dienstag und Donnerstag um 20 nach 7 ist unser Rockbade Nico zu Gast im Morgen Rock und übersetzt Songtexte in alte deutsche Mundart. Ihr dürft raten, und um diese richtig geile Nummer hier ging's heute.
3: 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Vogel. 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Vogel ist das Wort.
2: Und Uwe, wie schaut's aus?
4: Manchmal ist es schon zu leicht. Es gibt nur ein Lied, das so beginnt. Mhm. Das ist von Alan Parsons Project, The Raven.
2: Ja, leider falsch, Markus.
5: Linus Kinnis Bird.
2: Leider auch nicht richtig, aber zum Glück gibt's ja noch den Dieter.
6: Ich glaube, das sind die Refreshments.
2: Und das ist richtig, Surfing Bird.

0: Laune Party Rock auf Gong 97.1. Genesis, der Invisible Touch aus dem Jahr 86. Und die 80er waren ja prädestiniert für schwungvolle gute Laune Bretter. Beweise ich euch direkt nach halb aus dem Jahr 84 dabei, die Scorps Big City Nights.
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Fantastischen Dienstag und Grüße rüber nach Herzogenaurach. Adidas feiert heute 77. Geburtstag, ist ja unter anderem auch Ausrüster unseres Clubs. Das hat in der Saison auf jeden Fall bislang ganz gut geklappt. Danke dafür und Glückwunsch. Lasst die Korken knallen und wir können uns in der Zwischenzeit eine gute Laune 80er der Steve Miller Band auf Gong 97.1. Abracadabra. Schön, dass ihr dabei seid.

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0: Schönen Dienstag. Dass es ein bisschen abgekühlt ist, ist ja an sich eine schöne Sache, aber heute ist das Wetter schon ganz schön garstig. Ich habe trotzdem gute Laune-Mucke dabei, damit wir gleich das Beste draus machen. Die Dire Straits, Walk of Life oder auch AC/DC auf Gong 97.1. Lass mal scheppern mit TNT.
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10: Ich bin Stefan Schütz. Die Trockenheit führt, wie erwartet, zu einer geringeren Ernte in einigen Bereichen. Laut einer ersten Schätzung werden zum Beispiel deutlich weniger Äpfel von den Bäumen geholt und Landwirtschaftsminister Rainer teilte mit, bei Getreide rechnen die Landwirtinnen und Landwirte mit einem Minus von 7% bei der Ernte. Den betroffenen Betrieben stellte er Hilfen in Aussicht. Den 14- bis 34-Jährigen ist im Beruf besonders wichtig eine faire Bezahlung, ein sicherer Arbeitsplatz und ein gutes Betriebsklima. Das zeigt eine Jobstudie im Auftrag der ARD. Es gibt noch weitere Kriterien bei der Jobwahl, zum Beispiel der Stand der Digitalisierung und der Einsatz von künstlicher Intelligenz. In der Studie ist auch ersichtlich, dass immer offener über das Gehalt gesprochen wird. Mehr als jedes vierte Elternteil fühlt sich im Umgang mit Anwendungen von künstlicher Intelligenz eher unsicher. Das fand die Hamburger Körperstiftung heraus. Claudia Wächter berichtet.
11: Viele Fragezeichen im Kopf und viele Eltern würden auch gern mehr über KI lernen, wissen aber nicht, wo sie die Infos herbekommen. Und das alles auch mit Blick auf ihre Kids, denn mehr als ein Drittel hat keinen Plan, wo und wie der Nachwuchs online unterwegs ist. Ein Riesenproblem, sagen die Befragten, sei auch das Erkennen von Fake News.
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12: Mit Tanja Scholl. Gute Nachrichten von der Rothenburger Straße in Nürnberg. Die Ursache für die Absenkung der Fahrbahn in Höhe Obere Kanalstraße ist jetzt klar. Sir Sprecher Tim Koss.
13: Wir haben heute Morgen an der Rothenburger Straße mal aufgemacht, haben reingeschaut und haben festgestellt, dass wir da ein defektes Kanalrohr hatten. Da ist Wasser ausgetreten und hat die Fahrbahn unterspült und deswegen ist die Fahrbahn eingebrochen. Wir werden das Ganze jetzt im Laufe der Woche beheben, werden das aufschütten, das Kanalrohr sanieren und bis Freitag die Straße wieder ganz normal freigeben.
12: Bis dahin müssen sich die Autofahrer im Bereich der Kreuzung Obere Kanalstraße noch etwas gedulden. Die mittlere Abbiegespur der Rothenburger Straße bleibt abgesperrt. Alle Fahrbeziehungen

0: bleiben aber weiterhin erhalten.
1: Dankeschön, Tanja.
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1: Bleiben wir gleich auf den Straßen. Grüße raus, aber aktuell schaut alles fein aus. Das Verkehrsradar ist grün, ihr solltet gut durchkommen. Geblitzt wird aktuell in Nürnberg, Johannes-Brahms-Straße, wenn ihr stadteinwärts fahrt. Habt ihr doch noch was für mich? Dann lasst es mich wissen, 08000 97 1 97 1. Dankeschön. Heute sehr nass in nass und nochmal nass, daran ändert sich heute auch nichts. Durch den Tag fast Dauerregen, viele Wolken über uns, keine Chance auf Sonnenschein bei aktuell 18 Grad in Zabo und der Gartenstadt. 17 sind es draußen bei euch in Schwarzenbruck und bei 20 ist heute Schluss. In den kommenden Tagen klettern wir ein bisschen höher auf dem Thermometer, aber auch da viele Wolken und viel nass.
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1: Und dem Auftakt in eure Mittagspause, 4 nach 12, lasst euch schmecken, ich bin bei euch mit einem Gute-Laune-80er. R.E.M., it's the end.

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Mensch. Grüße auf die Rothenburger Straße. Da hat sich ein Riesenloch im Asphalt aufgetan. Da ist nämlich die mittlere Abbiegespur eingebrochen. Aber keine Sorge, Sör ist schon dran. Die sind am Tüfteln, am Werkeln, am Tüdeln und am Barznei schmieren. Und dann flutscht doch da der Verkehr bald wieder ganz reibungslos. Danke dafür an die Jungs und Mädels vom Sör. Ihr macht einen Bombenjob und ich bin bei euch mit einem gute Laune 80er trotz Regenwetter auf Gong 97.1. Darius Wagen, keep the fire.

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0: Jürgen Kloppo Klopp hat Bock auf sein Debüt als Nationaltrainer. Dauert noch gut einen Monat und worauf er sich da am meisten freut, das hören wir gleich um 12:45 und vorher gönnen wir uns die größten Klassiker aller Zeiten. Habe ich Loverboy dabei, Shepper, Brett auf Gong 97.1, Working for the Weekend oder auch der Synapsenkitzler in Notenform, DJ Geils Band mit dem Fiebertraum, Centerfold.
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0: Jürgen Kloppo Klopp hat richtig Bock auf sein Debüt als Nationaltrainer. Fantastischen Dienstag, Gong 97.1 hier. In knapp einem Monat müssen wir in der Nations League auswärts in den Niederlanden ran und dann am 27. September zu Hause hier in Deutschland gegen Griechenland. Und das wird auch das erste Mal seit 25 Jahren sein, dass es wieder Stehplätze für uns Fans gibt.
1: Wir alle wissen, dass viele der Fans, die besonders leidenschaftlich sind, bei Fußballspielen eben stehen. Ob das jetzt eine Lebenseinstellung ist, weil sie sagen, Fußball im Sitzen gucke ich nicht, oder ob es anderen Dingen geschuldet ist, ist egal. Aber wir wissen alle, wovon vor allem auch der deutsche Fußball lebt in diesem Moment und freue mich da sehr, sehr, sehr.
0: Und wir Fans erst, endlich wieder Stimmung in den Stadien, damit dann da auch eine goldene Karriere winkt als Nationaltrainer, schiebe ich jetzt nochmal ein Motivationsbrett hinterher auf Gong 97.1. Metallica, Whiskey in the Jar.

0: Fantastischen Dienstag, ein Minütchen vor eins und auch heute Morgen war natürlich selbstverfreilich unser Rockbarde wieder zu Gast im Morgenrock, hat uns einen der größten Klassiker aller Zeiten in die altertümliche Sprache übersetzt, damit wir fröhlich miträtseln können und heute Morgen hat das so geklungen.
1: Hast du noch nicht von dem Vogel gehört? Ein jeder hat von dem Vogel gehört.
0: Auch ich habe schon von dem Vogel gehört und wenn ihr schon eine Idee habt, welcher Song das denn sein könnte, dann behaltet diese Idee im Hinterkopf. Die Auflösung gibt's nämlich um 10 vor halb, da hören wir nochmal kurz rein, wie ihr euch heute Morgen geschlagen habt. Außerdem die größten Klassiker aller Zeiten dabei. Eric Clapton, Lay Down Sally auf Gong 97.1.
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11: Ich bin Stefan Schütz. Die Trockenheit führt wie erwartet zu einer geringeren Ernte in einigen Bereichen, zum Beispiel bei Äpfeln. Bauernverbandspräsident Rugwied hat mitgeteilt, dass auch die Getreideernte unterdurchschnittlich ausgefallen sei.
12: Mit 41,9 Millionen Tonnen beim Getreide in Summe 7% weniger als im Vorjahr. Für uns Landwirte enttäuschend.
11: Bundeslandwirtschaftsminister Reiner stellte den betroffenen Betrieben Hilfen in Aussicht. Der Brandgeruch vom Großfeuer im Hohen Venn ist bis nach Köln zu riechen, über 100 Kilometer entfernt. Die Kölner Feuerwehr hat aber Entwarnung gegeben, für die Bürger bestehe keine Gefahr. Die nahegelegene Stadt Monschau hat ihre Bewohner aufgerufen, drinnen zu bleiben und Fenster geschlossen zu halten. Die Feuerwehrgewerkschaft spricht sich unterdessen für mehr Prävention aus, weil die Gefahr von Waldbränden zunehmen werde. Der SPD-Vorstoß, die Klimaanpassung als Gemeinschaftsaufgabe im Grundgesetz zu verankern, wird unterstützt von der Deutschen Stiftung Patientenschutz. Ihr Vorstand Brüsch hat gefordert, dass sich der Bundestag dabei auf den Schutz von sozialen Einrichtungen konzentrieren solle. Länder und Kommunen seien nicht in der Lage, die zusätzlichen Milliarden Euro zu bezahlen.
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13: Mit Tanja Scholl. In Nürnberg und Umgebung haben Last-Minute-Bewerber aktuell gute Karten auf dem Ausbildungsmarkt. Denn auch jetzt, 2 Wochen vor Beginn des neuen Ausbildungsjahres, gibt es noch genügend freie Lehrstellen. Viele davon im Einzelhandel, dem Büromanagement, als medizinische Fachangestellte oder im Hotelbereich. Das deckt sich im Wesentlichen auch mit dem, was die meisten Bewerber suchen. Cindy Brenner, Sprecherin der Nürnberger Arbeitsagentur, hat einen Rat für alle, die noch keinen Ausbildungsplatz gefunden haben.
14: Nicht den Kopf in den Sand stecken. Auf den letzten Metern ist echt noch viel möglich. Unsere Berufsberatung unterstützt gerne und kann offene Stellen und junge Menschen gut zusammenbringen. Also gerne bei uns einen Termin ausmachen und vorbeikommen.
13: Alle Infos gibt's auch auf der Website der Nürnberger Arbeitsagentur.
0: Dankeschön, Tanja. Und lernt was Gescheites, sonst landet ihr vielleicht beim Radio.
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0: Grüße euch auf die Straßen. Wir schauen auf die A6 Nürnberg Richtung Heilbronn. Zwischen Nürnberg-Langwasser und dem Kreuz Nürnberg-Süd liegt ein Reifen auf der Fahrbahn. Ähnliches Spiel auf der 6 im weiteren Verlauf Nürnberg Richtung Heilbronn zwischen Neuendettelsau und Lichtenau. Hier liegen Reifenteile auf der Fahrbahn. Außerdem wird geblitzt und zwar in Nürnberg, Johannes-Brahms-Straße, wenn ihr stadteinwärts fahrt. Habt ihr noch mehr für mich? Dann gerne her damit. 08000 97 1 97 1. Dankeschön und kommt gut durch. Heute ordentlich nass und daran ändert sich.

0: den ganzen Tag nichts mehr, keine Chance auf Sonnenschein. Die Wolken bleiben uns treu. Das Ganze bei aktuell 18 Grad in Heroldsberg und in Kalchreuth. 17 sind es aktuell bei euch in Beringersdorf. Bei 20 ist heute Schluss. In den kommenden Tagen klettern wir ein bisschen höher auf dem Thermometer, aber auch da viele Wolken und immer wieder Regen.
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0: Um kurz nach 1, fantastischen Dienstag. Nach mehr als 30 Jahren stand Ritchie Blackmore vergangene Woche in New York gemeinsam mit Deep Purple wieder für eine kleine Zugabe on stage.

Shepard Connor noch, Richie Blackmore. Vielleicht gibt's irgendwann ja doch nochmal eine Reunion. Bis dahin gönnen wir uns Deep Purple auf Gong 97.1 mit diesem Monster 70er Smoke on the Water.

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0: Rätselfreunde und Musikliebhaber, aufgehorcht. Auch heute Morgen durftet ihr ein bisschen knobeln.
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2: Jeden Dienstag und Donnerstag um 20 nach 7 ist unser Rockbade Nico zu Gast im Morgen Rock und übersetzt Songtexte in alte deutsche Mundart. Ihr dürft raten, und um diese richtig geile Nummer hier ging's heute.
3: Ein jeder hat von dem Vogel gehört. Vogel. Vogel, Vogel, Vogel. Vogel ist das Wort.
2: Und Uwe, wie schaut's aus?
4: Manchmal ist es schon zu leicht. Es gibt nur ein Lied, das so beginnt. Mhm. Das ist von Alan Parsons Project, The Raven.
2: Ja, leider falsch, Markus.
5: Lynyrd Skynyrd Bird.
2: Leider auch nicht richtig, aber zum Glück gibt's ja noch den Dieter.
6: Ich glaube, das sind die Crashmans.
2: Und das ist richtig, Surfin' Bird von Trashman.

0: Die musikalische Hängematte, Tom Petty and the Heartbreakers auf Gong 97.1. Und wir bleiben gleich liegen, denn ich habe noch so ein gediegenes Teil dabei. Eagles, Hotel California aus dem Jahr 76. Und vorher lassen wir es scheppern auf Gong 97.1. Gehen direkt nach halb aus dem Sattel, bevor uns das Gesicht endgültig einschläft. AC/DC, you shook me all night long.
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0: fantastischen Dienstag. Bald wieder September im Kalender und damit auch Ausbildungsstart. Und vor allem in und um Nürnberg gibt es noch hunderte freie Ausbildungsstellen. Also jetzt dann vielleicht doch nochmal in einer ruhigen Minute mit den Kids hinhocken und nachfragen, hey, was willst denn eigentlich werden? Worauf hast du Bock? Was könnte dir Spaß machen? Und dann auf Ausbildungsstellen bewerben. Und liebe Kids, ich kann es euch nur ans Herz legen, lernt was Gescheites. Sonst landet ihr vielleicht früher oder später beim Radio.
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0: Stimme wie flüssiges Karamell.
1: Ja, Steven Tyler ist auch okay, aber ich rede eigentlich über meinen Kollegen Nico Niederlich. Der übernimmt jetzt mit seiner Karamellstimme das Rockstudio und haut uns die größten Klassiker aller Zeiten auf den Teller. Da lässt das ordentlich scheppern mit den Gunners, Welcome to the Jungle oder auch Iggy Pop, Real Wild Child. All das dabei nur hier auf Gong 97.1. Ich bin Marc Pöperny, habt einen fulminanten Vogelbild, hoffentlich einigermaßen trockenen Dienstag.
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5: Ich bin Stefan Schütz. Den 14- bis 34-Jährigen ist im Beruf besonders wichtig eine faire Bezahlung, ein sicherer Arbeitsplatz und ein gutes Betriebsklima. Das zeigt eine Jobstudie im Auftrag der ARD. Es gibt noch weitere Kriterien bei der Jobwahl, zum Beispiel der Stand der Digitalisierung und der Einsatz von künstlicher Intelligenz. In der Studie ist auch ersichtlich, dass immer offener über das Gehalt gesprochen wird. Trockenheit und Hitze sorgen für eine kleinere Ernte. Der Bauernverband rechnet mit einer unterdurchschnittlichen Getreidemenge von knapp 42 Millionen Tonnen. Verbandspräsident Ruckwied fordert Hilfe von der Regierung, berichtet Ursula Winkler.
6: 7% weniger Getreide, 20% weniger Raps. Und auch für Kartoffeln, Rüben, Gemüse sieht es nicht gut aus. Vor allem in Süd- und Westdeutschland haben fehlende Niederschläge zu schwachen Erträgen geführt, sagte Bauernpräsident Ruckwied. Der Frühling war zu trocken, dazu kamen Hitzewellen und teils Schädlinge. Die Lage vieler Höfe sei angespannt. Ruckwied sagte, die Politik müsse jetzt liefern.
5: Beim Wohnungsbau geht es wieder aufwärts. Das Statistische Bundesamt meldet, im Juni sind erneut mehr Baugenehmigungen erteilt worden als im Vorjahresmonat. Fürs erste Halbjahr macht das ein Plus von gut 15% auf 126.300 Wohnungen. Der stärkste Anstieg seit 10 Jahren. Schätzungen zufolge fehlen in Deutschland aber weiterhin etwa 1 Million Wohnungen, besonders in den Ballungsräumen.
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7: Mit Tanja Scholl. Ein herrenloser Koffer hat heute am Nürnberger Hauptbahnhof zu einem größeren Polizeieinsatz geführt. Die Einsatzkräfte mussten einen Regionalzug und einige Bahnsteige räumen, denn ein Fahrgast hatte den Koffer im Zug zurückgelassen. Er war zwischen 2 Sitzen deponiert und wurde erstmal als potenziell gefährlich eingestuft. Der Entschärfungsdienst der Bundespolizei untersuchte das Gepäckstück und konnte schließlich Entwarnung geben. Im Koffer befanden sich nur Kleidungsstücke und Dinge des täglichen Bedarfs. Der Besitzer des Koffers muss den Polizeieinsatz jetzt vermutlich bezahlen.
8: Danke, Tanja.
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8: Um 2:02, Servus auf die Straßen. Vorsicht auf der A6 Nürnberg Richtung Heilbronn in der Ausfahrt Rot. Die ist aktuell gesperrt nach einem Unfall. A9 München Richtung Berlin zwischen Dreieck Nürnberg-Feucht und Kreuz Nürnberg-Ost. Vorsicht, ungesicherter Unfall. Und dann im weiteren Verlauf Höhe Hormersdorf. Vorsicht, hier liegt eine Leiter auf der Fahrbahn. Ein Blitzer Nürnberg-Marienbergstraße, Kreuzung Flughafenstraße. Und wenn ihr noch was gesehen habt, dann gebt Bescheid. 08000 97 1 97 1. Danke, kommt gut durch. Das Wetter heute wolkig, grau und immer wieder mal nass. 18 Grad gerade bei euch in Fürth und 17 bei euch in Feucht. Morgen wieder wärmer, bisschen Sonne auch zwischendurch bei 25 Grad max. Donnerstag dann wieder bisschen mehr Regen bei bis zu 24 Grad.
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8: Mit ordentlich 80er Energie gegen's Dienstags Mittagstief. Die Gunners mit am Start mit Welcome to the Jungle und Iggy Pop.
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Mal was ganz Besonderes für 80er-Jahre-Zeichentrick-Nerds. Alle, die fette Rockbretter mögen, kommen aber auch auf ihre Kosten. Hallo zusammen. Transformers, der Kampf um Cybertron. Ein Zeichentrickfilm feiert 40. Jubiläum. Und deswegen hat Skid Row-Legende Sebastian Bach den Soundtrack nochmal aufgenommen.

0: Nürnberg wird schon wieder ordentlich gewerkelt. Der Aufbau für das Nürnberger Herbstvolksfest läuft und das beginnt dann nächste Woche. Und im September ist dann auch Altstadtfest und auf der Insel Schütt wird auch schon ordentlich gewerkelt. Da haben wir doch schon wieder eine gute Zeit im Blick und dazu den geilsten Classic Rock im Ohr. Dire Straits mit dabei, Money for Nothing, Bryan Adams und Bruce Springsteen, Born to Run. Gleich hier auf Gong 97.1.
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11: 2:30 Grad durch, Servus auf die Straße. Und auf der A6 Nürnberg Richtung Heilbronn ist die Ausfahrt rot, aktuell gesperrt nach einem Unfall. Und die A9 München Richtung Nürnberg, da haben wir 2 Kilometer Stauhöhe, feucht. 10 Minuten braucht er da länger. Blitzer Nürnberg-Marienbergstraße, Kreuzung Flughafenstraße und Beckschlagergasse Richtung Rathenauplatz. Wenn ihr noch was gesehen habt, dann gebt Bescheid. 08.097.1.971. Danke, kommt gut durch. 18 Grad gerade bei euch in Pfalzbronn, 17 bei euch in Winkelheit, dazu ziemlich wolkig und immer wieder mal nass. Morgen kommt ein bisschen mehr Sonne in den Mix und 25 Grad maximal. Donnerstag dann wieder eher grau bei 23 Grad max.
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super wilde Story aus Neuseeland gerade gelesen. Hallo zusammen. Da war eine Frau, die wollte einkaufen gehen, hat auf dem Supermarktparkplatz geparkt und ist dann auf dem Weg zum Supermarkt zusammengebrochen und musste wiederbelebt werden. Das hat glücklicherweise alles geklappt und sie ist wieder wohlauf. Paar Tage nach dem Vorfall hat sie dann aber eine Nachricht bekommen von dem Parkplatzbetreiber, weil ihr Auto stand da 5,5 Stunden. Erlaubt sind aber nur 90 Minuten. Deswegen hätten die gerne noch $80 von ihr. Hat sie zurückgeschrieben: Hey, sorry, ich war kurz mal tot auf eurem Parkplatz. Musste wiederbelebt werden, musste ins Krankenhaus. Hat sie eine Nachricht zurückbekommen: Nach eingehender Prüfung Ihres Einspruchs haben wir beschlossen, den Verstoßbescheid aufrechtzuerhalten, da dieser unserer Auffassung nach mit den allgemeinen Geschäftsbedingungen korrekt ausgestellt wurde. Aufgrund der Umstände, die zu diesem Verstoßbescheid geführt haben, können wir diesen auf eine Bearbeitungsgebühr von $30 reduzieren. Das ist mal nett, oder? Kann man brauchen, wenn man gerade von den Toten auferstanden ist. Immerhin erstmal haben Angestellte von dem Supermarkt die $30 dann übernommen und dann hat der Supermarkt sich beim Parkplatzbetreiber beschwert und die haben sich dann ordentlich geschämt und sich entschuldigt und das Geld dann zurückgezahlt. Ganz

0: Das Wetter heute eignet sich doch wunderbar für ein bisschen Melancholie. Ein bisschen aus dem Fenster in die graue Welt hinausschauen und dazu Behind Blue Eyes. Limp Bizkit gleich hier auf Gong 97.1.
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4: Ich bin Stefan Schütz. Deutschland stärkt seine Drohnenabwehr. Dazu gibt es nun ein neues Forschungszentrum in Sachsen-Anhalt in Kochstedt. Bundesinnenminister Dobrindt sagte bei der Eröffnung, es gehe darum, sich in einem Schattenkrieg zu behaupten, Claudia Wächter berichtet.
5: Dieser Schattenkrieg ist eine dunkle Bedrohung, warnt Dobrindt. Aber der Tag heute sei bedeutend, denn man verstärke endlich die Schlagkraft gegen angreifende Drohnen, gegen eine hybride Bedrohung. Konkret geht es in dem Zentrum um die Fragen, wie erkennt man Drohnen, ortet sie und vor allem, wie holt man sie schnell vom Himmel?
4: Deutschland muss feuchter werden, das fordern die beiden großen Umweltschutzverbände NABU und BUND. Hintergrund sind die schweren Wald- und Moorbrände im Hürtgenwald und im Hohen Venn nahe der belgisch-deutschen Grenze. Die Verbände betonen, wenn trockengelegte Moore, Wälder und Auen wieder vernässt werden, schützt das gegen Brände und solche Böden könnten Starkregen aufnehmen. Der Pegel der wichtigsten Wasserstraße Deutschlands, der Rhein, ist durch den Regen der letzten Tage langsam wieder angestiegen. Das Wasserstraßen- und Schifffahrtsamt rechnet damit, dass der Pegel bis Samstag auf 23 cm anwächst. Letzte Woche war er wegen der Trockenheit erstmals in den Minusbereich gefallen. Von normalen Verhältnissen ist der Rhein aber noch weit entfernt. Der Schiffsverkehr bleibt eingeschränkt. Viele Fähren stehen weiter still.
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6: Mit Tanja Scholl. In Nürnberg geht die Polizei weiter gegen Drogendeals mit Minderjährigen vor. Erneut hat die Ermittlungskommission Kajal zwei Männer festgenommen. Auslöser war zunächst ein Einsatz in der unteren Kanalstraße. Dort meldete sich eine 15-Jährige bei der Polizei und gab an, von einem Mann sexuell bedrängt worden zu sein. Die Beamten nahmen in der Wohnung einen 46-Jährigen fest. Er soll der Jugendlichen auch Drogen angeboten haben. Ein zweiter Verdächtiger, ein 21-Jähriger, wurde am Leonhardsplatz gefasst. Zwei 15-Jährige sollen von ihm verschiedene Drogen bekommen haben. Eine von ihnen kam anschließend ins Krankenhaus. Beide Männer sitzen inzwischen in Untersuchungshaft.
7: Danke, Tanja.
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7: 3 nach 3, Servus auf die Straßen. Auf der A9 München Richtung Nürnberg, 3 Kilometer Stau zwischen Allersberg und Raststätte Feucht, braucht er 10 Minuten länger. Glitzer Nürnberg, Beckschlagergasse Richtung Rathenauplatz. Wenn ihr noch was habt, dann gebt Bescheid, 08000 97 1 97 1. Danke, kommt gut durch. 19 Grad gerade bei euch in Erlangen, 18 bei euch in Burgthann draußen, dazu ziemlich wolkig und immer wieder mal nass. Morgen kommt ein bisschen Sonne mit dazu in den Mix bei 25 Grad maximal. Donnerstag dann 23 Grad max und wieder ein bisschen mehr Wolken und Regen.
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7: Grüße gehen raus auf die A9. Drückt mal euch mal fix durch den Stau mit Whitesnake und Kiss. Da geht's gleich ein bisschen schneller. Here I go again und I was made for loving you. Nico am Mikro, schönen Nachmittag.

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2: Jeden Dienstag und Donnerstag um 20 nach 7 ist unser Rockbade Nico zu Gast im Morgenrock und übersetzt Songtexte in alte deutsche Mundart. Ihr dürft raten, und um diese richtig geile Nummer hier ging's heute.
0: 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Vogel. Vogel, Vogel, Vogel. Vogel ist das Wort.
2: Und Uwe, wie schaut's aus?
3: Manchmal ist es schon zu leicht. Es gibt nur ein Lied, das so beginnt. Mhm. Das ist von Alan Parsons Project, The Raven.
2: Ja, leider falsch, Markus.
4: Lynyrd Skynyrd's Bird.
2: Leider auch nicht richtig, aber zum Glück gibt's ja noch den Dieter.
5: Ich glaube, das sind die Crashments.
2: Und das ist richtig, Surfin' Bird von Trash.

0: Man sagt ja immer Sex, Drugs und Rock'n'Roll, aber manchmal weiß man vielleicht gar nicht, was das bedeutet. Hallo zusammen. Tommy Lee von Motley Crue hat jetzt in einem Podcast erzählt, dass er in den 80ern irgendwann zwischendurch mal so weit war, dass er sich den Whisky mit einer Spritze gespritzt hat. Und das dann so ein bisschen der Punkt war, wo er sich gedacht hat, vielleicht sollte man da mal was machen. Hätte er sich vielleicht auch mal an Huey Lewis wenden können. Der sagt, ich brauche eine neue Droge und meine neue Droge ist die Liebe. I want a new drug, gleich hier auf Gong 97.1.
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2: Um 3:30 Servus auf die Straßen. Auf der A9 München Richtung Nürnberg 2 Kilometer Stau zwischen Allersberg und Raststätte Feucht. Hier braucht er 10 Minuten länger. Ein Blitzer Nürnberg-Beckschlagergasse Richtung Rathenauplatz. Wenn ihr noch was gesehen habt, dann gebt Bescheid 08000 97 1 97 1. Danke, kommt gut durch. 19 Grad gerade bei euch in Rot, 18 bei euch in Röthenbach an der Pegnitz. Dazu ziemlich wolkig und immer wieder mal nass. Morgen kommt ein bisschen mehr Sonne in den Mix und 25 Grad maximal. Donnerstag dann wieder mehr Regen, teils auch Gewitter bei 23 Grad max.
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Wer einen Eisbären weckt, muss um die 4.500 Euro zahlen. Hallo zusammen. Ein Schiff ist durch Spitzbergens Fjorde geschippert, vorbei an einem Eisbär, der gerade an Land ein Nickerchen gemacht hat. Und eine Person auf dem Schiff hat sich gedacht, einfach mal mit dem Nebelhorn den Eisbären wachhupen. Das geht so natürlich nicht. Laut den lokalen Gesetzen ist es verboten, unnötig einen Eisbären zu stören. Deswegen wurde eine Strafe von 50.000 norwegischen Kronen verhängt. Es ist ja schon auch echt fies. Aber schon auch ein bisschen witzig.

0: Raus aus dem Job, rein ins Auto und erstmal richtig aufdrehen für ein Fetzenbrett von Sisters of Mercy, Temple of Love. Und für alle, die noch ein bisschen Zeit haben bis zum Feierabend und ein bisschen Motivation brauchen, die fetteste Motivationsrock-Hymne der 80er, Survivor, Eye of the Tiger, gleich hier auf Gong 97.1.
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7: Ich bin Stefan Schütz. Ob Arbeitszeugnis, Weiterbildung oder Onboarding, Personalabteilungen setzen immer häufiger auf künstliche Intelligenz. Eine Bitkom-Umfrage zeigt,

0: Jedes siebte Unternehmen nutzt entsprechende Anwendungen. Am häufigsten kommt KI bei Weiterbildungen zum Einsatz, immer öfter auch bei der Einarbeitung von neuen Kollegen und Kolleginnen. Der Pilotenverband Vereinigung Cockpit fordert einheitliche Standards zur Drohnenerkennung an Flughäfen. Laut dem Verband liegt das größte Problem nicht in der Abwehr von Drohnen, sondern darin, sie rechtzeitig zu erkennen. Thomas Brock berichtet.
1: Beim bislang spektakulärsten Fall war Anfang August am Flughafen Leipzig eine mit Sprengstoff bestückte Drohne entdeckt worden. Seitdem wird viel über Abwehr diskutiert. Die Piloten fordern aber auch eine bessere Technik, um Drohnen möglichst schnell zu erkennen. Außerdem wollen die Piloten in den Gremien vertreten sein, wo über Reaktionen entschieden wird. Denn der Abschuss einer Drohne etwa kann am Ende gefährlicher sein als die Drohne selbst.
0: Der niedrige Wasserstand des Rheins treibt die Spritpreise in Rheinland-Pfalz, Nordrhein-Westfalen und Hessen nach oben. Das zeigt ein ADAC-Bundesländervergleich. Nordrhein-Westfalen liegt bei Diesel vorn, Hessen bei Super E10. Grund, die Regionen sind stark auf Rheintransporte angewiesen. Günstiger tanken Autofahrer dagegen in Mecklenburg-Vorpommern, Berlin und Bayern. Dort ist die Versorgung unabhängiger vom Rhein.
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3: Mit Tanja Scholl. Ein kaputtes Kanalrohr ist schuld. Deshalb hat sich in Nürnberg die Fahrbahn der Rothenburger Straße abgesenkt. Wasser war ausgetreten und hatte die Fahrbahn an der Ecke obere Kanalstraße unterspült. Bis Freitag soll das Ganze repariert sein. An dem Vorfall sieht man wieder, wie groß der Sanierungsbedarf ist, meint Sir-Sprecher Tim Koss.
4: Nürnberg hat eine Infrastruktur, die teilweise über 100 Jahre alt ist. Die sieht man nicht, weil die größtenteils unter der Erde ist. Aber die müssen wir stellenweise bis zu flächendeckend erneuern. Und daher kommen die ganzen Baustellen. Das ist für uns alle unangenehm. Das wird auch noch ziemlich lange dauern. Aber wer eine funktionierende Infrastruktur haben möchte, muss leider die Baustellen auf den Kauf nehmen.
3: Während der Bauarbeiten soll lediglich ein Fahrstreifen gesperrt sein. Das Abbiegen in die abzweigenden Straßen bleibt also möglich.
5: Danke, Tanja.
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5: Um 3 nach 4, Servus auf die Straßen. Soweit alles fein bei euch. Ein Blitzer habe ich, Fürth-Heilstättenstraße. Danke Thomas fürs Melden. Wenn ihr noch was gesehen habt, dann gebt Bescheid. 08000 97 1 97 1. Danke, kommt gut durch. 19 Grad gerade bei euch in Schwabach, 18 bei euch in Schweig. Dazu ziemlich wolkig und immer wieder mal nass. Morgen sieht's ähnlich aus, aber es kommt ein bisschen Sonne in den Mix und wird wieder wärmer. 26 Grad maximal. Am Donnerstag dann wieder mehr Wolken und Regen, stellenweise auch Gewitter bei bis zu 24 Grad.
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5: Mit Felsenbrettern zum Feierabendstart. Sisters of Mercy, Temple of Love. Und das ist ein Mega-Art-Gebrecher von Bryan Adams. Somebody. Und ich bin der Nico. Schönen Nachmittag.

rieselt in der Rockwelt. Es gibt Beef zwischen Dee Snider und Kelly Osbourne. Hallo zusammen. Dee Snider hat auf Social Media ein bisschen Fragen von Fans beantwortet und da gab es dann immer wieder mal so Kommentare Richtung Ozzy Osbourne. Sowas wie, ich kenne die Wahrheit hinter den Kulissen. Ich sag's mal so, Sharon Osbourne, die Ozzy gemanagt hat, teilt nicht gerne. Und dann immer wieder Kommentare darüber, dass Ozzy Osbourne kaum einen seiner Songs selber geschrieben hat. Und dann hat Ozzys Tochter Kelly Osbourne Wind davon bekommen und Online-Statements rausgehauen. Die Kurzfassung, Dee Snider, du kleiner Wicht, du willst dich nur groß machen, indem du Ozzy klein machst. Du hattest vor 40 Jahren deinen Fame, aber inzwischen interessiert sich kein Mensch mehr für dich und Ozzy ist eine Legende im Gegensatz zu dir. Woraufhin Dee Snider dann wieder geantwortet hat, ich möchte nochmal betonen, ich habe nichts außer Liebe für Ozzy Osbourne. Er war immer unfassbar nett zu mir und Black Sabbath hat mein Leben verändert. Aber als Songwriter bin ich immer ein bisschen empfindlich, wenn es um Urheberrecht geht. Na, dann hoffen wir mal, dass sich die Kabelei damit jetzt mal erledigt hat. Hier auf Frankens Classic Rock Sender sind Dee Snider und Ozzy Osbourne jedenfalls harmonisch vereint. In einer Playlist, die sehr gut ist. Und Survivor auch. Das ist Eye of the Tiger hier auf Gong 97.1.

0: Ich weiß nicht, wie es euch geht, aber ich finde es ja mal richtig geil, dass es endlich mal wieder ein bisschen kühler ist und regnet. Ich könnte Luftsprünge machen und dazu der geilste Gute-Laune-Banger aus den 70ern von Queen, Don't Stop Me Now, gleich hier auf Gong 97.1.
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1: 4:30 grad durch, Servus auf die Straßen. Soweit alles fein bei euch. Ein Blitzer habe ich, Fürth Heistettenstraße. Wenn ihr noch was habt, dann gebt Bescheid. 08.097.1. Danke, kommt gut durch. 19 Grad gerade bei euch in Ammendorf und Möhrendorf. Dazu ziemlich wolkig und immer wieder mal nass. Morgen kommt ein bisschen Sonne dazu in den Mix bei 24 Grad maximal. Donnerstag dann wieder mehr Regen, stellenweise auch Gewitter, 23 Grad max.
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Mal was ganz Besonderes für 80er-Jahre-Zeichentrick-Nerds. Alle, die fette Rockbretter mögen, kommen aber auch auf ihre Kosten. Hallo zusammen. Transformers, der Kampf um Cybertron. Ein Zeichentrickfilm feiert 40. Jubiläum. Und deswegen hat Skid Row-Legende Sebastian Bach den Soundtrack nochmal aufgenommen.

0: Ozzy Osbourne hat vor 24 Jahren gesungen: Ich schaue auf die Welt da draußen und frage mich, ob Mutter Erde überleben wird. Und hoffe, dass die Menschheit aufhören wird, sie zu misshandeln. Irgendwann. Wenn Ozzy jetzt gerade Nachrichten lesen könnt, was würde der da wohl sagen? Tja, bist du manchmal sprachlos. Aber deswegen heißt der Song ja auch Träumer. Dreamer. Gleich hier auf Gong 97.1.
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12: Ich bin Stefan Schütz. Der Deutsche Bauernverband rechnet wegen Hitze und wenig Regen mit einer unterdurchschnittlichen Getreideernte von knapp 42 Millionen Tonnen. Verbandspräsident Rugwied fordert ein Sofortprogramm der Bundesregierung. Ursula Winkler berichtet.
13: Nicht nur um die Getreide- oder Gemüseernte steht es schlecht. Die Trockenheit führt auch zu Nachschubproblemen beim Tierfutter. Vor allem im Süden und im Westen Deutschlands gibt es schwache Ernten. Teils sorgte die Trockenheit sogar für einen Totalausfall. Mit akuten Folgen für die zuletzt bereits gestiegenen Verbraucherpreise rechnet die Branche aber erstmal nicht.
12: Erst vor kurzem hat ein beinahe Unfall am Münchner Flughafen für Schlagzeilen gesorgt. Jetzt wurde ein weiterer Zwischenfall bekannt. Dabei hatte ein Airbus A380 bei einer Landung gestern zu früh aufgesetzt, heißt es. An Bord waren mehr als 350 Passagiere. Alle konnten das Flugzeug unverletzt verlassen. Beim ersten Vorfall eines Flugzeugs aus Vietnam hatte es Probleme beim Start gegeben. Die deutsche Wirtschaft wird sich trotz Iran-Krieg und Niedrigwasser erholen. Davon geht der Bundesverband der Volksbanken und Raiffeisenbanken aus. Statt 0,5% Wachstum wird ein doppelt so hohes Wachstum des Bruttoinlandsprodukts erwartet. Gleichzeitig rechnen die Fachleute mit einer relativ

0: Hohen Inflation von rund 3%. Vor allem Energie und Transport schlagen zu Buche.
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2: Mit Tanja Scholl. Ein herrenloser Koffer hat heute am Nürnberger Hauptbahnhof zu einem größeren Polizeieinsatz geführt. Die Einsatzkräfte mussten einen Regionalzug und einige Bahnsteige räumen, denn ein Fahrgast hatte den Koffer im Zug zurückgelassen. Er war zwischen zwei Sitzen deponiert und wurde erstmal als potenziell gefährlich eingestuft. Der Entschärfungsdienst der Bundespolizei untersuchte das Gepäckstück und konnte schließlich Entwarnung geben. Im Koffer befanden sich nur Kleidungsstücke und Dinge des täglichen Bedarfs. Der Besitzer des Koffers muss den Polizeieinsatz jetzt vermutlich bezahlen.
3: Danke, Tanja.
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3: Um 2 nach 5, Servus auf die Straßen. Soweit alles fein bei euch. Blitzer Nürnberg-Krottenbacher Straße Richtung Mühlhof, Fürth-Heilstättenstraße und Obermichelbach-Facher Straße. Wenn ihr noch was gesehen habt, dann gebt Bescheid. 08000 97 1 97 1. Danke, kommt gut durch. 19 Grad gerade bei euch in Stein und Lauf. Dazu ziemlich wolkig und immer wieder mal nass. Morgen sieht's ähnlich aus, aber vielleicht scheint die Sonne hier und da mal durch bei bis zu 25 Grad. Donnerstag dann wieder mehr Wolken, Regen und stellenweise auch Gewitter bei 24 Grad max.
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3: So, schüttelt euren plattgesessenen Büropo mal ordentlich aus für einen geschmeidigen Start in den Dienstag. Feierabend mit Booty Shaking Boogie Rock Beats aus den 70ern vom Status Quo. Das ist Whatever You Want. Mikro. Schönen Dienstag.

Super wilde Story aus Neuseeland gerade gelesen. Hallo zusammen. Da war eine Frau, die wollte einkaufen gehen, hat auf dem Supermarktparkplatz geparkt und ist dann auf dem Weg zum Supermarkt zusammengebrochen und musste wiederbelebt werden. Das hat glücklicherweise alles geklappt und sie ist wieder wohlauf. Paar Tage nach dem Vorfall hat sie dann aber eine Nachricht bekommen von dem Parkplatzbetreiber, weil ihr Auto stand da 5,5 Stunden. Erlaubt sind aber nur 90 Minuten. Deswegen hätten die gerne noch $80 von ihr. Hat sie zurückgeschrieben: Hey, sorry, ich war kurz mal tot auf eurem Parkplatz. Musste wiederbelebt werden, musste ins Krankenhaus. Hat sie eine Nachricht zurückbekommen: Nach eingehender Prüfung Ihres Einspruchs haben wir beschlossen, den Verstoßbescheid aufrechtzuerhalten, da dieser unserer Auffassung nach mit den allgemeinen Geschäftsbedingungen korrekt ausgestellt wurde. Aufgrund der Umstände, die zu diesem Verstoßbescheid geführt haben, können wir diesen auf eine Bearbeitungsgebühr von $30 reduzieren. Das ist mal nett, oder? Kann man brauchen, wenn man gerade von den Toten auferstanden ist. Immerhin erstmal haben Angestellte von dem Supermarkt die $30 dann übernommen und dann hat der Supermarkt sich beim Parkplatzbetreiber beschwert und die haben sich dann ordentlich geschämt und sich entschuldigt und das Geld dann zurückgezahlt.

0: Ich hoffe, ihr habt eure To-Do-Liste für heute abgearbeitet oder zumindest gleich mal Zeit für ein kleines Päuschen, denn ihr solltet euch gleich ein bisschen zurücklehnen, noch ein bisschen aufdrehen und einfach genießen. 8 Minuten lang Stairway to Heaven. Led Zeppelin, gleich hier auf Gong 97.1.
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0: Gleich halb 6, Servus auf die Straßen. Alles fein bei euch. Blitzer Nürnberg-Rottenbacher Straße Richtung Mühlhof und Obermichelbach-Facher Straße. Wenn ihr noch was gesehen habt, gebt Bescheid. 08000 97 1 97 1. Danke, kommt gut durch. 19 Grad gerade bei euch in Langenzenn, 18 bei euch in Leimburg. Dazu ziemlich wolkig und immer wieder mal nass. Morgen sieht's ähnlich aus, aber die Sonne scheint vielleicht ein bisschen durch bei 25 Grad max. Donnerstag dann wieder mehr Wolken und Regen, stellenweise auch Gewitter bei bis zu 23 Grad.
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0: Hallo zusammen. Immer Dienstags und Donnerstags spielen wir Rock in edler Sprache. Da darf ich als Rockbade euch einen in möglichst schmalziges, altmodisches Deutsch übersetzten Rocksongtext präsentieren und ihr erratet den Song. Und bei dem heutigen Song hätte ich wirklich nicht gedacht, dass es so viele Anläufe braucht.
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2: Jeden Dienstag und Donnerstag um 20 nach 7 ist unser Rockbade Nico zu Gast im Morgenrock und übersetzt Songtexte in alte deutsche Mundart. Ihr dürft raten, und um diese richtig geile Nummer hier ging's heute.
0: Ein jeder hat von dem Vogel gehört. Vogel. Vogel, Vogel, Vogel. Vogel ist das Wort.
2: Und Uwe, wie schaut's aus?
3: Manchmal ist es schon zu leicht. Es gibt nur ein Lied, das so beginnt. Mhm. Das ist von Alan Parsons Project, The Raven.
2: Ja, leider falsch, Markus.
4: Lynyrd Skynyrd Bird.
2: Leider auch nicht richtig, aber zum Glück gibt's ja noch den Dieter.
5: Ich glaube, das sind die Crashmans. The Bird.

0: Nehmt euch einen Moment Zeit und genehmigt euch ein monumentales Metalbrett von Metallica. Dreht nochmal ein bisschen auf für The Unforgiven. Gleich hier auf Gong 97.1. 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
5: Ich bin Stefan Schütz. Der Pilotenverband Vereinigung Cockpit fordert einheitliche Standards zur Drohnenerkennung an Flughäfen. Laut Verband liegt das größte Problem nicht in der Abwehr von Drohnen, sondern darin, sie rechtzeitig zu erkennen. Thomas Brock berichtet.
6: Beim bislang spektakulärsten Fall war Anfang August am Flughafen Leipzig eine mit Sprengstoff bestückte Drohne entdeckt worden. Seitdem wird viel über Abwehr diskutiert. Die Piloten fordern aber auch eine bessere Technik, um Drohnen möglichst schnell zu erkennen. Außerdem wollen die Piloten in den Gremien vertreten sein, wo über Reaktionen entschieden wird. Denn der Abschuss einer Drohne etwa kann am Ende gefährlicher sein als die Drohne selbst.
5: In Kochstedt in Sachsen-Anhalt soll genau das erforscht werden, also wie sich Drohnen besser erkennen und abwehren lassen. Innenminister Dobrindt hat dort ein Zentrum dafür eröffnet. Der CSU-Politiker sprach von einem Wettrüsten mit feindlichen Mächten bei der Drohnentechnologie. Er fügte hinzu, Deutschland erhöhe damit seine Schlagkraft gegen feindliche Drohnen deutlich. Nach dem beinahe Unfall am Münchner Flughafen am Samstag wird ein weiterer Zwischenfall gemeldet. Allerdings scheint dieser harmloser zu sein. Ein Airbus 380 setzte bei einer Landung gestern zu früh auf, sodass an der Startbahn die Beleuchtung beschädigt wurde. Den 350 Menschen an Bord passierte nichts. Beim ersten Vorfall eines Flugzeugs aus Vietnam gab es Probleme beim Start.
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7: Mit Tanja Scholl. Die Kapfenerzeuger in

0: Der Region haben gerade alle Hände voll zu tun, denn am 1. September beginnt die Saison. Bald geht's ans traditionelle Abfischen. Das heißt, die ersten ausgewachsenen Fische werden aus den Teichen geholt und zum Durchspülen ins klare Wasser gesetzt. Die Qualität ist jedenfalls hervorragend. Walter Jakob, erster Vorsitzender der Teichgenossenschaft Aischgrund.
1: Durch die Wärme haben wir auch genügend Naturnahrung da. Qualität ist top. Die Preise versuchen wir einigermaßen zu halten, damit der Braucher auch einen günstigen Fisch auf den Teller bekommt, der noch einigermaßen preislich überschaubar ist. Wir versuchen, die Preise zu halten.
0: Allein im Aischgrund gibt es über 7000 Teiche. Der Aischgründer Karpfen ist übrigens sogar EU-weit geschützt.
2: Danke, Tanja.
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2: Um 3:06, guten Abend auf die Straßen, alles fein bei euch. Blitzer Nürnberg-Krottenbacher Straße Richtung Mühlhof, Obermichelbach-Facher Straße und Allersberg-Eulenhof. Danke Melanie fürs Melden. Wenn ihr noch was gesehen habt, gebt Bescheid. 08000 97 1 97 1. Danke, kommt gut durch. 20 Grad haben wir es gerade hier bei uns in Nürnberg, 19 bei euch in Schwarzenbruck. Draußen dazu ziemlich wolkig und immer wieder mal nass. Morgen kommt ein bisschen Sonne mit rein in den Mix bei bis zu 25 Grad. Donnerstag dann wieder wolkiger und verregneter. Stellenweise auch Gewitter bei 24 Grad maximal.
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2: Grüße gehen mal raus an alle, die wie ich auch immer noch im Job hocken. Ich hätte mal gesagt, wir starten jetzt den Final Countdown. Und wenn der rum ist, dann gehen wir mal am, oder? Schönen Abend zusammen.

Wer einen Eisbären weckt, muss um die 4.500 Euro zahlen. Hallo zusammen. Ein Schiff ist durch Spitzbergens Fjorde geschippert, vorbei an einem Eisbär, der gerade an Land ein Nickerchen gemacht hat. Und eine Person auf dem Schiff hat sich gedacht, einfach mal mit dem Nebelhorn den Eisbären wachhupen. Das geht so natürlich nicht. Laut den lokalen Gesetzen ist es verboten, unnötig einen Eisbären zu stören. Deswegen wurde eine Strafe von 50.000 norwegischen Kronen verhängt. Es ist ja schon auch echt fies. Aber schon auch ein bisschen witzig.

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9: Gleichheit 7, Servus auf die Straßen. Soweit alles fein bei euch. Blitzer Nürnberg-Rottenbacher Straße Richtung Mühlhof, Obermichelbach-Facher Straße und Allersberg-Beulenhof. Wenn ihr noch was gesehen habt, dann gebt Bescheid. 08000 97 1 97 1. Danke, kommt durch. Das Wetter heute ziemlich wolkig und immer wieder mal nass. 19 Grad gerade bei euch in Kalchreuth und Kammerstein. Morgen kommt vielleicht ein bisschen Sonne in den Mix, aber auch weiter wolkig und verregnet bei 26 Grad maximal. Donnerstag dann wieder mehr Wolken und Regen und stellenweise auch Gewitter bei 24 Grad max.
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Es kriselt in der Rockwelt. Es gibt Beef zwischen Dee Snider und Kelly Osbourne. Hallo zusammen. Dee Snider hat auf Social Media ein bisschen Fragen von Fans beantwortet und da gab's dann immer wieder mal so Kommentare Richtung Ozzy Osbourne. Sowas wie: Ich kenne die Wahrheit hinter den Kulissen. Ich sag's mal so, Sharon Osbourne, die Ozzy gemanagt hat, teilt nicht gerne. Und dann immer wieder Kommentare darüber, dass Ozzy Osbourne kaum einen seiner Songs selber geschrieben hat. Und dann hat Ozzys Tochter Kelly Osbourne Wind davon bekommen und Online-Statements rausgehauen. Die Kurzfassung: Dee Snider, du kleiner Wicht, du willst dich nur groß machen, indem du Ozzy klein machst. Du hattest vor 40 Jahren deinen Fame, aber inzwischen interessiert sich kein Mensch mehr für dich und Ozzy ist eine Legende im Gegensatz zu dir. Woraufhin Dee Snider dann wieder geantwortet hat: Ich möchte nochmal betonen, ich habe nichts außer Liebe für Ozzy Osbourne. Er war immer unfassbar nett zu mir und Black Sabbath hat mein Leben verändert. Aber als Songwriter bin ich immer ein bisschen empfindlich, wenn es um Urheberrecht geht. Na, dann hoffen wir mal, dass sich die Kabelei damit jetzt mal erledigt hat. Hier auf Frankens Classic Rock Sender sind Dee Snider und Ozzy Osbourne jedenfalls hart.

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6: Ich bin Joshua Heise. Deutschland stärkt seine Drohnenabwehr. Dazu gibt es nun ein neues Forschungszentrum in Sachsen-Anhalt in Kochstedt. Bundesinnenminister Dobrindt sagte bei der Eröffnung, es gehe darum, sich in einem Schattenkrieg zu behaupten. Claudia Wächter berichtet.
7: Dieser Schattenkrieg ist eine dunkle Bedrohung, warnt Dobrindt. Aber der Tag heute sei bedeutend, denn man verstärke endlich die Schlagkraft gegen angreifende Drohnen, gegen eine hybride Bedrohung. Konkret geht es in dem Zentrum um die Fragen, wie erkennt man Drohnen, ortet sie und vor allem, wie holt man sie schnell vom Himmel.
6: Die Kontrollen an den deutschen Außengrenzen sollen um ein weiteres halbes Jahr verlängert werden. Innenminister Dobrindt hat den Schritt offiziell bei der EU-Kommission angemeldet. Die Lage an Europas Außengrenzen zeige, dass zum Zurückdrängen der illegalen Migration weiterhin Kontrollen benötigt würden, sagte Dobrindt der Bild-Zeitung. Letzten Monat waren Zehntausende Migranten in die spanische Exklave Ceuta gekommen. Im Münchner Stadtteil Schwabing läuft zurzeit ein Großeinsatz der Polizei. Den Angaben zufolge hatten mehrere Anwohner die Behörden verständigt, nachdem eine verdächtige Person mit einer Schusswaffe im Bereich des Kurfürstenplatzes gesichtet wurde. Die Polizei hat den Mann angeschossen, er wird ins Krankenhaus gebracht. Die Straßen in der Gegend sind vorerst gesperrt, die genauen Umstände sind noch unklar. Finanzminister Klingbeil hat die Kritik von CDU und CSU an seiner Steuerreform zurückgewiesen. Die Unionschefs Merz und Söder hätten die Pläne im Koalitionsausschuss mitentschieden, so der SPD-Vorsitzende. Der Entwurf sieht Entlastungen von rund 10 Milliarden Euro jährlich vor, vor allem für kleine und mittlere Einkommen. Eine Familie mit zwei Kindern solle dadurch etwa 600 Euro im Jahr sparen. Nach dem beinahe Unfall am Münchner Flughafen vor wenigen Tagen wird ein weiterer Zwischenfall gemeldet. Allerdings scheint dieser harmloser zu sein. Ein Lufthansa Airbus A380 setzte bei der Landung gestern zu früh auf, sodass an der Startbahn die Beleuchtung beschädigt wurde. Den Menschen an Bord passierte nichts. Beim ersten Vorfall eines Flugzeugs aus Vietnam gab es Probleme beim Start.
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8: Mit Tanja Scholl. In Nürnberg und Umgebung haben Last-Minute-Bewerber aktuell gute Karten auf dem Ausbildungsmarkt. Denn auch jetzt, zwei Wochen vor Beginn des neuen Ausbildungsjahres, gibt es noch genügend freie Lehrstellen. Viele davon im Einzelhandel, dem Büromanagement, als medizinische Fachangestellte oder im Hotelbereich. Das deckt sich im Wesentlichen auch mit dem, was die meisten Bewerber suchen. Cindy Brenner, Sprecherin der Nürnberger Arbeitsagentur, hat einen Rat für alle, die noch keinen Ausbildungsplatz gefunden haben.
9: Nicht den Kopf in den Sand stecken. Auf den letzten Metern ist echt noch viel möglich. Unsere Berufsberatung unterstützt gerne und kann offene Stellen und junge Menschen gut zusammenbringen. Also gerne bei uns einen Termin ausmachen und vorbeikommen.
8: Alle Infos gibt's auch auf der Website der Nürnberger Arbeitsagentur.
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10: Die Nacht wolkig und teils nass bei um die 18 Grad. Morgen 26 Grad max. Dazu weiter Wolken und stellenweise Regen. Hier und da kommt aber auch mal die Sonne raus. Am Donnerstag Wolken, Regen, stellenweise auch Gewitter bei bis zu 23 Grad.
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3: Ich bin Joshua Heise. Deutschland stärkt seine Drohnenabwehr. Dazu gibt es nun ein neues Forschungszentrum in Sachsen-Anhalt in Kochstedt. Bundesinnenminister Dobrindt sagte bei der Eröffnung, es gehe darum, sich in einem Schattenkrieg zu behaupten. Claudia Wächter berichtet.
4: Dieser Schattenkrieg ist eine dunkle Bedrohung, warnt Dobrindt. Aber der Tag heute sei bedeutend, denn man verstärke endlich die Schlagkraft gegen angreifende Drohnen, gegen eine hybride Bedrohung. Konkret geht es in dem Zentrum um die Fragen, wie erkennt man Drohnen, ortet sie und vor allem, wie holt man sie schnell vom Himmel?
3: Die Kontrollen an den deutschen Außengrenzen sollen um ein weiteres halbes Jahr verlängert werden. Innenminister Dobrindt hat den Schritt offiziell bei der EU-Kommission angemeldet. Die Lage an Europas Außengrenzen zeige, dass zum Zurückdrängen der illegalen Migration weiterhin Kontrollen benötigt würden, sagte Dobrindt der Bild-Zeitung. Letzten Monat waren zehntausende Migranten in die spanische Exklave Ceuta gekommen. Im Münchner Stadtteil Schwabing läuft zurzeit ein Großeinsatz der Polizei. Den Angaben zufolge hatten mehrere Anwohner die Behörden verständigt, nachdem eine verdächtige Person mit einer Schusswaffe im Bereich des Kurfürstenplatzes gesichtet wurde. Die Polizei hat den Mann angeschossen, er wird ins Krankenhaus gebracht. Die Straßen in der Gegend sind vorerst gesperrt, die genauen Umstände sind noch unklar. Finanzminister Klingbeil hat die Kritik von CDU und CSU an seiner Steuerreform zurückgewiesen. Die Unionschefs Merz und Söder hätten die Pläne im Koalitionsausschuss mitentschieden, so der SPD-Vorsitzende. Der Entwurf sieht Entlastungen von rund 10 Milliarden Euro jährlich vor, vor allem für kleine und mittlere Einkommen. Eine Familie mit zwei Kindern solle dadurch etwa 600 Euro im Jahr sparen. Nach dem beinahe Unfall am Münchner Flughafen vor wenigen Tagen wird ein weiterer Zwischenfall gemeldet. Allerdings scheint dieser harmloser zu sein. Ein Lufthansa Airbus A380 setzte bei der Landung gestern zu früh auf, sodass an der Startbahn die Beleuchtung beschädigt wurde. Den Menschen an Bord passierte nichts. Beim ersten Vorfall eines Flugzeugs aus Vietnam gab es Probleme beim Start.
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5: Mit Tanja Scholl. In Nürnberg und Umgebung haben Last-Minute-Bewerber aktuell gute Karten auf dem Ausbildungsmarkt. Denn auch jetzt, zwei Wochen vor Beginn des neuen Ausbildungsjahres, gibt es noch genügend freie Lehrstellen. Viele davon im Einzelhandel, dem Büromanagement, als medizinische Fachangestellte oder im Hotelbereich. Das deckt sich im Wesentlichen auch mit dem, was die meisten Bewerber suchen. Cindy Brenner, Sprecherin der Nürnberger Arbeitsagentur, hat einen Rat für alle, die noch keinen Ausbildungsplatz gefunden haben.
6: Nicht den Kopf in den Sand stecken. Auf den letzten Metern ist echt noch viel möglich. Unsere Berufsberatung unterstützt gerne und kann offene Stellen und junge Menschen gut zusammenbringen. Also gerne bei uns einen Termin ausmachen und vorbeikommen.
5: Alle Infos gibt's auch auf der Website der Nürnberger Arbeitsagentur.
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3: Ich bin Joshua Heise. Die Kontrollen an den deutschen Außengrenzen sollen um ein weiteres halbes Jahr bis Mitte März verlängert werden. Das hat Bundesinnenminister Dobrindt jetzt offiziell bei der EU-Kommission angemeldet. Thomas Brockt berichtet.
4: Eigentlich sollen im Schengen-Raum die Grenzen offen sein. Doch schon seit 2 Jahren gilt das für die deutschen Außengrenzen nicht mehr. Kritik daran gibt es immer wieder. Doch jetzt kommt, wenn die EU-Kommission nicht widerspricht, die nächste Verlängerung. Innenminister Dobrindt hatte das schon vor kurzem angekündigt. Nach dem Massenansturm von Migranten auf die spanische Exklave Ceuta in Nordafrika.
3: Obwohl es zuletzt mehr Genehmigungen für den Bau von Wohnungen gegeben hat, bremst der Mieterbund dennoch die Euphorie. Dort spricht Präsidentin Weber-Moritz von einem guten Signal, aber nicht von einer Trendwende. Von Genehmigung bis Fertigstellung sei es ein weiter Weg. Zudem brauche es vor allem bezahlbaren Wohnraum und aktuell befänden sich noch rund 760.000 Wohnungen im Bau. Bei einem Polizeieinsatz in München-Schwabing hat ein Beamter einen Schuss abgegeben. Nach Behördenangaben ist ein Mensch daraufhin schwer verletzt ins Krankenhaus gekommen. Der Bereich ist weiträumig abgesperrt, die Tram fährt nicht. Warum geschossen wurde, ist noch unklar. Wie bei jedem Schusswaffeneinsatz der Polizei üblich, ermittelt auch das Landeskriminalamt. Im Hohenfenn in Belgien kämpft die Feuerwehr weiter gegen die Flammen. Damit diese nicht auf deutsches Gebiet übergreifen, werden Brandschneisen geschlagen. Das Feuer ist laut belgischem Innenministerium weitgehend gestoppt. Nur eine Brandfront in unwegsamem Gelände lässt sich vom Boden aus nicht bekämpfen. Problem: Löschflugzeuge können wegen Regens und Bewölkung nicht fliegen. Apple ändert von Oktober an seinen App Store in der EU. Nutzer sollen dann mehr Wahlfreiheit beim Herunterladen und Bezahlen von Apps bekommen. Zudem dürfen Entwickler ihre Programme künftig leichter auch außerhalb des App Stores anbieten. Die EU-Kommission hatte Apple letztes Jahr wegen Verstößen gegen den Digital Markets Act mit 500 Millionen Euro Strafe belegt und will die Umsetzung der Änderungen jetzt genau beobachten.
2: Und jetzt unsere Franken-Reporter mit dem Wichtigsten aus der Metropolregion.
5: Mit Tanja Scholl. Ein kaputtes Kanalrohr ist schuld, deshalb hat sich in Nürnberg die Fahrbahn der Rotenburger Straße abgesägt. Wasser war ausgetreten und hatte die Fahrbahn an der Ecke Obere Kanalstraße unterspült. Bis Donnerstagnachmittag soll das Ganze repariert sein. An dem Vorfall sieht man wieder, wie groß der Sanierungsbedarf ist, meint SIR-Sprecher Tim Koss.
6: Nürnberg hat eine Infrastruktur, die teilweise über 100 Jahre alt ist. Die sieht man nicht, weil die größtenteils unter der Erde ist. Aber die müssen wir stellenweise bis zu flächendeckend erneuern. Und daher kommen die ganzen Baustellen. Das ist für uns alle unangenehm. Das wird auch noch ziemlich lange dauern. Aber wer eine funktionierende Infrastruktur haben möchte, muss leider die Baustellen auf den Kauf nehmen.
5: Während der Bauarbeiten soll lediglich eine Fahrbahn gesperrt bleiben. Das Abbiegen in die abzweigenden Straßen bleibt also möglich.
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7: Die Nacht wolkig und teils nass bei um die 18 Grad. Morgen 26 Grad max. Dazu weiter Wolken und stellenweise Regen. Hier und da kommt aber auch mal die Sonne raus. Am Donnerstag Wolken, Regen, stellenweise auch Gewitter bei bis zu 23 Grad.
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1: Ich bin Joshua Heise. Die Kontrollen an den deutschen Außengrenzen sollen um ein weiteres halbes Jahr bis Mitte März verlängert werden. Das hat Bundesinnenminister Dobrindt jetzt offiziell bei der EU-Kommission angemeldet. Thomas Brockt berichtet.
2: Eigentlich sollen im Schengen-Raum die Grenzen offen sein. Doch schon seit 2 Jahren gilt das für die deutschen Außengrenzen nicht mehr. Kritik daran gibt es immer wieder. Doch jetzt kommt, wenn die EU-Kommission nicht widerspricht, die nächste Verlängerung. Innenminister Dobrindt hatte das schon vor kurzem angekündigt. Nach dem Massenansturm von Migranten auf die spanische Exklave Ceuta in Nordafrika.
1: Obwohl es zuletzt mehr Genehmigungen für den Bau von Wohnungen gegeben hat, bremst der Mieterbund dennoch die Euphorie. Dort spricht Präsidentin Weber-Moritz von einem guten Signal, aber nicht von einer Trendwende. Von Genehmigung bis Fertigstellung sei es ein weiter Weg. Zudem brauche es vor allem bezahlbaren Wohnraum und aktuell befänden sich noch rund 760.000 Wohnungen im Bau. Bei einem Polizeieinsatz in München-Schwabing hat ein Beamter einen Schuss abgegeben. Nach Behördenangaben ist ein Mensch daraufhin schwer verletzt ins Krankenhaus gekommen. Der Bereich ist weiträumig abgesperrt, die Tram fährt nicht. Warum geschossen wurde, ist noch unklar. Wie bei jedem Schusswaffeneinsatz der Polizei üblich, ermittelt auch das Landeskriminalamt. Im Hohenfenn in Belgien kämpft die Feuerwehr weiter gegen die Flammen. Damit diese nicht auf deutsches Gebiet übergreifen, werden Brandschneisen geschlagen. Das Feuer ist laut belgischem Innenministerium weitgehend gestoppt. Nur eine Brandfront in unwegsamem Gelände lässt sich vom Boden aus nicht bekämpfen. Problem: Löschflugzeuge können wegen Regens und Bewölkung nicht fliegen. Apple ändert von Oktober an seinen App Store in der EU. Nutzer sollen dann mehr Wahlfreiheit beim Herunterladen und Bezahlen von Apps bekommen. Zudem dürfen Entwickler ihre Programme künftig leichter auch außerhalb des App Stores anbieten. Die EU-Kommission hatte Apple letztes Jahr wegen Verstößen gegen den Digital Markets Act mit 500 Millionen Euro Strafe belegt und will die Umsetzung der Änderungen jetzt genau beobachten.
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3: Mit Tanja Scholl. Rund um den Nürnberger Hauptbahnhof zieht die Polizei die Schraubenfeste an. 2 weitere Männer sitzen jetzt in U-Haft. Der Vorwurf ist schwer, sie sollen minderjährigen Mädchen Drogen gegeben haben. In einem Fall geht es auch um sexuelle Übergriffe. Ein 46-Jähriger soll eine 15-Jährige in einer Wohnung bedrängt und ihr Drogen angeboten haben. Außerdem prüfen die Ermittler, ob er eine weitere Jugendliche gegen Drogen und Geld missbraucht hat. Im zweiten Fall soll ein 21-Jähriger 2 15-Jährigen verschiedene Drogen gegeben haben. Eine der Jugendlichen musste danach sogar ins Krankenhaus. Die Fälle gehören zur Ermittlungsgruppe Kajal. Sie geht seit längerem gegen Sexual- und Drogendelikte im Nürnberger Bahnhofsumfeld vor. Inzwischen sitzen mehr als ein Dutzend Verdächtige in Untersuchungshaft.

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1: Ich bin Joshua Heise. Der CO2-Preis muss Firmen so sehr wehtun, dass sie lieber in klimafreundliche Projekte investieren. Das zeigt eine Umfrage des IFO-Instituts. Demnach müsste der Preis pro Tonne CO2 fast doppelt so hoch sein wie bisher. Doch die EU-Kommission und Bundeswirtschaftsministerin Reiche wollen den Emissionshandel weiter abschwächen. Damit würde der Anreiz, klimafreundlich zu investieren, quasi wegfallen. Wieder ein Zwischenfall am Münchner Flughafen. Gestern Abend ist ein Flugzeug zu früh aufgesetzt und hat dabei die Beleuchtung der Landebahn beschädigt. Das hat die Lufthansa jetzt bestätigt. Alle 351 Passagiere blieben unverletzt. Mehr dazu von Pia Wegner.
2: Wieso der Airbus zu früh aufgesetzt hat, ist bislang unklar. Die Bundesstelle für Flugunfalluntersuchung hat sich der Sache angenommen. Erst am Samstag war eine Boeing der Fluggesellschaft Vietnam Airlines beim Start über das Bahnende hinausgefahren, weil sie zu langsam war. Das Flugzeug konnte zwar gerade noch so abheben, musste aber 2 Stunden später beschädigt wieder in München landen.
1: In München-Schwabing läuft aktuell ein Polizeieinsatz. Nachdem eine verdächtige Person mit einem pistolenähnlichen Gegenstand gemeldet wurde, rückten die Beamten an. Einer von ihnen gab wohl auch einen Schuss ab und verletzte den mutmaßlichen Verdächtigen. Der Mann wurde schwer verletzt ins Krankenhaus gebracht. Die Gegend ist weiträumig abgeriegelt. Weil ein Polizist geschossen hat, ermittelt auch das LKA. Deutschland muss feuchter werden, so fordern es die beiden Umweltschutzverbände NABU und BUND. Hintergrund sind die schweren Wald- und Moorbrände im Hürtgenwald und im Hohenfenn nahe der belgisch-deutschen Grenze. Die Verbände betonen, wenn trockengelegte Moore, Wälder und Auen schnell wieder vernässt werden, schützt das nicht nur gegen Brände, sondern auch vor Dürre, Hitze und Starkregen. In Perus Hauptstadt Lima sind archäologische Überreste eines möglichen Menschenopfers entdeckt worden. Das rund 1400 Jahre alte Skelett eines vermutlich erwachsenen Mannes wurde in der Ruinenstätte Huacapucyana gefunden. Dort, wo einst ein unterirdischer Wasserkanal rituell verschlossen wurde. Das Kulturministerium sieht darin neue Einblicke in die indigene Kultur Perus.
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3: Mit Tanja Scholl. Rund um den Nürnberger Hauptbahnhof zieht die Polizei die Schrauben fester an. 2 weitere Männer sitzen jetzt in U-Haft. Der Vorwurf ist schwer, sie sollen minderjährigen Mädchen Drogen gegeben haben. In einem Fall geht es auch um sexuelle Übergriffe. Ein 46-Jähriger soll eine 15-Jährige in einer Wohnung bedrängt und ihr Drogen angeboten haben. Außerdem prüfen die Ermittler, ob er eine weitere Jugendliche gegen Drogen und Geld missbraucht hat. Im zweiten Fall soll ein 21-Jähriger 2 15-Jährigen verschiedene Drogen gegeben haben. Eine der Jugendlichen musste danach sogar ins Krankenhaus. Die Fälle gehören zur Ermittlungsgruppe Kajal. Sie geht seit längerem gegen Sexual- und Drogendelikte im Nürnberger Bahnhofsumfeld vor. Inzwischen sitzen mehr als ein Dutzend Verdächtige in Untersuchungshaft.
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4: Die Nacht wolkig und teils nass bei um die 18 Grad. Morgen 26 Grad max. Dazu weiter Wolken und stellenweise Regen. Hier und da kommt aber auch mal die Sonne raus. Am Donnerstag Wolken, Regen, stellenweise auch Gewitter bei bis zu 23 Grad.
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0: a name.
1: Ja, wo sind wir denn?
2: Bernauer Straße, Frauenaurach.
0: Die Straße wurde benannt nach Agnes Bernauer und liegt im Erlanger Stadtteil Frauenaurach. Agnes liebte den niederbayerischen Herzog Albrecht. Für beide war es offenbar die große Liebe, doch sie endete tragisch. Die zierliche Schönheit war die Tochter eines Baders, der im Mittelalter zur untersten Bürgerschicht gehörte. Trotz des gigantischen Standesunterschieds heiratete Albrecht 1428 seine Agnes. Ein großer Schock für seinen Vater Ernst. Er wollte die ungeliebte Schwiegertochter loswerden. Ein paar Jahre später nutzte er die Gelegenheit, als der Erbprinz auf einem Jagdausflug war. Ernst schaffte es, dass Agnes der Zauberei angeklagt und in einem Schnellverfahren schuldig gesprochen wurde. Sie wurde zum Wassertod verurteilt und in der Donau ertränkt.

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1: In Niederkaltenkirchen gab es zu Beginn von Steckelfisch-Fiasko einen Mord. Erwischt hat es den Präsidenten des neuen Golfclubs. Dorthin begibt sich Ortspolizist Franz Eberhofer und er trifft dabei seinen ehemaligen Kollegen Rudi Birkenberger, der jetzt als Privatdetektiv arbeitet.
2: Dass wir uns hier treffen, wer hätte das gedacht?
3: Kann es sein, dass du den Polizeifunk abhörst?
2: Eberhofer, dazu bin ich doch rein technisch gar nicht in der Lage. Außerdem ist es verboten.
3: Rudi, aber bei dir ist schon alles in Ordnung, oder?
2: Prima, tippitoppi.
3: Du stinkst wie ein Iltis.
2: Ich mache einen Selbstversuch.
3: Und was willst du rausfinden? Wie lange es dauert, bis die Vögel wegen deiner Aura vom Himmel fallen?
1: Rudis Gestank ist nur ein Problem des Eberhofer Franz. Ein viel größeres ist seine Susi. Sie will zum einen Bürgermeisterin werden und hat zum anderen das Haus auf Vordermann gebracht.
4: Franz, was machst denn du?
3: Frühstück.
4: Sag mal, spinnst du? Die Küche ist nagelnagelneu und wird jetzt bitteschön nicht eingesaut.
3: Wozu haben wir eine Küche, wenn wir nicht drin kochen darf?
4: Und wer macht sie nachher sauber?
3: Entweder ich oder du.
4: Nein, Franz, entweder ich oder ich. Weil wenn du die Küche sauber machst, dann ist die Küche nicht sauber. Und ich muss sie noch einmal sauber machen.
3: Schau, Susi, so eine Küche ist ein Gebrauchsgegenstand. Wie eine Unterhosen. Irgendwann kriegt man es halt nicht mehr richtig sauber.
1: Auch beim 10. Eberhofer-Film kommen die Fans voll auf ihre Kosten. Und von denen gibt es immer mehr. Hauptdarsteller Sebastian Betzel.
5: Also es gibt von jung bis alt, beiderlei Geschlechts, egal was. Ich wohne ja in Hamburg und spiele auch viel Theater. Und da gibt es hochintellektuelle Kollegen, die gerne die Filme mögen. Kleine Kinder, uralte Oma, haben wir alles schon bei den Kinotouren gehabt. Weil jeder zieht sich so seins aus diesem Kosmos raus und jeder hat so seine Lieblinge.
1: Und um ihre Lieblinge wird sich viel gekümmert. Der Flötzinger, Simmel, Wolfi, Papa, Oma und Co. bekommen in Steckelfisch-Fiasko viel Raum und das Kinopublikum entsprechend viel zu lachen. Stefan Grundler, Redaktion Gong 97.1.

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1: Ich bin Joshua Heise. Der CO2-Preis muss Firmen so sehr wehtun, dass sie lieber in klimafreundliche Projekte investieren. Das zeigt eine Umfrage des IFO-Instituts. Demnach müsste der Preis pro Tonne CO2 fast doppelt so hoch sein wie bisher. Doch die EU-Kommission und Bundeswirtschaftsministerin Reiche wollen den Emissionshandel weiter abschwächen. Damit würde der Anreiz, klimafreundlich zu investieren, quasi wegfallen. Wieder ein Zwischenfall am Münchner Flughafen. Gestern Abend ist ein Flugzeug zu früh aufgesetzt und hat dabei die Beleuchtung der Landebahn beschädigt. Das hat die Lufthansa jetzt bestätigt. Alle 351 Passagiere blieben unverletzt. Mehr dazu von Pia Wegner.
2: Wieso der Airbus zu früh aufgesetzt hat, ist bislang unklar. Die Bundesstelle für Flugunfalluntersuchung hat sich der Sache angenommen. Erst am Samstag war eine Boeing der Fluggesellschaft Vietnam Airlines beim Start über das Bahnende hinausgefahren, weil sie zu langsam war. Das Flugzeug konnte zwar gerade noch so abheben, musste aber 2 Stunden später beschädigt wieder in München landen.
1: In München-Schwabing läuft aktuell ein Polizeieinsatz. Nachdem eine verdächtige Person mit einem pistolenähnlichen Gegenstand gemeldet wurde, rückten die Beamten an. Einer von ihnen gab wohl auch einen Schuss ab und verletzte den mutmaßlichen Verdächtigen. Der Mann wurde schwer verletzt ins Krankenhaus gebracht. Die Gegend ist weiträumig abgeriegelt. Weil ein Polizist geschossen hat, ermittelt auch das LKA. Deutschland muss feuchter werden, so fordern es die beiden Umweltschutzverbände NABU und BUND. Hintergrund sind die schweren Wald- und Moorbrände im Hürtgenwald und im Hohenfenn nahe der belgisch-deutschen Grenze. Die Verbände betonen, wenn trockengelegte Moore, Wälder und Auen schnell wieder vernässt werden, schützt das nicht nur gegen Brände, sondern auch vor Dürre, Hitze und Starkregen. In Perus Hauptstadt Lima sind archäologische Überreste eines möglichen Menschenopfers entdeckt worden. Das rund 1400 Jahre alte Skelett eines vermutlich erwachsenen Mannes wurde in der Ruinenstätte Huacapucyana gefunden. Dort, wo einst ein unterirdischer Wasserkanal rituell verschlossen wurde. Das Kulturministerium sieht darin neue Einblicke in die indigene Kultur Perus.
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3: Mit Tanja Scholl. Ein kaputtes Kanalrohr ist schuld, deshalb hat sich in Nürnberg die Fahrbahn der Rothenburger Straße abgesenkt. Wasser war ausgetreten und hatte die Fahrbahn an der Ecke Obere Kanalstraße unterspült. Bis Donnerstagnachmittag soll das Ganze repariert sein. An dem Vorfall sieht man wieder, wie groß der Sanierungsbedarf ist, meint SIR-Sprecher Tim Koss.
4: Nürnberg hat eine Infrastruktur, die teilweise über 100 Jahre alt ist. Die sieht man nicht, weil die größtenteils unter der Erde ist. Aber die müssen wir stellenweise bis zu flächendeckend erneuern. Und daher kommen die ganzen Baustellen. Das ist für uns alle unangenehm. Das wird auch noch ziemlich lange dauern. Aber wer eine funktionierende Infrastruktur haben möchte, muss leider die Baustellen auch in Kauf nehmen.
3: Während der Bauarbeiten soll lediglich eine Fahrbahn gesperrt bleiben. Das Abbiegen in die abzweigenden Straßen bleibt also möglich.
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1: Ich bin Joshua Heise. Der CO2-Preis muss Firmen so sehr wehtun, dass sie lieber in klimafreundliche Projekte investieren. Das zeigt eine Umfrage des IFO-Instituts. Demnach müsste der Preis pro Tonne CO2 fast doppelt so hoch sein wie bisher. Doch die EU-Kommission und Bundeswirtschaftsministerin Reiche wollen den Emissionshandel weiter abschwächen. Damit würde der Anreiz, klimafreundlich zu investieren, quasi wegfallen. Wieder ein Zwischenfall am Münchner Flughafen. Gestern Abend ist ein Flugzeug zu früh aufgesetzt und hat dabei die Beleuchtung der Landebahn beschädigt. Das hat die Lufthansa jetzt bestätigt. Alle 351 Passagiere blieben unverletzt. Mehr dazu von Pia Wegner.

0: Wieso der Airbus zu früh aufgesetzt hat, ist bislang unklar. Die Bundesstelle für Flugunfalluntersuchung hat sich der Sache angenommen. Erst am Samstag war eine Boeing der Fluggesellschaft Vietnam Airlines beim Start über das Bahnende hinausgefahren, weil sie zu langsam war. Das Flugzeug konnte zwar gerade noch so abheben, musste aber 2 Stunden später beschädigt wieder in München landen.
1: In München-Schwabing läuft aktuell ein Polizeieinsatz. Nachdem eine verdächtige Person mit einem pistolenähnlichen Gegenstand gemeldet wurde, rückten die Beamten an. Einer von ihnen gab wohl auch einen Schuss ab und verletzte den mutmaßlichen Verdächtigen. Der Mann wurde schwer verletzt ins Krankenhaus gebracht. Die Gegend ist weiträumig abgeriegelt. Weil ein Polizist geschossen hat, ermittelt auch das LKA. Deutschland muss feuchter werden, so fordern es die beiden Umweltschutzverbände NABU und BUND. Hintergrund sind die schweren Wald- und Moorbrände im Hürtgenwald und im Hohenfenn nahe der belgisch-deutschen Grenze. Die Verbände betonen, wenn trockengelegte Moore, Wälder und Auen schnell wieder vernässt werden, schützt das nicht nur gegen Brände, sondern auch vor Dürre, Hitze und Starkregen. In Perus Hauptstadt Lima sind archäologische Überreste eines möglichen Menschenopfers entdeckt worden. Das rund 1400 Jahre alte Skelett eines vermutlich erwachsenen Mannes wurde in der Ruinenstätte Huacapuquiana gefunden, dort, wo einst ein unterirdischer Wasserkanal rituell verschlossen wurde. Das Kulturministerium sieht darin neue Einblicke in die indigene Kultur Perus.
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3: Mit Tanja Scholl. In Nürnberg und Umgebung haben Last-Minute-Bewerber aktuell gute Karten auf dem Ausbildungsmarkt. Denn auch jetzt, 2 Wochen vor Beginn des neuen Ausbildungsjahres, gibt es noch genügend freie Lehrstellen. Viele davon im Einzelhandel, dem Büromanagement, als medizinische Fachangestellte oder im Hotelbereich. Das deckt sich im Wesentlichen auch mit dem, was die meisten Bewerber suchen. Cindy Brenner, Sprecherin der Nürnberger Arbeitsagentur, hat einen Rat für alle, die noch keinen Ausbildungsplatz gefunden haben.
4: Nicht den Kopf in den Sand stecken. Auf den letzten Metern ist echt noch viel möglich. Unsere Berufsberatung unterstützt gerne und kann offene Stellen und junge Menschen gut zusammenbringen. Also gerne bei uns einen Termin ausmachen und vorbeikommen.
3: Alle Infos gibt's auch auf der Website der Nürnberger Arbeitsagentur.
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5: Die Nacht wolkig und teils nass bei um die 18 Grad. Morgen 26 Grad max. Dazu weiter Wolken und stellenweise Regen. Hier und da kommt aber auch mal die Sonne raus. Am Donnerstag Wolken, Regen, stellenweise auch Gewitter bei bis zu 23 Grad.
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0: Flüchtlingen befindet sich wohl einer der interessantesten Lost Places in Deutschland. Die Ruine der St. Ulrichskapelle, im Volksmund besser bekannt als Ulbergkapelle. Mitten in einem riesigen Buchenwald ragt die Ruine plötzlich vor einem auf. Die Mauern sind bis zu den Giebeln noch intakt, nur das Dach fehlt. Im Jahr 1140 wurde an der Stelle, wo sich jetzt die Kapellenruine befindet, ein kleines Benediktinerinnenkloster mit Marienbildstock gebaut, das sich zu einem Pilgerort entwickelte. Marlit Bauch.
1: Sie ist Maria geweiht worden, der Schutzpatronin des Deutschordens. Und sie hat wohl bis zum 30-jährigen Krieg in etwa bestanden, war auch Wallfahrtsort und ist im 19. Jahrhundert dann schon als Ruine nochmals restauriert worden.
0: Für die einen ist die Kapelle einfach nur eine interessante Station auf ihrer Wanderung über den Hahnenkamm. Auf andere übt der Ort eine magische Anziehungskraft aus, denn viele mystische Sagen ranken sich um die Kapelle. Am Fuß des Berges soll die Römerstadt Aureum liegen. Von einem Schatz ist die Rede und immer wieder von einer weißen Frau, die dort spuken soll.
1: Sowas kann man natürlich auch erklären, gerade im Frühjahr und im Herbst mit Nebeln, die da unterwegs sind. Und wenn da entsprechende Lichtverhältnisse sind oder es dann knackt, dann ist es natürlich ganz einfach, da mehr reinzuspüren, als da wahrscheinlich wirklich ist.
0: Dennoch wird die Ruine regelmäßig von Mystikern und Satanisten heimgesucht. Es wurden Blutspuren gefunden, die auf mögliche Tieropfer hinweisen. An den Wänden finden sich Drudenfüße oder Äste, die ein umgedrehtes Kreuz bilden. Größtes Problem sind die Vandalen.
1: Wir haben immer wieder Zerstörungen an diesem Denkmal selber. Es ist ja kein Problem, wenn die Leute diesen Ort aufsuchen und wie auch immer für sich benutzen. Aber Probleme macht das Ganze natürlich, wenn Spreereien oder Zerstörungen stattfinden.

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1: Zu Beginn von Exit 8 fährt ein namenloser Mann in Tokio wie gewohnt mit der U-Bahn nach Hause und steigt an seiner üblichen Haltestelle aus. Aber jetzt kommt's. Er wird durch einen Anruf abgelenkt und findet nicht mehr aus dem U-Bahnhof heraus. Dafür entdeckt der Mann eine Hinweistafel.
2: Information. Übersehen Sie keine Anomalien. Wenn Sie eine Anomalie sehen, drehen Sie sofort um. Wenn Sie keine Anomalien sehen, nehmen Sie den Ausgang 8.
1: Anomalien hin oder her, der Mann will einfach raus aus dem Bahnhof. Wie praktisch, dass da gerade ein anderer Mann mit einer Aktentasche vorbeikommt.
3: Hallo, entschuldigen Sie, wo finde ich den Ausgang 8? Hören Sie, Anomalien, was?
1: Tja, der Aktentaschenmann sagt nichts. Auch nicht, als unser Mann ihm immer wieder begegnet. Er trifft aber auch weitaus seltsamere Personen, zum Beispiel ein kleines Kind.
4: Mama, es tut mir leid.
2: Was? Was sagst du? Mama?
1: Die immer gleich aussehenden Tunnel mit ihren weißen Kacheln nehmen kein Ende. Also konzentriert sich der Mann auf Anomalien und alle anderen Hinweise, um rauszukommen.
2: Ausgang 8. Zahnarzt. Escher. Anwalt. Schönheitschirurg. Überwachungskamera. Feuerhydrant. Tür. Tür. Lüftungsschacht. Tür. Lüftungsschacht. Verstehe. Okay. Keine Anomalien.
1: Videospielern könnte das alles bekannt vorkommen. Exit 8 ist die Verfilmung des japanischen Kultspiels und sorgt mit ihren Bildern und dem Ton für ein spannendes Kinoerlebnis. Stefan Grundler, Redaktion Gong 97.1.

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1: Ich bin Joshua Heise. Der CO2-Preis muss Firmen so sehr wehtun, dass sie lieber in klimafreundliche Projekte investieren. Das zeigt eine Umfrage des IFO-Instituts. Demnach müsste der Preis pro Tonne CO2 fast doppelt so hoch sein wie bisher. Doch die EU-Kommission und Bundeswirtschaftsministerin Reiche wollen den Emissionshandel weiter abschwächen. Damit würde der Anreiz, klimafreundlich zu investieren, quasi wegfallen. Wieder ein Zwischenfall am Münchner Flughafen. Gestern Abend ist ein Flugzeug zu früh aufgesetzt und hat dabei die Beleuchtung der Landebahn beschädigt. Das hat die Lufthansa jetzt bestätigt. Alle 351 Passagiere blieben unverletzt. Mehr dazu von Pia Wegner.
2: Wieso der Airbus zu früh aufgesetzt hat, ist bislang unklar. Die Bundesstelle für Flugunfalluntersuchung hat

0: sich der Sache angenommen. Erst am Samstag war eine Boeing der Fluggesellschaft Vietnam Airlines beim Start über das Bahnende hinausgefahren, weil sie zu langsam war. Das Flugzeug konnte zwar gerade noch so abheben, musste aber 2 Stunden später beschädigt wieder in München landen.
1: In München-Schwabing läuft aktuell ein Polizeieinsatz. Nachdem eine verdächtige Person mit einem pistolenähnlichen Gegenstand gemeldet wurde, rückten die Beamten an. Einer von ihnen gab wohl auch einen Schuss ab und verletzte den mutmaßlichen Verdächtigen. Der Mann wurde schwer verletzt ins Krankenhaus gebracht. Die Gegend ist weiträumig abgeriegelt. Weil ein Polizist geschossen hat, ermittelt auch das LKA. Deutschland muss feuchter werden, so fordern es die beiden Umweltschutzverbände NABU und BUND. Hintergrund sind die schweren Wald- und Moorbrände im Hürtgenwald und im Hohenfenn nahe der belgisch-deutschen Grenze. Die Verbände betonen, wenn trockengelegte Moore, Wälder und Auen schnell wieder vernässt werden, schützt das nicht nur gegen Brände, sondern auch vor Dürre, Hitze und Starkregen. In Perus Hauptstadt Lima sind archäologische Überreste eines möglichen Menschenopfers entdeckt worden. Das rund 1400 Jahre alte Skelett eines vermutlich erwachsenen Mannes wurde in der Ruinenstätte Huacapucyana gefunden. Dort, wo einst ein unterirdischer Wasserkanal rituell verschlossen wurde. Das Kulturministerium sieht darin neue Einblicke in die indigene Kultur Perus.
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3: Mit Tanja Scholl. In Nürnberg und Umgebung haben Last-Minute-Bewerber aktuell gute Karten auf dem Ausbildungsmarkt. Denn auch jetzt, 2 Wochen vor Beginn des neuen Ausbildungsjahres, gibt es noch genügend freie Lehrstellen. Viele davon im Einzelhandel, dem Büromanagement, als medizinische Fachangestellte oder im Hotelbereich. Das deckt sich im Wesentlichen auch mit dem, was die meisten Bewerber suchen. Cindy Brenner, Sprecherin der Nürnberger Arbeitsagentur, hat einen Rat für alle, die noch keinen Ausbildungsplatz gefunden haben.
4: Nicht den Kopf in den Sand stecken. Auf den letzten Metern ist echt noch viel möglich. Unsere Berufsberatung unterstützt gerne und kann offene Stellen und junge Menschen gut zusammenbringen. Also gerne bei uns einen Termin ausmachen und vorbeikommen.
3: Alle Infos gibt's auch auf der Website der Nürnberger Arbeitsagentur.
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1: Richtig geiler Abschluss der Roll with the Punches Tour von Bryan Adams. Der hat jetzt in den USA sein letztes Konzert gespielt und hat sich dafür einfach mal Powerfrau Pat Benatar und ihren Ehemann eingeladen. Einfach nur, um auf der Bühne ganz entspannt zusammen zu jammen. Tatsächlich dabei aber keine Hits der beiden oder überhaupt Rockmusik. Stattdessen gab's Stevie Wonders Superstition. Ich find's richtig geil. Ist ja vielleicht auch was fürs neue Album von Bryan Adams, obwohl der jetzt nach der langen Tour vermutlich erstmal ein bisschen Pause braucht. Sobald es was Neues gibt, hört es natürlich immer hier auf Gong 97.1.
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2: Ein jeder hat von dem Vogel gehört. 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Vogel ist das Wort.
1: Und Uwe, wie schaut's aus?
3: Manchmal ist es schon zu leicht. Es gibt nur ein Lied, das so beginnt. Mhm. 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
1: Ja, leider falsch, Markus.
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1: 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Und wie immer gilt, errate dir den Song, dann

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1: Ich bin Hendrik Daum. Bundesinnenminister Dobrindt will die Grenzkontrollen an den deutschen Außengrenzen bis Mitte März verlängern. Die Entwicklungen an den europäischen Außengrenzen zeigten, dass das Zurückdrängen der illegalen Migration weiterhin Kontrollen brauche, so Dobrindt. Er hatte dieses Vorhaben schon Ende Juli angekündigt, als zehntausende Migranten die Grenze von Marokko nach Ceuta in Nordafrika überquerten. Schon wieder ein Zwischenfall am Münchner Flughafen. Gestern Abend hat ein Airbus A380 der Lufthansa die Landebahn verfehlt und zu früh aufgesetzt. Alle 351 Passagiere blieben unverletzt. Pia Wegner berichtet.
2: Bei dem Vorfall wurde die Beleuchtung am Anfang der Landebahn beschädigt. Wieso der Airbus zu früh aufgesetzt hat, ist bislang unklar. Die Bundesstelle für Flugunfallsicherung hat sich der Sache angenommen. Erst am Samstag war eine Boeing der Fluggesellschaft Vietnam Airlines beim Start über das Bahnende hinausgefahren, weil sie zu langsam war. Das Flugzeug konnte zwar gerade

0: noch so abheben, musste aber 2 Stunden später beschädigt wieder in München landen.
1: Ein Arbeitszeugnis kann darüber entscheiden, ob wir einen Job bei einem neuen Arbeitgeber bekommen oder nicht. Jede 7. Firma lässt diese Zeugnisse mittlerweile von KI verfassen. Das geht aus einer Bitkom-Umfrage hervor. Personalabteilungen setzen generell immer mehr auf künstliche Intelligenz. Am häufigsten bei der Weiterbildung von Mitarbeitern. Verfall und Immobilienspekulation. In Deutschland sind in den vergangenen 2 Jahren mehr als 1000 Denkmale unwiederbringlich verloren gegangen. Mehr als eines pro Tag. Das geht aus dem sogenannten Schwarzbuch der Deutschen Stiftung Denkmalschutz hervor. Damit hat sich die Situation weiter verschlechtert. Der Aufwand für den Erhalt werde oft als zu groß erachtet. Dazu kämen Brände und Vandalismus. Beim FC Bayern gibt es erneut Sorgen um Nationalspieler Jamal Musiala. Beim 4:2-Testsieg in Heidenheim musste er nur 9 Minuten nach seiner Einwechslung behandelt werden und konnte die Partie nicht fortsetzen. Schon beim Test gegen Leipzig hatte er Probleme gehabt und lag zeitweise regungslos auf dem Platz. Am Samstag steht mit dem Supercup das erste Pflichtspiel der Bayern an. Gegner ist Dortmund.
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3: Mit Tanja Scholl. Ein kaputtes Kanalrohr ist schuld, deshalb hat sich in Nürnberg die Fahrbahn der Rothenburger Straße abgesenkt. Wasser war ausgetreten und hatte die Fahrbahn an der Ecke Obere Kanalstraße unterspült. Bis Donnerstagnachmittag soll das Ganze repariert sein. An dem Vorfall sieht man wieder, wie groß der Sanierungsbedarf ist, meint SIR-Sprecher Tim Koss.
4: Nürnberg hat eine Infrastruktur, die teilweise über 100 Jahre alt ist. Die sieht man nicht, weil die größtenteils unter der Erde ist. Aber die müssen wir stellenweise bis zu flächendeckend erneuern. Und daher kommen die ganzen Baustellen. Das ist für uns alle unangenehm. Das wird auch noch ziemlich lange dauern. Aber wer eine funktionierende Infrastruktur haben möchte, muss leider die Baustellen auch in Kauf nehmen.
3: Während der Bauarbeiten soll lediglich eine Fahrbahn gesperrt bleiben. Das Abbiegen in die abzweigenden Straßen bleibt also möglich.
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0: Herzlich willkommen zu einer neuen Folge Stadtgespräch. Ich bin Gastgeber Chris Wahle. Heute dreht sich alles um Kultur. Ich bin zu Gast im Projektbüro Kultur der Stadt Nürnberg und spreche mit Chef Rainer Pirzkal. Steigen wir direkt ein. Hallo Herr Pirzkal.
1: Hallo Herr Wahle. Ja, Podcast Stadtgespräch, da bin ich immer unterwegs in der Stadt und tausche mich mit den Stadtoberen aus. Und wenn ich mit jemandem noch nicht gesprochen habe, das ist ja jetzt unser erstes Gespräch, das wir gemeinsam führen für den Podcast, dann frage ich immer gerne, wie kommt man denn quasi in diese Position? Wie sind Sie hier zum Projekt Büro Kultur gekommen?
2: Das frage ich mich, um ehrlich zu sein, auch manchmal. Also bei mir hat es... Sie unterbrechen mich einfach, wenn es zu lange dauert.
0: Ja, kein Problem.
2: Ich fange gerne bei ganz am Anfang an. Naja, also ich glaube, es braucht eine gewisse Vorliebe für Kultur. Und bei mir begann sozusagen diese Vorliebe mit der Musik und über die Musik. Ich habe von frühester Kindheit an Musik gemacht in diversen Gruppen gespielt, Theater gespielt, in der Schule in Big Bands gespielt, in Chören gesungen und mir irgendwann halt mal überlegt, dass ich das ganz gerne zu meiner Berufung sozusagen machen möchte. Okay. Habe dann allerdings selber nicht Musik studiert, da war ich ein bisschen zu, ich konnte mir das mit Anfang 20 irgendwie nicht vorstellen, dass ich 8 Stunden am Tag oder länger

0: irgendwie Saxophon übe oder, ja, oder sowas und habe mich dann für tatsächlich ein Ingenieursstudium entschieden.
1: Okay.
0: Ich weiß bis heute nicht genau warum, aber gut, sei es drum, ich habe es zu Ende gemacht und habe dann danach gesagt, naja, jetzt gehen wir mal der Passion wirklich auch nach und machen die Passion zur Profession, habe danach dann aber noch Musikmanagement studiert als, okay, Masterstudiengang. Ja, und weiterhin immer viel Musik gemacht und irgendwann, ja, wenn man in Nürnberg lebt, kommt man natürlich, lernt man und Musik macht, kommt man irgendwann an den Kollegen vom Projektbüro nicht vorbei.
1: Ja.
0: Ja, und dann gab es einen Kulturpreis für unsere Band damals. Dann haben wir gespielt beim Silvestival, was es damals noch gegeben
2: hat. Klären Sie mich mal auf, da will ich gleich mal einhaken. Was war das denn für eine Band und was haben Sie für Musik gemacht?
0: Achso, naja, die Band hieß Carlos Reisch. Wir hatten damals, es war so eine Mischung aus Funk und Rap, mit so Rap-Elementen, Jazz, cool, also schon deutliche Jazz-Anleihen. Und ich glaube, wir haben damals im Jahr 2010, ist schon lange her, unseren Kulturpreis bekommen. Ja, und haben in weiterer Folge dann halt auch beim Badentreffen gespielt und beim Silvestival gespielt und so kam man in Kontakt mit den, ja, mit den Machern dieser Festivals und irgendwann war mal eine Stelle ausgeschrieben hier für das Projektbüro, für die Projektleitung Badentreffen und ich habe mich darauf beworben. Und dadurch, dass man sich kannte zuvor, ich hatte auch zuvor mal für ein Vierteljahr lang hier gearbeitet, als habe ein Praktikum gemacht, tatsächlich, ja, so. Und offiziell beworben und dann, so bin ich hier gelandet, ja, und so, und nicht mehr weggekommen hier.
2: So kann es gehen. Projektbüro Kultur, der Name sagt ja eigentlich schon, was Programm ist, aber nehmen Sie uns doch mal mit, was gehört da alles dazu? Was ist Ihr Aufgabenbereich eigentlich?
0: Mhm. Ja, im Grunde genommen ist die Aufgabe, die wir haben, also die kulturpolitische Aufgabe, die wir haben, im Grunde genommen kulturelle Großveranstaltungen im öffentlichen Raum zu präsentieren. Also das ist sozusagen ein im Grunde ein Alleinstellungsmerkmal, dass wir eben jetzt anders wie andere Kolleginnen und Kollegen von anderen städtischen Kulturdienststellen, die haben in der Regel Häuser. Also ein Museum hat ein Haus oder Bildungscampus Nürnberg, ne?
1: Ja.
0: Logisch ist die Stadtbibliothek unter anderem, das Kunstkulturquartier hat die Tafelhalle, hat das Künstlerhaus etc., die Kunsthalle. Und wir als Stabsstelle, direkt angegliedert im Geschäftsbereich Kultur des Oberbürgermeisters, haben kein Veranstaltungshaus, sondern wir sind tatsächlich für die Bespielung des öffentlichen Raumes zuständig. Und das ist sozusagen das Unterscheidungskriterium. Und unsere Aufgabe ist eben, bei einem, also kulturelle Großveranstaltungen anzubieten, also ab, sagen wir mal, in der Größenordnung von 5000 Besucherinnen und Besuchern, nach oben quasi keine Grenzen. Das Ganze eben bei musikalisch-künstlerisch hohem Niveau, aber gleichzeitig bei einer niedrigschwelligen Zugänglichkeit für eben alle Besucherinnen und Besucher. Jeder, der möchte, kann sozusagen diese kulturellen Großereignisse besuchen und das ist die kulturpolitische Aufgabe.
2: Was würden Sie sagen, was hat die Kultur in Nürnberg für einen Stellenwert im Vergleich zu anderen Städten, was Sie mitbekommen haben?
0: Naja, ich glaube schon, dass Kultur eine große Rolle spielt in Nürnberg. Wenn man sich betrachtet, die letzten Jahre, ist die Kultur immer sehr hoch aufgehangen worden, jetzt auch speziell bei der Stadtverwaltung. Es gab Julia Lehner als Altbürgermeisterin, die einen wahnsinnigen Job im Grunde genommen gemacht hat und als Kulturbürgermeisterin die Kultur eben immer hochgehalten hat, auch jetzt nicht nur innerhalb der Stadt, sondern auch an anderen Orten in der Region und darüber hinaus bis nach Berlin. Ja, es gibt viele Festivalformate, Bezahlformate von auch privatwirtschaftlichen Festivalmachern. Wir haben Rock im Park, wir haben das Brückenfestival, wir haben New Jazz, wir haben Nürnberg Pop als Festivals, jetzt nur mal um ein paar Musikfestivals zu nennen. Wir haben tolle Kinofestivals, das Menschenrechtsfestival Türkei-Deutschland. Also es gibt so viele Festivals in der Stadt und insofern, glaube ich, spielt Kultur schon eine sehr, sehr große Rolle in Nürnberg.
2: Was würden Sie sagen, was ist, Sie haben ja eben schon kurz angeschnitten, dass Sie quasi das Badentreffen ja auch mit organisieren. Nehmen Sie uns doch mal mit, wie läuft das genau ab, wenn Sie jetzt da zum Beispiel das kommende Jahr vorbereiten? Diesem Jahr haben wir ja auch noch.

0: ein ganz, ganz großes Jubiläum, da können wir dann auch mal gleich noch drüber sprechen. Aber wie sieht dieser Prozess grundsätzlich aus? Sie denken sich hier dann ein Motto aus oder läuft das in Zusammenarbeit mit der Stadt? Und wie werden dann auch zum Beispiel die Künstler akquiriert?
1: Genau, also im Grunde genommen gilt der schöne Slogan, nach dem Festival ist vor dem Festival. Wenn es vorbei ist und wir aus der kurzen Sommerpause zurückkommen und alle Rechnungen des Vorjahres gezahlt sind, so in etwa, dann geht's los und dann überlegen wir uns, unter welchem Schwerpunkt wir die Ausgabe des Folgejahres dann setzen können. Mhm. Und es ist schon die Idee zu überlegen, jetzt nicht einfach beliebig irgendein Thema herzusuchen, sondern zu überlegen, was ist vielleicht gesellschaftlich gerade relevant, ja, aktuell oder im Vorgriff dann so ein bisschen der Blick in die Glaskugel, was könnte relevant sein, was beschäftigt uns als Gesellschaft, oder gibt es vielleicht einen Jahrestag, der irgendwie eine Rolle spielt, und so haben wir eigentlich die letzten Jahre immer versucht, unsere Themenschwerpunkte zu setzen, und wenn die festgelegt sind, dann geht es eben los, ganz gezielt mit der Auswahl der Künstlerinnen und Künstler zu diesem Themenschwerpunkt erstmal bis zum Ende des Jahres, ist so ungefähr, ja, ein Drittel, zwei Fünftel, so in etwa, zum Themenschwerpunkt dann festgezurrt, und dann strickt sich das Programm bis Ende März im Grunde genommen. Und da versuchen wir dann halt, was das Badentreffen angeht, uns immer dann halt zu bewegen in der Stilistik, die das Badentreffen seit jeher begleitet hat. Das ist zum einen also die Tradition der Liedermacherei, des Singer-Songwriting, aber eben, ja, halt auch nicht nur die traditionelle Ausprägung, sondern halt schon auch die moderne Variante dessen immer noch zu präsentieren, und dann eben klar das große weite Feld des Global Pop, der Weltmusik. Da können wir jetzt natürlich lange drüber philosophieren, ja, was das bedeutet.
0: Aber Sie haben es ja gerade schon angeschnitten. Also wir haben ja jetzt in diesem Jahr, feiern wir ja das 50-jährige Jubiläum. Genau. Und Sie haben ja auch das Programmheft dazu, haben Sie ja jetzt in der vergangenen Woche, meine ich, war es, präsentiert, vergangenen Freitag. Genau. Und wenn man sich da mal die alten Bilder anschaut, wie Sie gerade schon gesagt haben, also es hat ja wirklich angefangen, kleine Bühne, ein Mensch mit Akustikgitarre, und von da das zu sehen, wie weit dann diese Bandbreite an Künstlern ist, das finde ich einfach, ja, faszinierend.
1: Ja, in der Tat, also es hat sich schon ganz schön entwickelt so im Laufe der letzten 50 Jahre. Auch damals schon in den ersten Ausgaben war die Begeisterung schon groß. Also auch damals in den ersten Versionen gab es so um die 20.000 Besucherinnen und Besucher. Es hat sich natürlich dann jetzt im Laufe der Jahre also schon nochmal drastisch gesteigert. Ich meine, jetzt sprechen wir von ungefähr 200.000, die an den drei Festivaltagen in die Nürnberger Altstadt kommen. Also es ist ein Spektakel, ein Musikspektakel, sondersgleichen, ziemlich einzigartig, weil es halt auch diese Mischung macht aus den 8 offiziellen Bühnen mit einem kuratierten Konzertprogramm, ja, und eben dann halt diese Mischung im Gegenspiel mit den unkuratierten Straßenmusikerinnen und Straßenmusiker, die irgendwie zwischen den Bühnen halt kommen und auch so ein bisschen, ja, ihre Kunst präsentieren, und jeder findet sein Publikum. Also ja, man findet eigentlich überall einen Halbkreis vor den Musizierenden. Das ist schon, ja, eine besondere Utopie, ja, vielleicht.
0: Wie sieht dann so ein Tag während dem Badentreffen für Sie eigentlich aus? Sind Sie da dann in der Altstadt unterwegs? Können Sie sich auch mal was anschauen, oder sind Sie die ganze Zeit eingebunden mit Ihrem Team?
1: Naja, die Idee ist schon, das so zu organisieren, dass man sich selbst überflüssig machen kann. Also und man eigentlich auch daheim zu Hause bleiben könnte. Ja. Also es gibt für alle entscheidenden Funktionen und Stellen gibt es Verantwortliche, die sich dann also kümmern um die jeweiligen Spielstättenleitungen der einzelnen Bühnen, technischen Leitungen und so weiter. Und so kann ich im Idealfall fehlen. Genau, und habe die Möglichkeit eben von Ort zu Ort zu ziehen, von Bühne zu Bühne, ja, zu gucken, ist im Backstage-Bereich beim Team, klappt alles, oder gibt es irgendwo was, wo man nachstellen muss, wo man nachstellen kann, wo man unterstützen kann, oder gibt es irgendwie kurzfristigen Problem, das man eben lösen kann. In der Regel glückt alles, weil wir ein tolles Team sind und auch ein tolles Team haben, und man hat so das Gefühl, auch im Vorfeld schon jetzt, jeder macht so, und es sind wirklich viele, viele helfende Hände, die dieses Badentreffen auch tragen und auch die anderen Kulturveranstaltungen, aber jeder, der da und jede, die da so beteiligt sind, macht diese Veranstaltung auch ein Stück weit zu ihrer, seiner eigenen Veranstaltung. Und das ist so ein wirklich schönes Gefühl, das zu sehen, dass da so auch ein Teil eines jeden Einzelnen irgendwie drinnen steckt, ein Stück weit dieser

0: Ziele. Ja.
1: Für unsere Hörerinnen und Hörer, die noch nicht vertraut sind mit dem, was, mit dem Programm, das sie dieses Jahr beim Badentreffen erwartet, nehmen Sie uns doch mal mit. Was sind denn Ihre persönlichen Highlights dieses Jahr?
0: Ja gut, das ist natürlich sehr, sehr, sehr schwer. Da gibt's natürlich immer sehr, sehr, sehr viel. Aber vielleicht mal grundsätzlich kann man sagen, zum roten Faden, den wir versuchen in diesem Jahr zu stricken. Also es geht, wir erinnern ja bei 50 Jahre Badentreffen in diesem Jahr an die Anfänge als Liedermacher-Festival. Und ich habe es eingangs schon gesagt, also wir wollen jetzt nicht unbedingt die traditionellen Liedermacher erneut einladen, sondern es soll ja eigentlich die moderne Variante dessen sein, also die zeitgenössische, die zeitgemäße, auch aus der deutschsprachigen Popularmusik und darüber hinaus. Also eingeladen sind zum Beispiel Mine. Sie bezeichnet sich selbst als Liedermacherin, ist aber meines Erachtens viel mehr. Also in meinen Augen ist sie eine der spannendsten deutschen Sängerinnen und Musikproduzentinnen der deutschen Musiklandschaft. Ihre Alben landen regelmäßig auch in den vorderen Rängen der deutschen Albumcharts. Sie kombiniert beispielsweise also Popmusik mit elektronischen Elementen. Auch Jazz-Einflüsse fließen mit ein oder auch Streicherarrangements. Finde ich wahnsinnig spannend. Oder Nenda zum Beispiel ist eine Rap-Künstlerin aus Österreich, ja. Die aktuell den Amadeus Award gewonnen hat im März diesen Jahres. Also das ist so der wichtigste Musikpreis in Europa. Mhm. Und sie kombiniert beispielsweise ihren Tiroler Charme. Sie ist in Tirol aufgewachsen, hat in London gelebt und lebt jetzt in Wien. Und da kombiniert sie eben diesen Tiroler Charme mit einer very British English spoken word, Rap-Ästhetik, okay. Ja, und ich kombiniere das mit einem Wiener Schmäh, also ziemlich abgefahren. Ja.
1: Klingt wild,
0: ist es auch, also sehr empfehlenswert. Ja, und dann gibt es noch ganz vieles aus dem weltmusikalischen Global-Pop-Bereich, zum Beispiel die Gruppe Eläke Leiset. Es ist eine finnische Gruppe, wenn man es übersetzt, das heißt die Pensionäre, also und die spielen eine verrückte Humpa-Mischung. Humpa ist also eine typische finnische Musik, okay. Stilistik, ja, und die covern einfach bekannte Rock-Songs, aber verfinischen das sozusagen. Und das ist sehr kurios. Spielen auch im Übrigen dann auf Wacken, ja,
1: okay.
0: Also lustigerweise. Oder vielleicht als letztes Beispiel, sehr zu empfehlen, ist sicherlich auch die brasilianische Senkrechtstarterin, aktuell vermutlich also Brasiliens erfolgreichste Exportschlager aktuell, was Singer-Songwriting-Bereich angeht. Marie Froes heißt die junge Sängerin. Also sie repräsentiert dann so die typische brasilianische Popularmusik.
1: Sehr schön. Unabhängig vom Badentreffen, was sind so Ihre Favoriten, wenn es um Kulturveranstaltungen geht? Es muss jetzt nicht zwangsweise Musik sein, aber was sind so für Sie die großen Events kulturell, die man sich in Nürnberg auf jeden Fall nicht entgehen lassen sollte?
0: Naja gut, ich meine, da bin ich natürlich sehr geprägt durch die Dinge, die wir machen bei uns. Logischerweise sind es ja unsere kulturellen Großveranstaltungen, die Blaue Nacht, alle im zweijährigen Turnus, die Stadtverführungen, die jedes Jahr stattfinden, halt auch ein sehr, sehr spannendes Format, weil man einfach auch mal hinter die Kulissen blicken kann, ja, also man kennt ja Stadtführungen, die haben auch absolut ihre Berechtigung, aber es sich eben mal von Nürnbergerinnen und Nürnberger die eigene Stadt zu zeigen lassen und die eigene Perspektive, finde ich persönlich sehr spannend. Klar, die Klassiker Open Airs, Stars im Ludpoltheim, alles das Badentreffen sollte man natürlich gesehen haben. Und darüber hinaus, meine Güte, also es gibt so wahnsinnig viel. Ich bin selbst großer Musikfan. Insofern, die eingangs erwähnten Festivals würde ich unbedingt besuchen. Brückenfestival, New Jazz, dergleichen, Nürnberg Pop. Auch das St. Katharina Open Air, ein tolles Festival.
1: Schöne Location.
0: Die Ion, ja, also die internationale Orgelwoche Nürnberg. Und ja, es gibt wirklich viel zu sehen. Aber auch die kleinen Kneipen natürlich und kleinen Bars. Ja, also man weiß ja gar nicht, wo man anfangen soll.
1: Gestatten Sie mir jetzt zum Schluss noch eine persönliche Frage. Sie haben es ja gerade schon ausgeführt, dass Sie großer Musikfan sind. Haben Sie einen Plattenspieler zu Hause? Wie konsumieren Sie Musik und was läuft bei Ihnen zu Hause?
0: Ja, tatsächlich, das ist ein bisschen eine Berufskrankheit. Ich höre tatsächlich viel Radio.
1: Oh.
0: Info- und Kulturkanal.
1: Ja.
0: Ich bin großer Fan des Albumkonzepts.
1: Ja.
0: Also so Playlisten sind nicht so mein Fall. Ich verstehe

0: um die Logik, die es halt heutzutage gibt. Aber ich mag tatsächlich das Albumkonzept, also Beatles White Album, Sgt. Pepper, Lonely Hearts Club Band. Ja, also so insofern. Also so
1: Dark Side of the Moon,
0: Dark Side Pink of the Floyd, Moon, genau. Also so, das ist mir schon noch wichtig, ja, genau.
1: Alles klar, da hätten wir auf jeden Fall auch was gemeinsam. Ja, Herr Petzgal, dann war es das schon. Ich danke Ihnen für Ihre Zeit. Danke, dass Sie uns einen kleinen Einblick in Ihre Arbeit gegeben haben.
0: Danke sehr, Herr Wahle. Hat mich gefreut, das Gespräch mit Ihnen.
1: War sehr interessant. Bis zum nächsten Mal.
0: Danke sehr.
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1: Ich bin Hendrik Daum. Bundesinnenminister Dobrindt will die Grenzkontrollen an den deutschen Außengrenzen bis Mitte März verlängern. Die Entwicklungen an den europäischen Außengrenzen zeigten, dass das Zurückdrängen der illegalen Migration weiterhin Kontrollen brauche, so Dobrindt. Er hatte dieses Vorhaben schon Ende Juli angekündigt, als Zehntausende Migranten die Grenze von Marokko nach Ceuta in Nordafrika überquerten. Schon wieder ein Zwischenfall am Münchner Flughafen. Gestern Abend hat ein Airbus A380 der Lufthansa die Landebahn verfehlt und zu früh aufgesetzt. Alle 351 Passagiere blieben unverletzt. Pia Wegner berichtet.
2: Bei dem Vorfall wurde die Beleuchtung am Anfang der Landebahn beschädigt. Wieso der Airbus zu früh aufgesetzt hat, ist bislang unklar. Die Bundesstelle für Flugunfallsicherung hat sich der Sache angenommen. Erst am Samstag war eine Boeing der Fluggesellschaft Vietnam Airlines beim Start über das Bahnende hinaus.

0: ausgefahren, weil sie zu langsam war. Das Flugzeug konnte zwar gerade noch so abheben, musste aber 2 Stunden später beschädigt wieder in München landen.
1: Ein Arbeitszeugnis kann darüber entscheiden, ob wir einen Job bei einem neuen Arbeitgeber bekommen oder nicht. Jede 7. Firma lässt diese Zeugnisse mittlerweile von KI verfassen. Das geht aus einer Bitkom-Umfrage hervor. Personalabteilungen setzen generell immer mehr auf künstliche Intelligenz. Am häufigsten bei der Weiterbildung von Mitarbeitern. Verfall und Immobilienspekulation. In Deutschland sind in den vergangenen 2 Jahren mehr als 1000 Denkmale unwiederbringlich verloren gegangen. Mehr als eines pro Tag. Das geht aus dem sogenannten Schwarzbuch der Deutschen Stiftung Denkmalschutz hervor. Damit hat sich die Situation weiter verschlechtert. Der Aufwand für den Erhalt werde oft als zu groß erachtet. Dazu kämen Brände und Vandalismus. Beim FC Bayern gibt es erneut Sorgen um Nationalspieler Jamal Musiala. Beim 4:2-Testsieg in Heidenheim musste er nur 9 Minuten nach seiner Einwechslung behandelt werden und konnte die Partie nicht fortsetzen. Schon beim Test gegen Leipzig hatte er Probleme gehabt und lag zeitweise regungslos auf dem Platz. Am Samstag steht mit dem Supercup das erste Pflichtspiel der Bayern an. Gegner ist Dortmund.
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3: Mit Tanja Scholl. Rund um den Nürnberger Hauptbahnhof zieht die Polizei die Schraubenfeste an. 2 weitere Männer sitzen jetzt in U-Haft. Der Vorwurf ist schwer, sie sollen minderjährigen Mädchen Drogen gegeben haben. In einem Fall geht es auch um sexuelle Übergriffe. Ein 46-Jähriger soll eine 15-Jährige in einer Wohnung bedrängt und ihr Drogen angeboten haben. Außerdem prüfen die Ermittler, ob er eine weitere Jugendliche gegen Drogen und Geld missbraucht hat. Im zweiten Fall soll ein 21-Jähriger 2 15-Jährigen verschiedene Drogen gegeben haben. Eine der Jugendlichen musste danach sogar ins Krankenhaus. Die Fälle gehören zur Ermittlungsgruppe Kajal. Sie geht seit längerem gegen Sexual- und Drogendelikte im Nürnberger Bahnhofsumfeld vor. Inzwischen sitzen mehr als 1 Dutzend Verdächtige in Untersuchungshaft.
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1: Ich bin Hendrik Daum. Die Kontrollen an den deutschen Außengrenzen sollen um ein weiteres halbes Jahr bis Mitte März verlängert werden. Das hat Bundesinnenminister Dobrindt jetzt offiziell bei der EU-Kommission angemeldet. Thomas Brockt berichtet.
2: Eigentlich sollen im Schengen-Raum die Grenzen offen sein. Doch schon seit 2 Jahren gilt das für die deutschen Außengrenzen nicht mehr. Kritik daran gibt es immer wieder. Doch jetzt kommt, wenn die EU-Kommission nicht widerspricht, die nächste Verlängerung. Innenminister Dobrindt hatte das schon vor kurzem angekündigt. Nach dem Massenansturm von Migranten auf die spanische Exklave Ceuta in Nordafrika.
1: Die Bundesregierung hat in Sachsen-Anhalt ein neues Drohnenforschungszentrum eröffnet. Es ist beim Deutschen Zentrum für Luft- und Raumfahrt angesiedelt und soll vor allem erforschen, wie Drohnen besser erkannt und abgewehrt werden können. Das soll am früheren Flughafen Magdeburg-Kochstedt unter realistischen Bedingungen auch getestet werden. In den kommenden Jahren sollen für das Zentrum 10 Millionen Euro ausgegeben werden. Ein Arbeitszeugnis kann darüber entscheiden, ob wir einen Job bei einem neuen Arbeitgeber bekommen oder eben nicht. Jede 7. Firma lässt diese Zeugnisse mittlerweile von KI verfassen. Das geht aus einer Bitkom-Umfrage hervor. Personalabteilungen setzen generell immer mehr auf künstliche Intelligenz, am häufigsten bei der Weiterbildung.

0: und Mitarbeitern. Verfall und Immobilienspekulation. In Deutschland sind in den vergangenen 2 Jahren mehr als 1000 Denkmale unwiederbringlich verloren gegangen. Mehr als eines pro Tag. Das geht aus dem sogenannten Schwarzbuch der Deutschen Stiftung Denkmalschutz hervor. Damit hat sich die Situation weiter verschlechtert. Der Aufwand für den Erhalt werde oft als zu groß erachtet. Dazu kämen Brände und Vandalismus. Jamal Musiala hat beim 4:2 Testspielsieg des FC Bayern in Heidenheim erneut für einen Schreckmoment gesorgt. Der Nationalspieler brach wie schon im Test gegen Leipzig auf dem Platz zusammen, gab später aber Entwarnung in den sozialen Medien, erklärte der 23-Jährige jetzt, bei ihm seien kurz auftretende, aber gut behandelbare Absenzen aufgrund einer neurologischen Störung festgestellt worden. Diese führten zu den jüngsten Zusammenbrüchen, seien aber nach Aussage seiner Ärzte kein Ausdruck einer Schädigung des Nervensystems. Musiala betonte, er sei in bester medizinischer Behandlung und der FC Bayern sei auf diesem Weg eng eingebunden.
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2: Mit Tanja Scholl. In Nürnberg und Umgebung haben Last-Minute-Bewerber aktuell gute Karten auf dem Ausbildungsmarkt. Denn auch jetzt, 2 Wochen vor Beginn des neuen Ausbildungsjahres, gibt es noch genügend freie Lehrstellen. Viele davon im Einzelhandel, dem Büromanagement, als medizinische Fachangestellte oder im Hotelbereich. Das deckt sich im Wesentlichen auch mit dem, was die meisten Bewerber suchen. Cindy Brenner, Sprecherin der Nürnberger Arbeitsagentur, hat einen Rat für alle, die noch keinen Ausbildungsplatz gefunden haben.
3: Nicht den Kopf in den Sand stecken. Auf den letzten Metern ist echt noch viel möglich. Unsere Berufsberatung unterstützt gerne und kann offene Stellen und junge Menschen gut zusammenbringen. Also gerne bei uns einen Termin ausmachen und vorbeikommen.
2: Alle Infos gibt's auch auf der Website der Nürnberger Arbeitsagentur.
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kleine mittelfränkische Fachwerkstädtchen Spalt entstand um 800 nach Christus rund um die Benediktinerkirche von St. Emmeram. Doch woher kommt der Name Spalt? Die Namensgebung führt vermutlich auf die Lage in dem Tal zurück, durch das die Landschaft gespalten scheint. Aber mit der Deutung des Stadtwappens wird eine andere, jedoch sehr umstrittene Sage erzählt. Vor vielen Jahren befand sich ein Bauer auf dem Weg zur Kirche von St. Emmeram, als er von einem Unwetter überrascht wurde. Zum Glück war es nicht mehr weit, doch der Bauer schien ein rechter Pechvogel zu sein, denn er hörte hinter sich plötzlich ein tiefes Knurren. Auf der Straße zur Abtei stand ein großer Wolf. Er fletschte die Zähne und näherte sich knurrend dem Bauer. Der arme Mann rannte weg und der Wolf hinterher. Schon sah er vor sich die Umrisse der Kirche und hätte die Tore fast erreicht, als der Wolf zum Sprung ansetzte. Der Bauer hechtete sich hinter einem Baum, der neben der Abtei stand. Der Wolf sprang und blieb in einem Spalt des Baumes stecken. Egal wie er sich drehte und strampelte, das wilde Tier konnte sich aus dem Spalt nicht mehr befreien. Schnell holte der Bauer Hilfe und gemeinsam erschlug man den Wolf. Bis zum 18. Jahrhundert sah man auf dem Wappen der Stadt Spalt die Kirche St. Emmeram, einen Baum und den gefangenen Wolf. Heute jedoch ziert nur die Kirche und der Baum das Wappen von Spalt.

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5: Ich bin Hendrik Daum. Die Kontrollen an den deutschen Außengrenzen sollen um ein weiteres halbes Jahr bis Mitte März verlängert werden. Das hat Bundesinnenminister Dobrindt jetzt offiziell bei der EU-Kommission angemeldet. Thomas Brockt berichtet.
6: Eigentlich sollen im Schengen-Raum die Grenzen offen sein. Doch schon seit 2 Jahren gilt das für die deutschen Außengrenzen nicht mehr. Kritik

0: Kritik daran gibt es immer wieder, doch jetzt kommt, wenn die EU-Kommission nicht widerspricht, die nächste Verlängerung. Innenminister Dobrindt hatte das schon vor kurzem angekündigt, nach dem Massenansturm von Migranten auf die spanische Exklave Ceuta in Nordafrika.
1: Die Bundesregierung hat in Sachsen-Anhalt ein neues Drohnenforschungszentrum eröffnet. Es ist beim Deutschen Zentrum für Luft- und Raumfahrt angesiedelt und soll vor allem erforschen, wie Drohnen besser erkannt und abgewehrt werden können. Das soll am früheren Flughafen Magdeburg-Kochstedt unter realistischen Bedingungen auch getestet werden. In den kommenden Jahren sollen für das Zentrum 10 Millionen Euro ausgegeben werden. Ein Arbeitszeugnis kann darüber entscheiden, ob wir einen Job bei einem neuen Arbeitgeber bekommen oder eben nicht. Jede siebte Firma lässt diese Zeugnisse mittlerweile von KI verfassen. Das geht aus einer Bitkom-Umfrage hervor. Personalabteilungen setzen generell immer mehr auf künstliche Intelligenz, am häufigsten bei der Weiterbildung von Mitarbeitern. Verfall und Immobilienspekulation. In Deutschland sind in den vergangenen zwei Jahren mehr als 1000 Denkmale unwiederbringlich verloren gegangen, mehr als eines pro Tag. Das geht aus dem sogenannten Schwarzbuch der Deutschen Stiftung Denkmalschutz hervor. Damit hat sich die Situation weiter verschlechtert. Der Aufwand für den Erhalt werde oft als zu groß erachtet. Dazu kämen Brände und Vandalismus. Jamal Musiala hat beim 4:2 Testspielsieg des FC Bayern in Heidenheim erneut für einen Schreckmoment gesorgt. Der Nationalspieler brach wie schon im Test gegen Leipzig auf dem Platz zusammen, gab später aber Entwarnung in den sozialen Medien, erklärte der 23-Jährige jetzt. Bei ihm seien kurz auftretende, aber gut behandelbare Absenzen aufgrund einer neurologischen Störung festgestellt worden. Diese führten zu den jüngsten Zusammenbrüchen, seien aber nach Aussage seiner Ärzte kein Ausdruck einer Schädigung des Nervensystems. Musiala betonte, er sei in bester medizinischer Behandlung und der FC Bayern sei auf diesem Weg eng eingebunden.
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3: Mit Tanja Scholl. Ein kaputtes Kanalrohr ist schuld, deshalb hat sich in Nürnberg die Fahrbahn der Rothenburger Straße abgesenkt. Wasser war ausgetreten und hatte die Fahrbahn an der Ecke Obere Kanalstraße unterspült. Bis Donnerstagnachmittag soll das Ganze repariert sein. An dem Vorfall sieht man wieder, wie groß der Sanierungsbedarf ist, meint SIR-Sprecher Tim Koss.
4: Nürnberg hat eine Infrastruktur, die teilweise über 100 Jahre alt ist. Die sieht man nicht, weil die größtenteils unter der Erde ist. Aber die müssen wir stellenweise bis zu flächendeckend erneuern. Und daher kommen die ganzen Baustellen. Das ist für uns alle unangenehm. Das wird auch noch ziemlich lange dauern. Aber wer eine funktionierende Infrastruktur haben möchte, muss leider die Baustellen auf den Kauf nehmen.
3: Während der Bauarbeiten soll lediglich eine Fahrbahn gesperrt bleiben. Das Abbiegen in die abzweigenden Straßen bleibt also möglich.
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1: Ein kleiner, feiner Film aus Schweden und ein großes Hollywood-Spektakel sind zwei der neuen Filme in unseren fränkischen Kinos. Vorhang auf für Der Regenmeister und The End of Oak Street. In den 80er Jahren wohnt ein von Anne Hathaway und Ewan McGregor gespieltes Ehepaar mit Kindern und Hund in The End of Oak Street in einer ganz normalen Vorstadt. Wobei, nach einer seltsamen Nacht ist nichts mehr normal.
2: Hat noch jemand heute Nacht dieses komische Licht gesehen?
3: Welches komische Licht?
4: Vielleicht ein Scheinwerfer von einem Hubschrauber.
3: Oder ein UFO. Aliens.
4: Hör auf, Dad.
5: Wasser geht nicht.
3: Ja, wie es aussieht, ist das ganze Viertel ohne Strom.
1: Nicht nur das. Das ganze Viertel wurde irgendwie versetzt. Sowohl in der Zeit als auch im Raum. Und am Ende der Straße klafft ein großes Loch.
2: Was passiert mit uns?
6: Ich glaube, unser Haus, unsere Nachbarschaft, unsere ganze Straße hat sich bewegt.
3: Wie ist das überhaupt möglich? Gott lässt uns hier ganz sicher nicht sterben.
7: Greg, du gehst nur an Weihnachten in die Kirche und jetzt erzählst du den Kindern, dass Gott uns hilft?
1: Keine schlechte Idee, denn die Familie muss sich bald mit Dinosauriern auseinandersetzen. Und wie in Jurassic Park haben die Dinos auch in The End of Oak Street ständig Hunger.
8: Das ist der 23. Tag in Folge ohne Regen.
7: Es hat den ganzen Sommer nicht geregnet.
1: Ja, in einer kleinen Stadt in Schweden ist es in Der Regenmeister ungewöhnlich trocken. Trotzdem will der Rentner Ingmar seinen Garten gießen und wird dabei vom Nachbarn erwischt.
8: Na, na, na, na, es herrscht Bewässerungsverbot.
3: Was?
8: Das weißt du auch, Ingmar.
3: Sieht doch keiner.
8: Ich sehe es.
3: Weißt du eigentlich, dass du noch einen Wasserhahn hast? Ich denke, der ist mit etwas Besonderem verbunden. Jedes Mal, wenn ich an diesem Hahn drehe, fängt es an zu regnen.
8: Bist du langsam dement oder was ist los?
1: Nix da. Ingmars magischen Wasserhahn gibt es wirklich. Und was er damit macht, erzählt der Regenmeister auf sympathische und liebenswerte Art und Weise. Stefan Grundler, Redaktion Gong 97.1.

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1: Ich bin Hendrik Daum. Bundesinnenminister Dobrindt will die Grenzkontrollen an den deutschen Außengrenzen bis Mitte März verlängern. Die Entwicklungen an den europäischen Außengrenzen zeigten, dass das Zurückdringen der illegalen Migration weiterhin Kontrollen brauche, so Dobrindt. Er hatte das Vorhaben schon Ende Juli angekündigt, als zehntausende Migranten die Grenze von Marokko nach Ceuta in Nordafrika überquerten. Die Bundesregierung hat in Sachsen-Anhalt ein neues Drohnenforschungszentrum eröffnet. Es ist beim Deutschen Zentrum für Luft- und Raumfahrt angesiedelt und soll vor allem erforschen, wie Drohnen besser erkannt und abgewehrt werden können. Das soll am früheren Flughafen Magdeburg-Kochstedt unter realistischen Bedingungen auch getestet werden. SPD-Chef Klingbeil warnt seine Partei vor Personal- und Kursdebatten. Die SPD sei immer dann stark, wenn sie sich auf die Probleme der Menschen in diesem Land konzentriere und sich nicht um sich selbst drehe, so Klingbeil. Wegen schlechter Umfragewerte und befürchteten Stimmverlusten bei den bevorstehenden Landtagswahlen wächst parteiintern die Kritik an Klingbeil und auch an Co-Parteichefin Baas. Verfall und Immobilienspekulation. In Deutschland sind in den vergangenen 2 Jahren mehr als 1.000 Denkmale unwiederbringlich verloren gegangen, mehr als eines pro Tag. Das geht aus dem sogenannten Schwarzbuch der Deutschen Stiftung Denkmalschutz hervor. Damit hat sich die Situation weiter verschlechtert. Der Aufwand für den Erhalt werde oft als zu groß erachtet. Dazu kämen Brände und Vandalismus. Jamal Musiala hat beim 4:2-Testspielsieg des FC Bayern in Heidenheim erneut für einen Schreckmoment gesorgt. Der Nationalspieler brach wie schon im Test gegen Leipzig auf dem Platz zusammen, gab später aber Entwarnung. In den sozialen Medien erklärte der 23-Jährige, bei ihm seien kurz auftretende, aber gut behandelbare Absenzen aufgrund einer neurologischen

0: Störung festgestellt worden. Diese führten zu den jüngsten Zusammenbrüchen, seien aber nach Aussage seiner Ärzte kein Ausdruck einer Schädigung des Nervensystems.
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2: Mit Tanja Scholl. Rund um den Nürnberger Hauptbahnhof zieht die Polizei die Schraubenfeste an. Zwei weitere Männer sitzen jetzt in U-Haft. Der Vorwurf ist schwer, sie sollen minderjährigen Mädchen Drogen gegeben haben. In einem Fall geht es auch um sexuelle Übergriffe. Ein 46-Jähriger soll eine 15-Jährige in einer Wohnung bedrängt und ihr Drogen angeboten haben. Außerdem prüfen die Ermittler, ob er eine weitere Jugendliche gegen Drogen und Geld missbraucht hat. Im zweiten Fall soll ein 21-Jähriger zwei 15-Jährigen verschiedene Drogen gegeben haben. Eine der Jugendlichen musste danach sogar ins Krankenhaus. Die Fälle gehören zur Ermittlungsgruppe Kajal. Sie geht seit längerem gegen Sexual- und Drogendelikte im Nürnberger Bahnhofsumfeld vor. Inzwischen sitzen mehr als ein Dutzend Verdächtige in Untersuchungshaft.
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0: a name.
1: Ja, wo sind wir denn?
2: Zeppelinstraße, Nürnberg.
3: Die Zeppelinstraße am Dutzenteich ist nach Graf Ferdinand von Zeppelin benannt, dem Erfinder des lenkbaren Luftschiffs. 1898 begann der Bau des ersten

Kosten seiner Zeppeline. Wegen einer Reihe von Rückschlägen und Unfällen wurde er teilweise öffentlich verspottet. Kaiser Wilhelm II. Nannte ihn sogar den dümmsten aller Süddeutschen. 1900 änderte sich nach drei erfolgreichen Aufstiegen seiner Luftschiffe die öffentliche Meinung zu seiner Erfindung und Zeppelin bekam vom Kaiser den Roten Adlerorden erster Klasse verliehen. Bis zum Ersten Weltkrieg wurden die Zeppeline zivil genutzt, später dann auch in der Kriegsführung. Nach Zeppelins Tod 1917 erlebten die Luftschiffe in den 20er und 30er Jahren eine zweite Blütephase, bevor der Zeppelin Hindenburg 1937 in den USA abstürzte. Die Tragödie kostete 35 Menschen das Leben und beendete die Ära der Zeppeline.

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6: Ich bin Hendrik Daum. Bundesinnenminister Dobrindt will die Grenzkontrollen an den deutschen Außengrenzen bis Mitte März verlängern. Die Entwicklungen an den europäischen Außengrenzen zeigten, dass das Zurückdrängen der illegalen Migration weiterhin Kontrollen brauche, so Dobrindt. Er hatte das Vorhaben schon Ende Juli angekündigt, als zehntausende Migranten die Grenze von Marokko nach Ceuta in Nordafrika überquerten. Die Bundesregierung hat in Sachsen-Anhalt ein neues Drohnenforschungszentrum eröffnet. Es ist beim Deutschen Zentrum für Luft- und Raumfahrt angesiedelt und soll vor allem erforschen, wie Drohnen besser erkannt und abgewehrt werden können. Das soll am früheren Flughafen Magdeburg-Kochstedt unter realistischen Bedingungen auch getestet werden. SPD-Chef Klingbeil warnt seine Partei vor Personal- und Kursdebatten. Die SPD sei immer dann stark, wenn sie sich auf die Probleme der Menschen in diesem Land konzentriere und sich nicht um sich selbst drehe, so Klingbeil. Wegen schlechter Umfragewerte und befürchteten Stimmverlusten bei den bevorstehenden Landtagswahlen wächst parteiintern die Kritik an Klingbeil und auch an Co-Parteichefin Baas. Verfall und Immobilienspekulation. In Deutschland sind in den vergangenen 2 Jahren mehr als 1000 Denkmale unwiederbringlich verloren gegangen, mehr als eines pro Tag. Das geht aus dem sogenannten Schwarzbuch der Deutschen Stiftung Denkmalschutz hervor. Damit hat sich die Situation weiter verschlechtert. Der Aufwand für den Erhalt werde oft als zu groß erachtet. Dazu kämen Brände und Vandalismus. Jamal Musiala hat beim 4:2-Testspielsieg des FC Bayern in Heidenheim erneut für einen Schreckmoment gesorgt. Der Nationalspieler brach wie schon im Test gegen Leipzig auf dem Platz zusammen, gab später aber Entwarnung. In den sozialen Medien erklärte der 23-Jährige, bei ihm seien kurz auftretende, aber gut behandelbare Absenzen aufgrund einer neurologischen Störung festgestellt worden. Diese führten zu den jüngsten Zusammenbrüchen, seien aber nach Aussage seiner Ärzte kein Ausdruck einer Schädigung des Nervensystems.
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1: Mit Tanja Scholl. In Nürnberg und Umgebung haben Last-Minute-Bewerber aktuell gute Karten auf dem Ausbildungsmarkt. Denn auch jetzt, 2 Wochen vor Beginn des neuen Ausbildungsjahres, gibt es noch genügend freie Lehrstellen. Viele davon im Einzelhandel, dem Büromanagement, als medizinische Fachangestellte oder im Hotelbereich. Das deckt sich im Wesentlichen auch mit dem, was die meisten Bewerber suchen. Cindy Brenner, Sprecherin der Nürnberger Arbeitsagentur, hat einen Rat für alle, die noch keinen Ausbildungsplatz gefunden haben.
2: Nicht den Kopf in den Sand stecken. Auf den letzten Metern ist echt noch viel möglich. Unsere Berufsberatung unterstützt gerne und kann offene Stellen und junge Menschen gut zusammenbringen. Also gerne bei uns einen Termin ausmachen und vorbeikommen.
1: Alle Infos gibt's auch auf der Website der Nürnberger Arbeitsagentur.
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1: In Niederkaltenkirchen gab es zu Beginn von Steckelfisch-Fiasko einen Mord. Erwischt hat es den Präsidenten des neuen Golfclubs. Dorthin begibt sich Ortspolizist Franz Eberhofer und er trifft dabei seinen ehemaligen Kollegen Rudi Birkenberger, der jetzt als Privatdetektiv arbeitet.
2: Dass wir uns hier treffen, wer hätte das gedacht?
3: Kann es sein, dass du den Polizisten

0: Polizeifunk abhörst?
1: Eberhofer, dazu bin ich doch rein technisch gar nicht in der Lage. Außerdem ist es verboten.
0: Rudi, aber bei dir ist schon alles in Ordnung, oder?
1: Prima, tippitoppi.
0: Du stinkst wie ein Iltis.
1: Ich mache einen Selbstversuch.
0: Und was willst du rausfinden? Wie lange es dauert, bis die Vögel wegen deiner Aura vom Himmel fallen?
2: Rudis Gestank ist nur ein Problem des Eberhofer Franz. Ein viel größeres ist seine Susi. Sie will zum einen Bürgermeisterin werden und hat zum anderen das Haus auf Vordermann gebracht.
3: Franz, was machst denn du?
4: Frühstück.
3: Sag mal, spinnst du? Die Küche ist nagelnagelneu und wird jetzt bitteschön nicht eingesaut.
4: Wozu haben wir eine Küche, wenn ich nicht drin kochen darf?
3: Und wer macht sie nachher sauber?
4: Entweder ich oder du.
3: Nein, Franz. Entweder ich oder ich. Weil wenn du die Küche sauber machst, dann ist die Küche nicht sauber. Und ich muss sie noch einmal sauber machen.
4: Schau, Susi. So eine Küche ist ein Gebrauchsgegenstand. Wie eine Unterhosen. Irgendwann kriegt man es halt nicht mehr richtig sauber.
2: Auch beim 10. Eberhofer Film kommen die Fans voll auf ihre Kosten. Und von denen gibt es immer mehr. Hauptdarsteller Sebastian Betzel.
5: Also es gibt von jung bis alt, beiderlei Geschlechts, egal was. Ich wohne ja in Hamburg und spiele auch viel Theater. Und da gibt es hochintellektuelle Kollegen, die gerne die Filme mögen. Kleine Kinder, uralte Oma, haben wir alles schon bei den Kinotouren gehabt. Weil jeder zieht sich so seins aus diesem Kosmos raus und jeder hat so seine Lieblinge.
2: Und um ihre Lieblinge wird sich viel gekümmert. Der Flötzinger, Simmerl, Wolfi, Papa, Oma und Co. bekommen in Steckerlfisch-Fiasko viel Raum und das Kinopublikum entsprechend viel zu lachen. Stefan Grundler, Redaktion Gong 97.1.